spielen so lange, wie du da bist. Naja, so ist das mit den jungen Radiomoderatoren. Wir haben vorhin über Hedonisten geredet. Paul Preußler gehört zweifelsohne zu den jungen Hedonisten. Ja, spielen wir noch ein bisschen Musik.

Jetzt bin ich hier reingekommen in das kalte Studio und es ist unerwartet warm. Tja, eigentlich bin ich schon die ganze Zeit hier, aber ich dachte mir, warum nicht mal 7 Minuten später anfangen? Und es ist mal wieder soweit, das Sandradio hier auf AM 884 PSND. Ja, das Sandradio SM schaltet sich ein. Und wie immer natürlich der Jingle, den man aber nicht Jingle nennt bei mir in der Sendung, sondern Vorspann. Also mit Vorspann. Und bevor ich den anmache, also hier seid ihr eingeschaltet oder auch nicht bei 884 Pi Radio und jetzt, wie vorhin schon 101 Mal gesagt, Send M läuft an. Viel Spaß.

das wird das Motto sein. The Rock just sits and it sits. Ja, Sand geht weiter wie immer nachts. Neue Zeiten natürlich gibt es auch, aber das handelt sich dabei nur um den Tag. Wir heißen jetzt nämlich Piff Puff Puff und ja, ihr habt weiter eingeschaltet. Thema des Tages, der Rückblick des Rückblicks der Vorschau. Also der Jahresrückblick des Rückblicks der Vorschau.

Sufi Radio, Sand Radio, Sand M. Freitag, schlaft nicht ein, aber ihr dürft einschlafen.

Sand. Sand, Sand. Sand. Hier auf der Frequenz. Und weiterhin Pi Radio. Jetzt erstmal eine weitere Einstimmung in die Nacht. Ja, in die Nacht. Genau. Es wird bald. Und jetzt erstmal hier was aus dem Kosmos. Ja, es ist nicht mehr so einfach, von A nach B zu kommen.

Sandkörner und die Fenster offen. Ja, die Sandkörner streuen, die Fenster sind offen. Weiter geht es hier bei St. M. mit Musik aus, genau heute heißt das Thema Die letzten Jahre. Und das werde ich zu einer Rubrik machen. Aber heute gebe ich der Thematik die 2 Stunden, also die letzten Jahre. Und ihr hört immer noch die Frequenz

wirst du einfach platt gemacht. Ja, Sand Radio ist immer noch hier auf Sendung und man ist nicht mehr der Jüngste und großer Gott. Und ich habe nichts mehr zu sagen, ja. Auf jeden Fall. Und die Frequenz hier ist auf jeden Fall weiterhin 88,4 Ultraflutwelle. Und um noch einmal eine Lücke weiter zu füllen, Pi Radio, genau. Oh, großer Gott, ist das alles anstrengend, ey.

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1: Ja, hier geht's schon wieder ein, hier drunter und drüber, weil ich hier schon wieder komplett abgelenkt wurde. Hier kommen nämlich Leute ins Studio. Die kommen hier einfach so ins Studio rein und sagen zu mir so was wie, ich soll mal was ins Mikro sagen. Und dann denke ich mir immer, warum soll ich irgendwas ins Mikro sagen? Ich hab doch nichts zu sagen.

Leute. Ja. Tja, und jetzt kommt natürlich eine Musik, die ich zum Beispiel lange nicht mehr gehört habe. Nur im Freundenhaus. Und hier, wer rausfindet, wer das ist, ja, der kriegt natürlich die andere Version zugeschickt. Die Version 0.1. Hier spiele ich die Version 2.0. Also anrufen, 030 Sand. Die Leitungen sind noch nicht tot. Wer ist das? Ja. Und festhalten. Das könnte, da könnte wirklich der, dieser Membranschutz der Box könnte rausfliegen.

Ja, und eine Sache wollte ich noch unbedingt gesagt haben. Und zwar sind wir hier natürlich bei Pi Radio und auf der Frequenz 884, darf man nicht vergessen. Und ich habe definitiv, ich habe eigentlich definitiv nichts zu sagen. Ja, ich habe nichts zu sagen. Aber der hier hat ja was zu sagen. Ja, in the morning.

0: gerade irgendwie. Hier ist das Nachtprogramm der Freien Radios. Weiter geht's hier mit Howdy Eddie. Mit Eddie die Welt entdecken. Was klingt da? Wer spricht da? Wo bin ich? Was tue ich? Eddie legt auf, was er will. Genre offen, geschmacksunabhängig, geniös. Die Auswahl ist immer subjektiv, die Zusammenstellung immer superb.
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0: Ja, herzlich willkommen zur zweiten Sendung im Jahr 2020. Das ist ja schon mal eine ganz tolle zusammenhängende Zahlenkombination. Und heute haben wir eine Premiere. Wir haben eine Sendung vorbereitet, die vorbereitet ist. Echt?
1: Großer Mann mit Cowboy-Hut, das kann nur einer sein.
2: Adi, Adi! Adi, Adi!
0: Ja, liebe Kinder, ich will euch ja nicht erschrecken. Ich bin's wirklich noch. Euer alter Howdy Eddy, Olle Eddy, Eddy Garland, Ey Tigerland oder wie man ihn noch nennen möchte und kann und soll. Aber man hört's schon am raschelnden Papier. Da steht alles drauf, was wir heute spielen. Und ich bin so richtig ein bisschen stolz darauf auch, weil das improvisatorische Element der Element der Sendung. Das bleibt natürlich erhalten, weil so inhaltlich vorbereitet kann man jetzt nicht sagen, dass ich mich haben würde. Jedoch habe ich die Lieder alle ausgesucht aus einem gewissen Grund. Und was soll man sagen? Es sind sehr viele Lieder und wir fangen gleich mit dem ersten an. Und von diesem Lied aus wird dann die ganze Sendung sich entfalten wie ein Strauß wundervoller Blumen, Rosen, Gedöns, Pflanzen. Von einer CD, die ich von einer sehr lieben Person zu Weihnachten geschenkt bekam. Ein sentimentales Stückelein.

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1: Herr
0: Rabe,
1: mich. Herr Rabe, ich mochte gar nicht stören, ich mochte gar nicht unterbrechen, aber ist der falsche Version von der Lied. Das Lied ist eigentlich von meiner Opa Piotrek Popolski geschrieben und eine Polka, dass der Post geht ab durch der Decke.
2: Herr Popolski, das geht jetzt leider gar nicht. Wir befinden uns hier in einer Aufzeichnung von MTV Unplugged. Und darum muss ich Sie leider bitten.
1: Da ist gar kein Problem für mich. Ich habe ein Reiseschlagzeug mit dabei in dieser eleganten Koffer. Könnte ich einfach aufbauen und wir klopfen Schipko, Schipko, der Polka, dass der Post geht ab. Oder wie sehe ich den? Ich habe hier eine kleine Schießbude mitgebracht. Geil. Herr Rabe, der Polka ist ganz einfach. Der geht Schipko, Schipko, ich spiele mal kurz an. Der muss doch zu machen sein, oder wie sehe ich der? Seid ihr Dobsche?
3: Dobsche!
1: Geht da los!
0: Kein Schwein ruft mich an.

Wow! Applaus für Pawel Popolski mit dem Max Raabe und dem Palastorchester MTV Unplugged. Ich habe hier diese Doppel-CD vor mir liegen. Das ist wirklich Sternstunden der deutschen Musik. Die kannst du super anhören. Wir haben hier, was haben wir alles drauf? Also verschiedenste Unplugged-Versionen, wobei es eh lustig ist, wenn man mit einem Palastorchester aufspielt. Die Instrumente sind ja eh meistens nicht sehr arg verstärkt, aber trotzdem wurde das dann nochmal noch unverstärkter sozusagen für eben MTV Unplugged aufgenommen. Das Video dazu habe ich noch nicht gesehen, aber die Musik dazu begeistert. Und warum habe ich das jetzt an erster Stelle gespielt? Das ist die CD. Man kann eine CD auch hören, wenn man sie nicht abspielt. Ganz einfach, wir wollen uns damit beschäftigen, wo dieses Unplugged eigentlich herkommt. Ist das eine Erfindung der 90er Jahre oder liegt diese Erfindung vielleicht schon viel weiter zurück? Man könnte sagen, die ersten Schallplattenaufnahmen überhaupt wären Unplugged-Aufnahmen gewesen, denn es gab noch keine elektrische Verstärkung zu diesem Zeitpunkt. Da standen die Musiker mit ihren auch nicht elektrischen Instrumenten, also zum Beispiel ein Sänger mit seiner Gitarre, der stand vor einem Aufnahmetrichter und hat da reingerödelt. Und davon wurde eine Schallplatte live aufgenommen, ins Hartgummiwachs geritzt und so weiter und so fort. Das war auch schon sehr unplugged. Später wurde dann alles technisiert und elektrifiziert und alles, ja, dann auf die nächste oder übernächste Stufe gehoben, bis man dann in den 60er Jahren merkte, ach, weißt du was hier, wir haben jetzt diese ganze Studiotechnik, diese bisschen anfänglich schon überzüchtete, und wie wäre es denn, wenn wir zu dem ursprünglichen Sound zurückkommen würden? Wir nehmen also unsere Musiker und lassen die vor Live-Publikum auftreten, damit das Ganze wieder ein bisschen lebendiger ist und nicht so kunstmäßig steril aus dem Aufnahmestudio. Und einer der bekanntesten Leute, die das gemacht haben, 1964 rum war das, war Johnny Rivers. Der ist, man kann sehr oft nachlesen, dass seine ersten Platten werden als Live-Alben veröffentlicht worden. Und das ist überhaupt gelogen und erstunken, weil das war nämlich, was war denn das? Wir wollen uns mal anhören und uns ein paar warme Gedanken machen. Die Auflösung kommt danach. Ist das jetzt wirklich live oder nicht? Ist das unplugged oder nicht? Ist auf jeden Fall brutal Stereo. Das heißt, man wäre jetzt gut getan oder hätte gut getan, das mit einem Kopfhörer anzuhören, aber auf jeden Fall auch in Stereo. Da kommt links und rechts sehr viel getrennt raus. Yeah! Aber jetzt Ruhe, Eddie.

Yeah, wir ziehen jetzt den guten Johnny Rivers ein bisschen runter. Shake it up, baby now. Twist and Shout käme jetzt auch noch. Das ganze Medley-Stück dauert jetzt 6 Minuten. Und da war er auch schon ganz weg, der Gute. Das war eine Aufnahme von 1964. Und der Gag daran war, dass das überhaupt nicht live war. Das war im Schallplattenstudio aufgenommen und hat so eine hineingebastelte Live-Atmosphäre. Es hat sich jetzt schon für ungeübte Ohren so angehört, als würde die Band vielleicht live im Schallplattenstudio spielen. Und gleichzeitig hätte man da eine Crowd, also eine Menschenmenge, also jubelnde Partygäste vor Ort. Angeblich soll diese Aufnahme nämlich in dem legendären Club auf dem Sunset Boulevard in Los Angeles, Santa Monica, namens Whiskey A Go-Go entstanden sein. Aber wie gesagt, es ist alles im Schallplattenstudio entstanden und es war sehr, sehr, sehr erfolgreich. Der Gag jetzt bei der ganzen Sache ist, dass eine andere bekannte Band aus derselben Zeit, die Beach Boys, diese Aufnahmen gehört haben und deren Mastermind Brian Wilson dachte sich noch gar nichts, als er das gehört hatte. Der dachte sich erst etwas, als man Ende des Jahres 1965 von Capitol Records, wo die nämlich beheimatet waren, auf ihn zukam und sagte: Freunde, wir haben jetzt zwar 1965 schon 2 Schallplatten rausgebracht, 2 LPs, jetzt ist aber gleich hier Feriensaison, Weihnachtsferien, und unsere Teenager brauchen unbedingt eine neue Platte von euch. Lasst euch was einfallen. Wir sind gespannt. Die Jungs waren aber schon drauf und dran, das 66er Album Pet Sounds aufzunehmen, was ja die Grenzen der Pop- und Rockmusik nochmal 24 Millionen tausend Lichtjahre in die Höhe schrauben sollte. Deswegen hatten sie wenig Zeit, aber viel Lust. Und dann haben sie sich gedacht, pass mal auf, hier, lass uns einfach mal, es ist Feriensaison, die Kids hocken zusammen und spielen sich gegenseitig Lieder vor auf der Klampfe. Wie wäre es, wenn wir eine Schallplatte ablieferten, wenn man die zu Hause sich anhört, dann hört sich das genauso an, wie wenn die jetzt bei einer Party dabei wären, wo wir spielen würden. Also eine Beach Boys Party. Ja, so hieß das Ding dann auch. Ich hab's hier. Da fällt gleich die Scheibe raus. Beach Boys Party, eine Platte mit einer Laufzeit von 1/2 Stunde, die sich so anhört, als wären die Beach Boys bei dir zu Hause im Wohnzimmer. Das kommt dann ungefähr so rüber. Aber, aber.

Instrumenten, die wir da gerade gehört haben. Also eine Akustikgitarre, irgendwie so eine Shepard-Dingsbums und irgendwie singend im Studio. Das wurde damals mit einer 3-Track-Maschine aufgenommen, also 3-Track, 3-Spur. Live, beide Spuren, um getrennt schön die Instrumente und die Gesänge zu haben. Und dann war ja noch die dritte Spur frei. Die Sessions gingen über mehrere Tage. Und auf die dritte Spur, jetzt muss ich mal gucken, dass ich mich nicht vergaloppiere, da hat man dann diese Partygeräusche drauf gemischt. Also die wurden in dem Fall auch nachträglich aufgenommen. Zuerst hatte man die Beach Boys mit ihrer ausgelassenen Musik im Studio und dann hat man diese Musik über Lautsprecher nochmal ins Studio später eingespielt und hat dazu die Beach Boys nochmal zusammen mit ihren Freunden irgendwie Partystimmung verbreiten lassen. Und das Tolle ist jetzt, dass ich entdeckt habe, jetzt macht hier ein Plastikgeräusch im Gegensatz zu Pappgeräusch, die haben die kompletten Sessions von dieser Party-Aufnahme-Session, die gingen jetzt hier, wie viele Sessions hatten wir da? 5. 2015 auf CD rausgebracht und zwar ohne diese Zusatzgeräusche. Also wir haben jetzt die Beach Boys, so wie die sich angehört haben, in der originalen Aufnahme. 2 Spuren, keine Overdubs, kein gar nichts. So wie wenn man heute mit Freunden zusammensitzt und Musik macht und einer schmeißt den Kassettenrekorder-Aufnahme an. Natürlich damals nur mit besseren Mikrofonen und allem möglichen. Aber das kann man sich heute anhören, weil viele Beach Boys-Fans lange Jahre gesagt haben, wir würden das mal gerne ohne diese ganzen Störgeräusche hören, weil das ist zwar nett, dieses Party-Atmosphären-Ding da, aber irgendwie übertönt es auch unsere Helden. Und deswegen machen wir jetzt mal eines, wir hören uns jetzt Barbara Ann, was für lange, lange Jahre eins meiner Lieblingslieder war und ich wusste gar nicht, dass es auf dieser Partyscheibe war. Barbara Ann, wir hören uns das... wir hören uns das jetzt an und dann werde ich irgendwann in dem Lied rüberfaden, zwischen der veröffentlichten Mono-Version, die Schallplatte kam damals nur in Mono raus, und der jetzt neu abgemischten Stereo-Fassung der reinen Gesänge. Also wir haben dann immer fertige Platte, reine Gesänge, fertige Platte, reine Gesänge. Und wir gucken mal, mit Kopfhörer hörst du das natürlich sofort am Klang, aber ob man auch überhaupt die Anmutung mitkriegt, wie viel da eigentlich hinzugefügt worden war. Speziell jetzt bei Barbara Ann.

Achtung, jetzt kommt der Wechsel. Das sind diese Klimpergeräusche zu hören und alles Mögliche.

0: Sounds not bad, really.
1: Sounds not bad, yeah. Das war jetzt der Versuch eines Vergleichs. Man kann daran schon hören, dass diese Hintergrundgeräusche wirklich sehr dezent dazu gemischt waren damals. Da geht eigentlich nicht viel verloren, wenn man sich die Partyscheibe, die Originale, anhört, wenn man sie

jetzt die neuen Mischungen anhört, dann ist es ein bisschen feiner und man kann mehr auf die Details achten. Aber gute Musik ist einfach gute Musik. Und das hätten sie wahrscheinlich auch mit einem kaputten Handy in der Blechdose aufnehmen können. Und das wäre immer noch toll gewesen. Die Platte hat auf jeden Fall damals eingeschlagen wie Bombe. Die Partyplatte. Und so kann es gehen. Gerade dieses Barbara Ann-Stück zum Schluss, das war noch so eine Zusatzidee. Das wollten sie eigentlich gar nicht groß aufnehmen. Da haben sie sich gedacht, ach komm, mach mal das auch noch. Weil wir haben das ja früher... Die waren ja selber noch nicht so jung, so alt damals, die Beach Boys. Wir haben ja das früher, als wir jung waren, angehört. Und da, als ich das gelesen hatte, dachte ich, von diesem Barbara Ann gibt es eine Originalversion, die Beach Boys schon angehört hatten. Ich dachte natürlich, das wäre, obwohl viele Coverversionen auf der Partyplatte sind, eine Beach Boys-Komposition, aber weit gefehlt. Und die Originalversion von Barbara Ann, die ist von den Regents. Und die würde sich dann so anhören.

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Ja, das waren die Regents, auch Anfang der 60er, so ein Stück. Ja, lange nicht gehört, eigentlich überhaupt nicht. Also zum ersten Mal habe ich das neulich erst vor ein, zwei Wochen mir rausgekramt. Auf dieser Beach Boys Party-Platte ist noch ein Stück drauf, nämlich ein Lied über einen Neandertaler namens Alley Oop, und der läuft jetzt schon so ein bisschen im Hintergrund. Ich bitte die Technik mal auf den Knopf zu drücken. Ah. Hey, hey, hey, das ist die Geschichte von Alley Oop. That's what I say.

ist way back a long time ago. Also der lebte vor einiger Zeit, ganz weit hinten. Ago. Und dieses Lied ist ein Lied, das eine gewisse Person verantwortlich zeichnet, die zur selben Zeit in den 60er Jahren in Los Angeles eine Ecke weiter wirkte. Da waren ja die ganzen Studios, waren auf dem Sunset Strip, so wie man sich das vorstellt oder zu lesen bekommt halt. Und komm, wir machen hier nochmal ein bisschen lauter den Alley-oop hier. Look at that caveman go. Und diese Persönlichkeit, die hieß Kim Fowley. Kim Fowley, der hat ab 1967 eigene LPs und Singles veröffentlicht. Bis dahin, ungefähr von 1959 bis 67, war er als Produzent und Texteschreiber und Arrangeur in verschiedensten kleinen Aufnahmestudios tätig und hat eben versucht, da einen Fuß reinzukriegen und mit der einen oder anderen Single mal einen Hit zu landen. Das war deren Anliegen. Die haben also rausgeballert ohne Ende. Da konntest du auch als Amateur hingehen und für $200 dir eine Kiste Singles aufnehmen und hoffen, dass du dann berühmt wirst. Genauso ging es dem King Fowley, nur war der halt kein Amateur, sondern ein Profi, ein Kind von Schauspielern, der wuchs in diesem ganzen Umfeld auf. Man stelle sich das mal vor, in den 60er Jahren in Los Angeles. Da muss eine tolle Zeit gewesen sein, so beschreibt er das auch. In den Booklets zu den CDs, die rauskamen, hier Raschels und Paschels, ab der 2000er Jahre auf Ace Records und auf Norton Records, alleine 5 CDs mit an die 100 Lieder, die nur die Spanne von 1959 bis 1969 abdecken. Da sind also Kracher dabei, da glaubst du nicht mehr, dass es die damals überhaupt gegeben hat. Und die Booklets sind von Herrn Fowley selber geschrieben. Leider starb der 2014 an irgendeiner fiesen Krebsart, hat bis zum Schluss vom Krankenbett aus noch trashige Bands betreut. Und konnte eben diese Booklets selber gestalten. Und eigentlich brauchst du da eine Lupe, weil in so einem Booklet in der CD geht ja nur eine begrenzte Menge an Schrift rein und an Dicke vom Papier. Und gerade bei der Ace Records Veröffentlichung Impossible But True, der Kim Fowley Story, da steht so viel drin, da kannst du ja wochenlang dran lesen, wenn du eine Lupe hast. Oder man scannt sich's ein und druckt sich nochmal in groß aus. Langer Rede, kurzer Sinn, dieses Lied vom Alley-Oop, das ist auch aus der Feder und aus der produktionstechnischen Versuchsanstalt von Kim Fowley rausgehüpft. Und das kannte ich bis neulich im Original auch nicht. Und denn wenn ich es gekannt hätte, dann hätte ich mich sicher erinnert, weil die Stimme des sprechenden Sängers, na, wenn die mal nicht markant ist, dann weiß ich auch nicht.

Das sind die Hollywood Argyles. The Hollywood Argyles, das war eine reine Studio-Kombo, die für diese Aufnahme zusammengestellt wurde. Sowas hatte man damals, Studiomusiker, oder man kannte eben irgendwelche Leute. Ich glaube sogar, mich zu erinnern, dass hier ein gewisser Sandy Nelson mitgetrommelt hat. Der war ein Schlagzeuger in den Anfang 20ern. Der hatte... Ich glaube, der hat in den ersten 6 Jahren der 60er Jahre 11 oder 20 LPs veröffentlicht. Der hat also alles runtergetrommelt, was ging, bekannte Lieder mit seinem persönlichen Schlagzeugstil unterlegt. Er hatte auch einzelne Hits wie Teen Beat oder Drums A Go Go. Und da hat halt der Fauli da seine Kumpels zusammengetrommelt. Der kannte auch den Bruce Johnston, der mal bei den Beach Boys war oder auch nicht. Und so hat man dann Musik veröffentlicht und dieses Alley-Oop hat dann auch tatsächlich Platz 1 gemacht. Da haben sie den einen oder anderen Dollar tatsächlich damit verdient, was ja auch ganz schön ist. Also das ist ja unheimlich sexuell aufgeladene, tanzbare Musik und auch diese Stimme von dem Typen, da ist noch ein weiteres Lied auf dieser CD drauf. Da heißen sie dann Gary Alley-Oop Paxton. Also Gary Paxton war wohl der Sänger. And the Hollywood Argyles, you've been torturing me. Du hattest mich gequält. Ja, und jetzt bin ich ganz traurig und muss irgendwelche Hitsongs darüber schreiben. Jetzt kommt wieder die Stelle, auf die wir alle gewartet haben. Oi. Eddie rülpst live im Radio, aber so ist es. Und trinkt sein Tee. Aber ich kann es euch sagen, Freunde, live ist live. So ist das dann und dann hört sich das eben so an. Jetzt pass auf, wie viel Spielzeit haben wir noch? Wir haben jetzt gerade die Hälfte geschafft. Oder erst die Hälfte voll, je nachdem. Also ich habe noch so viele Lieder hier, jetzt quatschen wir nicht so viel. Kim Fowley hat also ganz viel unterschiedliches Zeug rausgebracht. Da reicht eine Stunde natürlich gar nicht, um da überhaupt nur auch einzutauchen. Ich danke überhaupt dem Martin, der mir neulich mal geschrieben hat, ob ich nicht irgendwas von Kim Fowley kennen würde, weil er hatte davon gehört und würde gerne wissen, was das für ein Typ ist. Und daraufhin bin ich nochmal eingetaucht in die ganze Materie und ich sage danke Martin für diesen Anstoß. Weil, ja, also von Herrn Fauli kann man sich schon die ein oder andere Scheibe abschneiden. Der hat unter anderem in den 60ern einen Trend losgetreten, den ich jetzt nur beschreiben kann. Und zwar, man hat klassische Melodien genommen und hat die mit zeitgenössischem Tanzbeat, also Twist oder sowas ähnliches unterlegt. Und das war eine ziemliche Welle. Ich habe da auch ein paar sehr coole Scheiben dazu. Die Ursprungsmelodie war der Nutrocker nach dem Nussknacker. Tja, bum,

Das war jetzt die Kurzversion davon. Und sie haben noch viel mehr klassische Stücke verwurstet, gerade der Kim Fowley. Und lass uns mal raten, dieses Stück hier von Jack B. Nimble und den Quicks. Worauf basiert wohl dieses kleine Melodiechen?

0: Und weiter geht's gleich mit einem zweiten Stück, weil es so schön war. Kim and the Skippers. Daybreaker. Hört sich bekannt an?
1: Ist es auch.
0: Ich bitte zum Tanz.

Yeah, schräger Sound vom Sunset Strip aus Los Angeles, Kalifornien in den 1960er Jahren. Hört sich so an, als hätte man da eine Menge Spaß haben können. Man hatte diesen Spaß unter Umständen sogar 1959 in Deutschland, wenn man diese Art von Musik gemacht hat, die man jetzt kommen hört gleich. Ich sehe sie auf der Timeline herankriechen wie eine Schnecke, abhängig nur von dem Gesprochenen von mir. Und wir raten jetzt alle mal, wer da dahinter steckt. Ja, wer steckt unter folgendem Lied? Und bitte.

Ja, sowas kommt aus Deutschland, aus dem Jahr 1959. Da waren genau zwei Leute daran beteiligt, ein Mr. Bass und ein Mr. Drums. Der Mr. Drums war Siegfried Enderlein vom NDR-Tanzorchester. Und der Mr. Bass, also der Mann am Bass, war ein Hans Last. Das ist seine erste Aufnahme, Hans Last und Siegfried Enderlein. Hans Last ist eigentlich ein eher unbekannter Typ, bis er seinen Namen geändert hat in James Last. Ja, James Lastens erste Single, eine EP auf Philips, heißt Tricks in Rhythm. Da sind 4 Stücke drauf, sehe ich gerade. Auf dieses Stück bin ich aufmerksam geworden, weil ich dem lieben Hans Hohner die Memoiren oder die Autobiografie von Hans Last zukommen habe lassen. Und da ist hinten in einigen ausgewählten Exemplaren eine limitierte CD mit 6 Stücken drauf. Und dieses Stück von eben, das heißt Playing Animals, das war da drauf. Und da hat es mir dann doch ein bisschen die Ohrwascheln verzogen, dass der Hans Last, der James Last, sowas mal gemacht hat. Und ich sehe gerade, dass diese Single noch nicht mal so teuer ist, wenn man die irgendwo kaufen will. Und ich denke mal, für die nächste Sendung habe ich da also wieder ein paar Schmankerl parat. Denn auf der speziell limitierten CD war nur dieses eine Stück drauf. Die haben das mit Tonbandgeräten gemacht, wo sie Geräusche rückwärts und in veränderten Geschwindigkeiten haben ablaufen lassen. Also so eine Art Tanzmusik gemischt mit Musik konkret. Also etwas, was ich schon vor ein paar Jahren mal hier gefeatured hatte, gerade in den 50er Jahren, diese Welle, Geräusche und Musik zu machen, ohne richtige eigenständige Musikinstrumente, nur mit Hilfenahme der Technik. James Last war dabei und wir haben es jetzt gehört. Auf James Last kam ich überhaupt, warum habe ich dem Hans die Biografie geschenkt? Entschuldigung, Rülpsi, weil der mir nämlich eine Schallplatte geschenkt hatte. Voodoo Party, die ich ganz toll fand und dann dachte ich, Mensch, jetzt habe ich vom James Hohner oder James Kotter. Jamesy, altes Haus, wie geht's dir? Grüß dich, gut. Habe ich eine erste James Last Schallplatte

Vergangenheit schon gab und dann gehen wir wieder vorwärts und rückwärts und vorwärts und rückwärts. Und jetzt spielt uns der Hans Last etwas Lustiges vom Johann Sebastian Bach vor, eine Fuge. Fuge, die heißt so viel wie Flucht. Also wir flüchten jetzt mit Hans in die Zukunft der Musik aus der Vergangenheit. So einfach kann es sein.

Ja, jetzt habe ich gerade nochmal geguckt, diese Mr. Bass und Mr. Drum Single, die gibt es doch nicht so günstig. Die günstige Variation, die ich gerade gefunden hatte, für 7 Euro, da stand dabei Zustand der Single sehr schlecht. Die günstigsten gehen dann los bei 40 Euro. Also da muss sich der Onkel Eddie aber noch überlegen, ob es ihm das wert ist. Ja, vielleicht gibt es die auch irgendwo anders zu finden. Also 3 Stücke muss man da noch zusammensammeln. James Last war überhaupt ein sehr lustiger Typ, genauso wie auch hier Dings Christian Bruhn. Die haben so ganz normale Musik für normale Menschen gemacht. Und wenn man die mal alleine im Keller gelassen hat, dann haben die richtig coolen Schweinkram verbrochen. Also bei Christian Bruhn habe ich ja diese eine 4-CD-Box, wo auf der 4. CD mit dem Titel Lieder, die die Welt nicht braucht, ein paar ganz schöne Sachen drauf sind, die man ihm gar nicht zugetraut hätte. Bei dieser James Last CD wäre jetzt auch noch ein Stück drauf mit dem programmatischen Titel Scheißhausballade. Da muss ich aber sagen, das habe ich mir gerade nochmal angehört, man schüttelt schon den Kopf, wenn man sich das anhört. Ich will jetzt aber auch nicht diese 4 Minuten Sendezeit mit diesem Stück verplempern, weil... Ja, so lustig ist es dann auch nicht, eigentlich eher unappetitlich. Wenn also jemand mal diese Biografie Mein Leben oder irgendwie so hieß die von James Last in die Hände kriegt, dann kann er ja mal gucken, ob die CD noch dabei ist und sich dann dieses Stückchen reinziehen. Ich würde jetzt allerdings lieber, weil wir ja, wie soll man sagen, ich mache jetzt mal eine ganz aus dem Lameng geworfene Überleitung, weil dieses Lied damals wie heute vielleicht eine Art Skandalstück gewesen sein hätte können, möchte ich auf ein Skandalstück kommen, was ich unbedingt mal spielen wollte, weil es eigentlich sehr lustig ist und ich den ganzen Aufstand deswegen gar nicht verstand, der ja mittlerweile auch schon wieder verklungen ist, nämlich das Lied Meine Oma ist eine alte Umweltsau. Das hat der WDR gemacht. Das ist ein Satirelied, ein sehr lustiges. Wenn man denn davon ausgeht, dass wir versaufen unser Oma ihr klein Häuschen, eine Sternstunde des Deutschen.

deutschen Humors sein soll, auf welcher Melodie nämlich dieses Lied fußt, dann versteht man die ganze Aufregung nicht, die das jetzt hervorgebracht hat, weil man hätte sich ja auch schon vorher aufregen können, dass da Männer singen, dass sie ihrer Oma ihr klein Häuschen versaufen. Das scheint anscheinend sozial akzeptierter zu sein und viel witziger angenommen, als wenn junge Menschen auf satirisch humorvolle Art und Weise darüber singen, wie sie das Umweltgebaren der älteren Generation wahrnehmen. Das machen sie auf diese Art und Weise im Folgenden zu hören und ich möchte sagen, Applaus, das Ding ist wirklich gelungen.

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1: Ein ernstes Anliegen humoristisch verpackt? Da bin ich doch dabei. Der Kinderchor des WDR mit Meine Oma ist eine alte Umweltsau. Gott sei Dank habe ich keine Oma mehr, die eine Umweltsau sein könnte. Was heißt denn eigentlich Gott sei Dank? Leider. Leider eigentlich. Ja, aber mein Gott, das ist so, wie es ist. Ein Lied, das Anstoß erregt hat. Ich finde es super. Und mit dieser, wie soll ich sagen, mit dieser moralischen, erbaulichen Melodie gleiten wir jetzt hinüber in die Howdy-Eddy-Veranstaltungshinweise-Abteilung. Palim, palim! Es gibt schöne Musik live zu hören und zwar am 22. Februar in Potsdam im Chateau Drecke. Jeder weiß oder in der Fliese, was gemeint ist, wenn er es hört. In der Zeppelinstraße, da spielen drei Punkbands. Von der dritten habe ich den Namen vergessen. Die zweite heißt Noxe und die dritte heißt Dackelkontakt. Und Dackelkontakt haben wir in den letzten beiden Sendungen schon gespielt. Ich grüße an der Stelle auch schon mal den ersten Fan Jero. Winke, winke, Digga. Ich hoffe, die restlichen Lieder haben dir auch gefallen. Wenn du die live sehen willst, allerdings ohne die Sängerin, weil die wird krank sein und die Lieder werden alle von anderen Leuten gesungen werden, was sehr lustig werden wird, dann komm doch am 22.02. nach Potsdam. Das ist gleich neben Helsinki für euch Berliner, ich weiß schon. Und guck dir Dackelkontakt an und dann spielen sie unter anderem auch dieses Lied hier. Bitteschön, jetzt geht's los.

Das war ein Dackelkontakt aus Potsdam, meine Lieblings-Potsdamer Band im Moment. Und die treten auf mit ihren 7 Stücken, die sie bisher haben. 5 haben wir davon aufgenommen. Am 22. Februar im Scheck Dreck. Die Leute, die es kennen, werden wissen, was es ist. Die anderen werden wahrscheinlich Black Flag verstanden haben, was auch so falsch nicht wäre. Da spielen sie zusammen mit Noxe. Und mit noch einer Band, wo ich jetzt aber gerade den Namen vergessen habe. Ich könnte es gerade mal googeln, aber die Zeit läuft mir weg und ich wollte noch ein zweites Hinweischen geben an eine Veranstaltung. Also jetzt, das war jetzt Dackelkontakt am 22.02. in Potsdam und am 14.02. spielen in Berlin im Arcanoa am Tempelhofer Berg 8. José and the Bugs, aber die interessieren uns nicht so sehr. Uns interessieren mehr Los Chicos del Pantano. Auf Deutsch übersetzt die Kinder aus dem Sumpf. Und die habe ich hier schon öfters mal beworben. Die haben auch eine, glaube ich, nicht Single am Start, aber 2 schöne Lieder bei Bandcamp stehen, wovon eines das hier ist. First Tone.

0: quatsch noch nicht rein, ich quatsch noch nicht rein. Nein, wir wollen die Gitarre noch hören.
1: Yeah, Los Chicos del Pantano mit Fast Tone. Die spielen am 14.02. im Arcanoa am Tempelhofer Berg 8 in Berlin. Liebe Freunde, das war Howdy Eddy Nummer 116. Ich danke sehr fürs Zuhören. Ich grüße all die üblichen Verdächtigen, die wieder mit dabei waren. Die Frau in der Badewanne, den König von Deutschland, mein liebes Schätzelein, Edelweiß, Edelweiß. Bis zum nächsten Mal, wie jeder weiß. Ich freue mich.
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0: Uhr, langsam geht's dem Ende zu. Das Nachtprogramm der Freien Radios, der schnelle Ritt durch die Nacht. 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Weiter geht's hier mit Boulevardradio, mit einer Kaffeerunde von und mit Johnny M.
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0: So, ja, keinesfalls kann man sagen.
1: Hallo, liebe Zuhörende. Ich bin's wieder, euer Ost. Johnny kommt erstmal nicht. Ich bin euer Moderator, euer Präsentator und der vielbeschenkte Hoshi von Onkel Mike, a.k.a. Phantom Mike, a.k.a. Phantom Records, Mikes Spielladen und so weiter und so fort. Also hier, ich habe nämlich neue Lallplatten von Onkel Mike bekommen und die werde ich jetzt abspielen. Ach, übrigens, ich weiß nicht, ob das immer noch gilt, aber ich glaube, auf die Platten gibt es auf alle, glaube ich, irgendwie 10% Rabatt. Müsst ihr euch mal rumgucken bei Phantom Records. Das nur zum Tipp. Wir fangen natürlich nicht mit einer Phantom Records Platte an, sondern wir fangen mit einer uralten Stück von Onkel Louis Armstrong an. Und das Stück heißt Potato Head Blues, heißt das Stück. Und es ist ein Blues, wie das Stück schon heißt, ne? Viel Spaß!

Das war Parking Lot mit ihrem schönen Song Brand Old Wan. Brand Old Wan, was es auch immer ist. Auf jeden Fall hat das nichts mit Schnaps zu tun. Kann ich euch schon sagen. Also es geht da um einen Bus, vermute ich. Einen schönen Bus. Alten, brandalten Bus. Der insgesamt hat mir übrigens Onkel Mike 3, 4, 5, 6, 7 Platten geschickt, inklusive einer Single. Die Single werde ich heute auch ganz durchspielen, aber das ist nicht die Platte, die ich ganz und gar heute abspielen werde. Heute werden wir etwas hören, was alle kennen, alle auf diesem Planeten. Es sind sowas wie die Beatles von Devo aus Frankreich. Und die sind gut. Ich habe einen Kaugummi im Mund, ich weiß. Wir hören jetzt auch aus Frankreich was. Und zwar heißt die Band Plombo Hombo. Nee, vielleicht sind die gar nicht aus Frankreich, weiß ich gar nicht. Ich vermute nicht. Das Stück heißt Ai Ai und die Band ist aus Frankreich. Die Band heißt The Weirl oder Slot Logic, eins von beiden. Aber ich glaube The Weirl.

So, das war niemand anders als Death Engine mit der Platte. Die Platte heißt Place Noir. Das Stück, das kann ich euch leider noch nicht sagen. Doch, hier kann man es richtig gut lesen. Ey, die Layouter hier, die Designer vom Label, die haben das richtig gut gemacht. Gut leserliche Buchstaben benommen. Und zwar heißt das Stück The Dead End. Also Sackgasse oder so, vermute ich mal. Und jetzt kommen wir gleich zu der super Platte, die ich euch hier vorstellen möchte. Ist gerade mal 20 Minuten rum, oder nee, 10 Minuten oder 20 Minuten, ich weiß nicht. Ich vermute so zwischen 10 und 20 Minuten ist jetzt rum. Und die Platte, die ich euch hier vorstellen möchte, die ist, die Gruppe heißt Gym Tonic. Echt nett. Und das ist, glaube ich, ihre letzte Platte, die da den Titel, also eine EP, ist keine richtige LP, sondern eine EP. Die Platte heißt Sanitary Situations. Rausgekommen, na, wo wohl, ne, bei Phantom. Gym Tonic. Die Titel sage ich dann, nachdem ich die komplette Platte durchgespielt habe. Und zwischen Seite A und Seite B läuft natürlich ein Jingle. Und ihr alle, die das dann halt eben nachhört, könnt es dann aufnehmen auf Kassette und dann mit auf den nächsten Urlaub nehmen und mit euren Freunden, die ihr dann in dem Ort, zu dem ihr hinfährt, halt eben, könnt ihr dann tauschen. Das nennt man dann Kulturtausch, Kulturaustausch. Kapische. Na denn, viel Spaß mit Gym Tonic.

So, das war Gym Tonic und mit ihrer neuen Platte Sanitary Situations, nicht LP, sondern EP, ist aber trotzdem Platte, ne? Es ist Vinyl. Und jetzt sage ich euch mal die ganzen Stücke, zähle ich mal auf. Auf der A-Seite erstes Stück hieß Collision Frontal, das zweite Stück war Mononukleosis, das dritte Stück heißt Main Street und dann Jingle, Platte umgedreht währenddessen und dann die Seite B, das erste Stück heißt Play Dead. Das zweite Stück heißt Millennials Angst und das dritte Stück heißt Maschinenmensch. War sehr schön, also mir gefällt Gym Tonic sehr. Die sind auch sehr, sehr berühmt, um nicht zu sagen weltberühmt. Die haben in allen großen Hallen von Berlin gespielt. Und die kommende Band, die ich euch jetzt hier noch anspielen werde, Parking Lot, die haben auch in allen großen Hallen von Leipzig gespielt. Auch eine weltberühmte Band. Sehr melodiöse Punkstücke schreiben die. Ja, Parking Lot und das Stück heißt irgendwas mit Leck mich am Arsch, du blöde Kuh. Nein, das Stück heißt Elevator Man, leckt allen am Arsch, du blöder Hund.

ein super schönes Stück. Alle haben hier getanzt wie die Irren. Jetzt sind sie alle schwitzig, nass und die Körper kleben jetzt aneinander. An der Decke ist es nass und es ist so wie so ein kleiner Regenbogen, der sich hier durch die Wolken zieht. Ja, by the way, das Stück hieß Oktober und die Band heißt The Wear. Und was wir zuvor hörten, war von Parking Lot. Habe ich ja aber schon mal gesagt, ne? Elevator Man. Elevator Man, Hurensohn. Gut. Das nächste Stück ist von Dead Engine. Ihr merkt, ich spiele jetzt nur so 4 Platten und danach ich euch vor, damit ich für die kommende Sendung nämlich noch die 4 anderen oder 3 anderen habe. Ne, 4 mit der Single zusammen. Damit das so ein bisschen aufgesplittet ist, ne? Damit ich für die nächste Sendung auch noch ein bisschen Stoff habe. Okay, in diesem Sinne. Ich glaube, ich spiele auch noch mal hier von dem Blues-Sampler, von dem alten 30er, 40er Jahre

Smooth Sampler auch nochmal ein Stück. Was habe ich gesagt? Genau, jetzt gibt's Dead Engine mit dem schönen Stück, das da heißt Pick Ace.

Das war Dead Engine mit dem schönen Titel Rick Pick Dick, nee, Pick Ace. Und wir nähern uns der Ende der Stunde. Nur noch irgendwie knappe 5 Minuten Zeit. Hier, also jetzt das Outro hier von mir, ne? Also Abmoderation nennt man das hier, professionellerweise. Ich sag mal allen Tschüss, allen Zuhörenden. Ich wünsche euch alles Beste. Kommt gut in das kommende Jahr hinein und auch wieder raus. Also dann in 12 Monaten wieder. Aber kommt jetzt erstmal raus und dann drin. Das letzte Stück, was ich hier spielen werde, ist von The Ware wieder. Slot Logic heißt die Platte. Bei Phantom Records erhältlich. Vielleicht nicht mehr, kann sein. Das Stück heißt Get Down. Ich sag euch jetzt noch eine kleine Sache. Schaltet das Radio nach dieser Sendung nicht aus, weil danach, nach dieser Sendung, kommt nämlich Schallplattenkarate aus Woltersdorf. Und das ist echt eine granatenstarke Sendung. Kann ich nur empfehlen. Ich selbst höre sie mir auch an. Zwar direkt jetzt. Ich gehe einfach nicht weg hier, ne? Ich bleibe einfach im Studio und dann höre ich mir die mal rein. Ja, in diesem Sinne, danke für alles, liebes Radio. Danke für alles, liebe Zuhörende. Danke, danke, danke. Jetzt habe ich irgendwas vergessen. Ah, genau, Play drücken. Ganz wichtig, Play drücken, wenn man Musik abspielen will.

0: 6 Uhr, gleiches Schluss mit dem Nachtprogramm. Ich hoffe mal, dass alles sauber durchgelaufen ist. Der Ritt durch die Nacht, Zeit ins Bettchen zu gehen. 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
1: Es ist noch nicht lange her, da waren Handys zum Telefonieren und zum Verschicken von kurzen schriftlichen Botschaften da. Dann wurden sie zu Multifunktionsgeräten, mit denen man nicht nur Verbindungen zu anderen Menschen herstellen, sondern auch spielen und Musik hören konnte. Heute kann man mit intelligenten Handys, auch Smartphones genannt, alles machen, was die Elektronik- und Computerbranche so zu bieten hat. Fotografieren, Videofilme aufnehmen, komplexe Computerspiele spielen, im Internet surfen, Radio hören, Fernsehen, alles ist möglich. Kleine, raffinierte Zusatzgeräte erlauben es dem Handynutzer, Geräte zu vernetzen und Dateien, Bilder oder Videofilme von Handy zu übertragen. Selbstverständlich sind Downloads aus dem Internet auch möglich. Was ursprünglich als Telefon gedacht war, ist zu einem Service Center im Westentaschenformat geworden. Das die Bedürfnisse nach Information und individueller Unterhaltung jederzeit befriedigen kann. Zu einem erschwinglichen Preis übrigens, sodass moderne Smartphones mittlerweile zur Grundausstattung vieler unserer Kinder und Jugendlichen gehören. Doch das Handy hat seine Unschuld verloren. Einige Kinder und Jugendliche benutzen es, um mit ihm Zwietracht zu sehen, Hass zu schüren, Macht auszuüben, um andere unter Schock zu setzen, ihnen weh zu tun, sie zu demütigen, sie zu beleidigen, sie zu erpressen. Es mehren sich die Meldungen über Jugendliche, die Horror- oder Pornoszenen aufs Handy laden, um sie jüngeren Kindern zu zeigen und ihnen damit einen Schock einzujagen. Noch schlimmer, man inszeniert Prügeleien und sichtbare Körperverletzungen und lässt sie mit dem Handy filmen. Gleichgesinnte leisten hier Teamwork. Die gefilmten Prügelszenen werden als Druckmittel eingesetzt. Wir haben dich gefilmt. Wenn du nicht willst, dass wir die Szene ins Internet stellen, musst du Schutzgeld zahlen. Oder man führt die gefilmte Szene mit der Bemerkung vor, wenn du nicht willst, dass es dir ebenso geht, solltest du mir morgen Zigaretten mitbringen. Selbstverständlich haben die Jugendlichen bereits einen schönen Begriff für ihr makaberes Tun gefunden. Happy Slapping nennen sie das Zuschlagen zur weiteren Verwendung. Perverser geht's eigentlich nicht. Das Handy wird zur Angriffswaffe. Den Landeskriminalämtern ist Handymissbrauch unter Jugendlichen schon lange bekannt. Sie weisen auf hohe Dunkelziffern hin. Bei schulinternen Überprüfungen werden Lehrkräfte immer wieder fündig. Die unabhängige Landesanstalt für Rundfunk und neue Medien, Kiel, gibt das Ergebnis einer von ihr durchgeführten Studie bekannt. Etwa jeder dritte Jugendliche hat bereits Gewalt- oder Pornovideos auf Handys gesehen. Solche Handyclips haben großes Potenzial, zu einem Massenphänomen zu werden. Happy Slapping, wer wollte es bezweifeln, ist eine schwere Form der Gewaltausübung. Sie kann sich nur in einer Gesellschaft ereignen, die ein gestörtes Verhältnis zur Gewalt hat. Dabei geht es nicht nur um sich vollziehende Gewalt, es geht auch um das Geschäft mit der Darstellung von Gewalt, das sich in diesem Lande seit Jahrzehnten in unheilvoller Weise ausgedehnt hat. Die seit Beginn der 90er Jahre wogende Welle der Gewalt ist nicht abgeebbt, sie hat an Kraft gewonnen. Wohin wir auch sehen, wir sehen Gewalt. Die Fernsehsender haben sich keiner freiwilligen Kontrolle unterzogen und weniger Gewaltdarstellungen auf den Schirm gebracht. Im Gegenteil, man gewinnt den Eindruck, dass die Sender mehr denn je ihre Zuschauer mit Gewalt ködern. Die Entwickler von Computerspielen setzen nach wie vor auf Gewalt. Die Gewaltspirale dreht sich weiter, obwohl sie seit langem eine schwindelerregende Höhe erreicht hat. Und es ist kein Ende abzusehen. Körperverletzung, Zerstörung, Mord, Totschlag, Sadismus, Brutalität, das sind die Ingredienzien von Filmen und Spielen, die die Einschaltquoten und Verkaufsziffern erhöhen sollen. Die Faszination am Versehren, Verletzen, Quälen und Töten hat in den Herzen und Hirn weiter Teile der Gesellschaft bereits tiefe Wurzeln geschlagen. Wie anders ist es zu erklären, dass Menschen Spaß, Lust, Freude daran empfinden, wenn sie zuschauen, wenn andere Menschen gequält oder getötet werden? Der beschriebene Handymissbrauch ist eine Variante und Steigerung des Spiels mit und mit der Lust an der Gewalt. Spiel kann in Ernst umschlagen. Vergessen wir nicht, während sich die Meldungen über Handymissbrauch häufen, weist die Kriminalstatistik eine rasante Steigerung der Jugendkriminalität aus. Gewaltdelikte haben sich in den letzten 10 Jahren verdreifacht. Auf diese Tatsache sollten wir jene aufmerksam machen, die das Problem herunterspielen und uns weismachen wollen, dass Handymissbrauch bloß einem Trend zu jugendlicher Coolness oder Provokation folgt, den man nicht bremsen kann. Sie müssen an ihre Erziehungspflicht erinnert werden, die sich selbstverständlich auch auf die Kontrolle des Gebrauchs eines Handys beziehen muss. Wenn die Kinder mit diesem Gerät unangemessen umgehen, haben sie jederzeit die Möglichkeit, es einzukassieren. Und die Schule? Wenn eine konzertierte Aktion gefordert wird, ist es selbstverständlich, dass sie ihren Teil zur Eindämmung von Handymissbrauch beitragen muss. Doch auch hier sollten wir umdenken. Wenn sich die Schule nur an ihre Schüler und Schülerinnen wendet, wird sie begrenzten Erfolg haben. Eine sinnvolle Mobilisierung und Kanalisierung schulischer Ressourcen könnte darin bestehen, Eltern bei dem schwierigen Geschäft des Erziehens zu unterstützen. Intensive Elternarbeit im Sinne einer Elternpädagogik erscheint im Zusammenhang mit Handymissbrauch sinnvoller als eindimensionale Einwirkung auf die Schülerinnen und Schüler. Schulpädagogik muss Eltern in ihre pädagogischen Bemühungen einbeziehen und alle, die Verantwortung für das Unternehmen Schule tragen, müssen darauf hinwirken, dass das Wort der Schule gegenüber Eltern wieder Gewicht erhält. Ende März 2025 berichtet die SAZ, dass die Gewalt an den Schulen in Schleswig-Holstein in den letzten Jahren geradezu explodiert sei. Die Vorsitzende der Lehrergewerkschaft GEW, Kerstin Quellmann, wird zitiert: Prügeleien gab es schon immer, aber erschwerend kommt hinzu, dass solche Übergriffe häufig gefilmt und verbreitet werden. Es ist höchste Zeit, gegenzusteuern.

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1: 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Ja, hallo Leute, es ist wieder soweit. Was ist denn hier los? Die Ausgabe vom 11. Juni 2026. Heute mit Frank und... Ja, ich bin heute wieder alleine, aber ich werde es schon schaffen. Also, bevor ich anfange, denkt bitte daran, legt Papier und Stift bereit, falls ihr euch Notizen machen wollt. Wir geben ja auch Telefonnummern und E-Mail-Adressen durch und die Termine könntet ihr euch dann aufschreiben. Und wenn ihr eine Veranstaltung organisiert und ihr gerne möchtet, dass wir sie hier vorstellen, dann schreibt uns gerne eine E-Mail an wasistdennhierlos@freiesradio-nms.de. Was ist denn hier los? In einem Wort. Alternativ die Kurzform widhl@freiesradio-nms.de. So, ist diese Woche was los? Oha, natürlich. Das findet in dieser Woche ja die Holstenküste in Neumünster statt. Oh Gott, oh Gott, oh Gott, das ist aber wirklich viel. Wer soll das denn alles vorlesen? Ich bin doch heute alleine. So, naja, gut, ich werde es schon schaffen. Ich muss das ein bisschen abkürzen, glaube ich. Holstenküste, ja, sie wurde bereits von Oberbürgermeister Tobias Bergmann und Stadtpräsidentin Anna-Katharina Schattiger gemeinsam mit den beiden Neumünsteraner Gilden und dem Mädchenmusikzug Neumünster feierlich eröffnet, heute Nachmittag. Und ich lese jetzt hier mal ein bisschen aus dem Programm vor. Es gibt zum einen die VR-Bankbühne auf dem Großflecken. Dort findet heute noch statt, um 20 Uhr B-Connect, am Freitag um 15 Uhr Venus of Strings, um 18 Uhr Mugger, 21 Uhr Borney und die Treetops, am Samstag um 12 Uhr Jazz Orchestra, um 15 Uhr Center und Dreely, um 18 Uhr White Lines, um 21 Uhr Hit Radio Show und am Sonntag auf der VR-Bankbühne auf dem Großflecken um 10 Uhr ist ein ökumenischer Gottesdienst. Im Anschluss Swinging Feet Warmers, das ist eine Jazzband, und um 13 Uhr das Köstenboxen. Dann haben wir noch die Rewe-Bühne im Rathaus Innenhof. Dort findet heute, also am Donnerstag, noch statt um 20 Uhr Memphis Greasers, am Freitag um 14 Uhr Alevitische Gemeinde Neumünster, um 19.15 Uhr Samba Fajoda, um 20 Uhr Double D's, am Samstag um 14.30 Uhr Schlagershow mit Johnny Hamburg, Nina Mondschein und Lisa Loren, um 16.30 Uhr Akkordeonorchester Eckernförde, 18.30 Uhr Wühlmäuse, Schwaleküken, Rote Füchse, Showballett Nügemünster. 21 Uhr dann die Old Socks und am Sonntag auf der Rewe-Bühne im Rathaus Innenhof um 12.30 Uhr Bot SVT, um 14.30 Uhr Wühlmäuse, Schwaleküken, Rote Füchse, Showballett Nügemünster wieder. Dann gibt es auch noch die Schleswig-Holstein-Netz-AG-Bühne im Gerisch-Skulpturenpark. Dort findet am Freitag um 19.30 Uhr Veronug statt und am Samstag um 19.30 Uhr tritt Antoine Villetré auf. Ein weiterer Veranstaltungsort ist die Holsten-Galerie-Bühne auf dem Gänsemarkt. Dort findet heute noch statt um 19 Uhr United 4, am Freitag um 17 Uhr Disco-Show mit DJ Chris Delay, um 20 Uhr Show Top 40 und die Besten der letzten Jahrhundert. Am Samstag auf der Holsten-Galerie-Bühne auf dem Gänsemarkt um 14 Uhr Mixen, Messen, Meistern, Mitmachaktion vor der Bühne. Vor der Bühne. Um 18 Uhr Still Crazy, um 20.30 Uhr Warm-Up-Party mit DJ Michael Blom. Um 21 Uhr dann Tiffany. Am Sonntag dann auf der Holsten-Galerie-Bühne Um 9.15 Uhr geht schon los, Oldtimer Rally. Um 13 Uhr DJ Show mit Chris Delay. 14 Uhr Let's Dance, Tanzschule, Family und Friends, Hip-Hops Kids. Um 15 Uhr Let's Dance, Tanzschule, Family, Friends and Videoclip Dancing. Und um 16 Uhr gibt es auch Let's Dance, Tanzschule, Family und Friends mit Line Dance Animation. Um 17 Uhr dann DJ Show mit Chris Delay wieder. DJ Show mit Chris Delay. Und als nächsten Veranstaltungsort die Junge Bühne ist am Teichufer. Dort wird auch kein Alkohol ausgeschenkt. Am Freitag um 18 Uhr verschiedene Bands der Jugendmusikwoche 2026. Um 20.15 Uhr soll eine Band auftreten, ist noch nicht festgelegt hier. Um 22 Uhr auf jeden Fall Grell und um 20.45 Uhr auch nochmal eine Band, steht noch nicht genau fest. Am Samstag auf der Jungen Bühne um 13 Uhr Kindermeile basteln, Stockbrot, Hobby, Horsing und so weiter. Um 14 Uhr die Dance with Celine's, um 15 Uhr Francie and Caesar und um 16 Uhr Karnevalsgesellschaft e.V. Dann gibt es auch noch die Bühne zum Fürsthof. Dort findet am Donnerstagabend um 20 Uhr Fun Steve, tritt dort die Fun Steve Band auf. Am Freitag um 18 Uhr Rossi and Offel, um 21 Uhr Girl Club. Am Samstag auf der Bühne zum Fürsthof Blue Moon Alligators und um 21 Uhr, am Samstag um 18 Uhr und um 21 Uhr dann das Freeman's Project. Dann gibt es auch noch den Klostergarten, der Biergarten für die ganze Familie. Am Donnerstag um 19 Uhr Opening Party mit DJ Daniel Mick. Am Freitag um 18 Uhr Disco Fever Open Air. Um 20 Uhr Disco und Dance Night mit DJ Jan Braun. Am Samstag um 13 Uhr Familienparadies, Hüpfburg, Fußball, Darts. Um 17.30 Uhr Dance Line zum Mitmachen von der Tanzschule Family and Friends. Und um 18.30 Uhr Disco Fox Marathon. Um 19.30 Uhr Night Fever with DJ Live Bahnsen. Am Sonntag um 11 Uhr Familienparadies, Hüpfburg, Fußball, Darts und so weiter. Ja, dann habe ich hier noch Riesenjobrad, das ist schon gewesen. Holstenköstenlauf am Freitag um 15 Uhr. Würde natürlich eher in den Sport reinpassen, aber ich lese es ja jetzt mal hier vor. 300 Meter MST Bambini-Lauf, 15.30 Uhr 1,3 Kilometer Sparkassen-Jugendlauf für den Jahrgang 2019, um 16 Uhr 1,3 Sparkassen-Jugendlauf Jahrgang 2018, um 16.30 Uhr dann Jahrgang 2017, um 16.30 Uhr 20 Jahrgang 2016, um 16.45 Uhr Jahrgang 2045. Und um 17 Uhr 800 Meter OTN Handicaplauf, um 17.30 Uhr 5 Kilometer Holstengalerielauf und um 19 Uhr findet der 10 Kilometer lange Bäcker-Andresenlauf statt. Am Sonntag habe ich eben auch schon vorgelesen, weil es da an der Holstengalerie-Bühne startet. Um 9.15 Uhr Start der Veteranenfahrt auf dem Gänsemarkt. Um 13 Uhr Ziel der Veteranenfahrt auf dem Gänsemarkt und um 16 Uhr Siegerehrung in The Room im Tierpark. Am Sonntag findet von 4 bis 8 Uhr am Sonntag findet der Flohmarkt statt und er wird von 4 bis 8 Uhr aufgebaut. Und der eigentliche Flohmarkt ist dann von 8 bis 18 Uhr, wohl überall in der Innenstadt. Am Samstag das 37. PSV Eisstock-Mix-Turnier um 9.30 Uhr. Eisstock-Mix-Turnier um den Holstenkösten-Wanderpokal des PSV Neumünster. Und dann gibt es noch Moikis ALS Cup im Rengspark. Das ist am Samstag von 10 bis 13.30 Uhr. ALS Junior Cup und von 14 bis 17.30 Uhr ALS Senior Cup. So, jetzt habe ich es geschafft mit der Holstenköste. Ein buntes Programm, Leute. Genießt die Tage, feiert schön und ihr müsst ja nicht unbedingt Alkohol dabei trinken, um Spaß zu haben, wie es so schön heißt. Und wir haben hier auch einen Song eingereicht bekommen von Compliment, Nüchtern. Den hören wir uns jetzt mal an.

0: bei 0%.
1: Ja, das war Kompliment mit Nüchtern. Vom Stil her eindeutig ein Malle-Sauflied, aber die Botschaft ist ja nun eine ganz andere gewesen. Ich mache weiter mit den Kulturmeldungen. Und zwar gibt es auch für alle, die keine Lust auf Holstenköste haben, also auf den ganzen Trubel und Volksfeste und so, gibt es auch jede Menge andere Veranstaltungen in dieser Woche. Zum Beispiel das Schulkulturfestival Loserville. Musical der Gesamtgemeinschaftsschule Neumünster-Brachenfeld. Wissen Sie eigentlich, wer die E-Mail erfunden hat? Michael and Holly aus Loserville natürlich, 1971 war es. Und natürlich ist daraus ein Musical geworden. Eine Gruppe junger Computerfreaks, man nennt sie Geeks, sucht das Ticket raus aus Loserville. Ja, die wollen also da abhauen. Der Ort hört sich ja auch nicht so spannend an. Michael und seine Freunde wollen die Welt verändern und nebenbei entdecken sie auch die Liebe und die Eifersucht. Starke Charaktere, zeitgemäße Musik zwischen Rock und Pop sowie eine gute Portion 70er Retro-Stil machen Laune. Die Dauer beträgt circa 2 Stunden. Zuzüglich Pause ist für Kinder und Jugendliche ab 11 Jahren geeignet. Das findet statt am Freitag, den 11. Juni um 11 Uhr im Theater in der Stadthalle Kleinflecken 1, veranstaltet es das Kulturbüro Neumünster. So, dann gibt es wieder im Kulturwerkgalerie, in der Kulturwerkgalerie in der Esplanade 22 in Neumünster, Kerstin Mempel, wenn Blumen zwitschern. Und wie üblich gibt es keine weiteren Informationen dazu, ist immer ein bisschen schade. Findet statt am Freitag, den 12. Juni von 15 bis 18 Uhr. Es gibt aber auch noch weitere Termine am 19. und 26. Juni im Kulturwerk Galerie Behrendt, Esplanade. Und es findet wie jede Woche zurzeit auch wieder das Klangnest statt, eine musikalische Wohlfühlstunde mit Geschichten und Liedern. Zur Ruhe kommen, Klangwelten entdecken und gemeinsam musizieren. Im Klangnest stehen Musik, Sprache, Bewegung und Fantasie spielerisch im Mittelpunkt, ganz ohne Leistungsdruck. Die Kinder singen, hören Geschichten, musizieren mit kleinen Instrumenten und nehmen an fantasievollen Bewegungsspielen teil. So sammeln sie behutsam erste Klangerfahrung, entdecken ihre eigene Stimme und erleben eine Vielfalt von Hörereignissen und Liedern. Gleichzeitig wird ihr Körpergefühl gestärkt, ihre sprachliche Entwicklung gefördert und das soziale Miteinander unterstützt. Für Kinder im Alter von 4 bis 6 Jahren geleitet wird die Stunde von der erfahrenen Geigenlehrerin Christine Galka. Die musikalische Wohlfühlstunden sind ausschließlich für die Kinder gedacht, ohne Begleitung der Erwachsenen. Der Eltern also. So entsteht ein geschützter Raum, in dem sie eigene Erfahrungen machen können. Eltern können in dieser Zeit gemütlich in der Stadtbücherei stöbern und ihre Kinder um 16.15 Uhr wieder abholen. Eine Anmeldung ist nicht erforderlich. Die Eltern könnten ja auch ein bisschen auf die Holstenköste gehen, aber nicht versacken, dann die Kleinen pünktlich wieder abholen. Das findet statt am Freitag, den 12. Juni von 15.30 Uhr bis 16.15 Uhr. Veranstaltungsort ist die Stadtbücherei Neumünster, Wasbecker Straße 14 bis 20. Ja, dann haben wir hier Lina Fink-Stoltenberg, eine Dichterin und Liedermacherin aus der Propstei. Lina Fink-Stoltenberg ist eine junge Dichterin und Liedermacherin aus Norddeutschland. Auf Deutsch, Englisch und Plattdeutsch schreibt sie Lieder und Gedichte, die berühren, ermutigen und zum Nachdenken anregen. Wenn sie auf der Bühne von Situationen erzählt, in denen ihre Texte entstanden sind, können sich die Zuschauer meist schmunzelnd selbst darin wiederfinden. Wenn sie ihre Gedichte vorträgt, wird das Publikum von neuen und liebevollen Blickwinkeln inspiriert. Und wenn sie anfängt zu singen, wird der ganze Raum von ihrer klaren Stimme verzaubert. Mit ihrer warmen, klaren Stimme und ihren liebevollen Liedern und Texten berührt sie das Publikum, regt zum Nachdenken an und erwärmt die Herzen. Ihre selbstgeschriebenen Lieder und Gedichte erzählen von Situationen und Gedanken, die sie in ihrem Leben beschäftigt haben. Der Eintritt ist frei, es wird um eine Hutspende gebeten. Wegen des begrenzten Platzangebots bitte telefonisch anmelden bei Klaus Mich unter 01 77 839 0609. Ja, das Ganze findet am Freitag, den 12. Juni von 19.30 Uhr bis etwa 22 Uhr im Café Räucherkarte Wattenbeek statt, Dorfstraße 16 in Wattenbeek. So, wie sieht's denn hier jetzt aus? Der Stapel ist immer noch sehr dick. Deswegen mache ich nochmal mit einer Meldung weiter, bevor es wieder Musik gibt. Kleine Bühnen-News. New Shores am 12. Juni um 19.30 Uhr im Foyer des Kulturhaustheaters in Bad Bramstedt. Ja, ist ja auch nicht so weit weg. Dort gibt es dann New Shores, eine musikalische Reise voller Poesie. Die New Shores bewegen sich elegant auf Faden zwischen Folk, Jazz und Improvisation. Mal ruhig und versonnen, mal expressiv, groovend, nimmt das Duo das Publikum mit auf eine musikalische Reise voller Poesie. Mit ihrem virtuosen Gitarrenspiel und lyrischem Gesang erschafft das Duo faszinierende Klanglandschaften. Wer handgemachte Musik mag, wird die Reise mit den New Shores lieben. Vorverkauf in der Findefuchs, Kirchenbleek 5, das ist dann ja wohl in Bad Bramstedt. Aber es gibt auch, ja, mit der Ehrenamtskarte ist der Eintritt, beträgt der Eintritt 18 Euro, regulär 20, ermäßigt 17. Dann heißt es weiter, wir freuen uns auf Sie und euch und auf eine musikalische Reise voller Poesie mit den New Shores. Auf frohes Wiedersehen im September nach der Sommerpause, heißt es noch von der kleinen Bühne Bad Bramstedt e.V., die diese Veranstaltung organisiert. Ja. So, jetzt gibt's erstmal wieder ein bisschen Musik. Und zwar hören wir jetzt Fräulein Luise, ich wünsche mir, dass du bleibst.

Hübner hat für euch wieder einige Sportmeldungen zusammengetragen und ich darf sie ja vorlesen. Und weil ich heute alleine moderiere, mache ich das dann in ganzen Sportblöcken. Zwei wahrscheinlich.

Die ersten Trainingseinheiten sind bereits im Mai gestartet. Das ist jedoch kein Problem, denn das beliebte Sportabzeichen kann bis November abgelegt werden, also noch ausreichend Zeit zu trainieren. Diese Möglichkeit habt ihr an jedem Wochentag, denn einige Neumünsteraner Vereine bieten wieder Trainingseinheiten an. Hier die Termine. Oha, das ist auch wieder viel. So, kann ich kaum lesen. Sportabzeichentermine 2026 für jeden von 6 bis 99 Jahren. Aha, da werden die 100-Jährigen also ausgegrenzt. Eine Vereinsmitgliedschaft ist nicht notwendig. Und zwar geht's los am Montag. TS Einfeld und SVT von 18.30 Uhr bis 19.30 Uhr. Roschstohler Weg 26. Ansprechpartner ist Maren Arndt. E-Mail-Adresse marenarndt@web.de, wobei Arndt geschrieben wird mit A-R-N-D-T. Oder Günther Bernhard anrufen, Telefon 31920. Start ist der 4.5. Es geht dann bis zum 28.9. Das ist wöchentlich, auch in den Sommerferien. Abnahme des Sportabzeichens ist möglich. Am Dienstag bietet der SC Gutheil von 18 bis 19.30 Uhr das Training an, in der Schillerstraße 31. Ansprechpartner ist Hans Walter, Telefon 0431, also tatsächlich eine Kieler Nummer, 541172 oder Günther Husfeld mit der Telefonnummer 53412. Start ist, war am 5.5. Das Ganze geht dann auch bis Ende September, nicht bis zum 29.09. Wöchentlich findet das statt, auch in den Sommerferien. Abnahme des Behindertensportabzeichens ist möglich. Achso, das galt auch für Montag, ja. Okay. Am Mittwoch Blau-Weiß-Wittorf von 17 bis 18.30 Uhr Sportplatz Kelberweg. Ansprechpartnerin ist hier Sabine Dilger. Telefon 840423. Start ist der 6.5. Das geht bis 30.9. und findet auch wöchentlich statt, auch in den Sommerferien. Abnahme des Behindertensportabzeichens ist auch hier möglich. Am Donnerstag PSV Neumünster von 16 bis 17 Uhr Stettiner Straße 29. Ansprechpartnerin ist Astrid Drengius. Telefon 14129 oder 68686. Nur auf Anfrage. Für Gruppen auch außerhalb der Ferien auf Anfrage. Keine Sprung- und Hochsprunganlage bzw. Aschebahn vorhanden. Behindertensportabzeichen ist zum Teil möglich. Also in der Woche sind eigentlich viele Möglichkeiten, dass ihr da trainiert. Dann gibt es noch einige Sondertermine. TSE 8. Juni 18.30 Uhr, das war schon, lasse ich weg. Blau-Weiß wird auf 13. Juni, das geht noch. 10 Uhr, 2 Stunden Walking, Parkplatz Blau-Weiße Burg mit Anmeldung unter der Telefonnummer 82919. PSV, 14. Juni, 10.30 Uhr, Bad am Stadtwald, Schwimmabnahme mit Anmeldung beim KSV unter der Telefonnummer 14129. TSE, 22. Juni, 18.30 Uhr, Ecke Uferstraße Seekamp, Walking, Nordic Walking, 7,5 Kilometer. PSV, 12. Juli, 15 Uhr, 2 Stunden Walking, Nordic Walking, Treffpunkt PSV, Parkplatz Stettiner Straße 29. Blau-Weiß-Wittorf, 11. Juli, 10 Uhr, Radfahren, Sprint und 20 Kilometer, Treffpunkt unter 82919 erfragen. Es besteht Helmpflicht. TSE am 17. August, 18.30 Uhr, Großharrier Weg, 20 Kilometer Rad, Helm- und Warnwestenpflicht. Ja. Schwimmprüfungen können im Bad am Stadtwald jeden letzten Freitag und jeden letzten Samstag im Monat abgenommen werden. Der Eintritt für die Sportabzeichenabnahme ist an diesen Tagen kostenfrei. Absprachen für das Kindersportabzeichen, Termine, Leistung und Übergabe für die 3- bis 6-Jährigen in Kindertagesstätten und Sportgruppen sind nach Absprache mit der Geschäftsstelle des KSV mit Astrid Drengius und der Telefonnummer 14129 möglich. Ja, unabhängig von Alter und Gesundheitszustand sprechen Sie bitte mit Ihrem Hausarzt über Ihr Sportabzeichenvorhaben, heißt es hier dann noch.
Hui, das war aber viel. Also da, heute wäre ich wirklich hart dran genommen. Erst die Holstenköste und dann das ganze Sportabzeichenprogramm. Ich mache weiter. Wir fahren wieder Fahrrad. Und zwar gibt es vom ADFC Neumünster die Lost Places Tour. Wir steuern auf dem Weg durch den Naturpark Westensee zum Nordostseekanal 3 Lost Places an, die allesamt mit Wasser zu tun haben. Mehr wird nicht verraten. Strecke ca. 95 Kilometer, Durchschnittsgeschwindigkeit 18 bis 20 km/h, also ein bisschen flotter schon. Start ist 10 Uhr, Catering Gemeinschaftshaus Domarkstraße 64. Leitung: Mario Krittner, Telefon 01769771460, am Sonntag, den 14. Juni von 10 bis 17 Uhr. Dann gibt es hier noch die Seniorengymnastikgruppe. Bleiben Sie fit und aktiv. In unserer Seniorengymnastikgruppe helfen wir älteren Menschen, fit und aktiv zu bleiben. Egal, ob Sie bereits regelmäßig Sport treiben oder noch nie eine Gymnastikgruppe besucht haben, bei uns sind Sie herzlich willkommen. Unser motiviertes Team hat Erfahrung in der Arbeit mit der etwas älteren Generation. Gemeinsam werden wir ihre Muskeln stärken, ihre Beweglichkeit verbessern und ihr Gleichgewicht trainieren. Unsere Senioren-Gymnastikgruppe bietet eine positive und unterstützende Atmosphäre, in der sie sich wohlfühlen können. Neben den körperlichen Vorteilen der Gymnastik bietet unsere Gruppe auch eine großartige Gelegenheit, neue Freundschaften zu knüpfen und soziale Kontakte zu pflegen. Gemeinsam werden wir Spaß haben, lachen und uns gegenseitig motivieren, unsere Ziele zu erreichen. Also, worauf warten Sie noch? Kommen Sie vorbei und nehmen Sie an unserer Senioren-Gymnastikgruppe teil. Bleiben Sie fit und genießen Sie das Leben in vollen Zügen. Weitere Informationen erteilt die Trainerin Tanja Lottmann, die unter der Telefonnummer 01632167849 zu erreichen ist. Dann ist der Trainingsort ist die Sporthalle 1 in der Rohnstraße. Termin ist dann immer mittwochs von 18 Uhr bis 19.30 Uhr. So, ich glaube, das muss ich erstmal wieder eine kleine Musikpause einlegen. Was haben wir denn hier auch noch auf dem Plan? Marina mit Princess of Power.

Was ist denn hier los im Freien Radio Neumünster? Es geht weiter mit dem Sport. Und zwar gibt es eine Rennradtour, die vom ADFC Neumünster organisiert wird. Die RennradfahrerInnen treffen sich wöchentlich in der Saison vom 4.5. bis 28.9. immer montags um 10 Uhr, außer an Feiertagen. Die Tourenlänge richtet sich nach Wetterlage und Teilnehmerzusammensetzung. So können die gefahrenen Strecken so zwischen 60 und 90 Kilometer variieren. Die Durchschnittsgeschwindigkeit wird 24 km/h oder mehr betragen. Da wir bei flottem Tempo nicht über die Strecke diskutieren können, gibt eine oder einer die Richtung vor. Alle Teilnehmer und Teilnehmerinnen an diesen Rennradtouren müssen einen Helm tragen. Und Koordinator ist Kurt Feldmann-Jäger, Telefon 0179 979 2214. Immer montags ab 10 Uhr in der Gartenstadt, Stover Segen 3. Ja, also dann das nächste Mal am 15. Juni. Am Freitag, dem 13.06., findet in Kiel der Mutlauf statt. Um 15.30 Uhr. Das ist für Erwachsene eine flache Strecke und ohne Zeitnahme. Der Mutlauf ist ein Laufevent für die Entstigmatisierung von Menschen mit Depressionen und anderen seelischen Erkrankungen. Wir wollen durch diese Aktion zum Thema Depression und psychische Erkrankung vermehrte Aufmerksamkeit verschaffen und der Stigmatisierung von Menschen mit psychischen Erkrankungen entgegenwirken. Gelaufen wird beliebig viele 2-Kilometer-Runden auf einen Blick. Ja, Mutlauf 2026 am Samstag, den 13. Juni von 13.30 Uhr bis 19.30 Uhr. An der Moorteichwiese in Kiel, Navi, da soll man dann Johann-Meyer-Straße 20 einstellen, steht hier noch als Tipp. Kosten Erwachsene 10 Euro, Kinder 5 Euro. Anmeldung, du kannst dich einzeln anmelden oder im Team, zum Beispiel mit deiner Arbeitsgruppe oder mit Freunden. Mehr Infos hier, da steht aber nichts. Vor- und Nachname sind in Teilnehmerlisten online einsehbar. Facebook-Veranstaltung. Wenn ihr bei Facebook seid und uns helfen wollt, den Mutlauf 2026 noch bekannter zu machen, teilt dieses Event gerne unter Freunden. Nächste Meldung. Hier noch 2 weitere Sportevents, die jährlich im Rahmen der Holstenköste stattfinden. Am Samstag Eisstock-Mix-Turnier um den Holstenkösten-Wanderpokal des PSV Neumünsters und Moikis ALS Cup im in Rengspark. Hatte ich schon vorgelesen, als ich das Holstenköstenprogramm vorgelesen habe, aber doppelt halt besser. Am Samstag ab 10 Uhr ALS Junior Cup und ab 14 Uhr dann ALS Senior Cup. Und die letzte Sportmeldung, E-Bike-Fahrsicherheitstraining. Der ADFC Neumünster führt E-Bike-Fahrsicherheitskurse durch, die dazu beitragen, die Fähigkeiten und Fertigkeiten von Rad- und Pedelec-Fahrern und Fahrerinnen weiterzuentwickeln. Die erfolgreiche Ausbildung soll dazu beitragen, die eigene Sicherheit zu verbessern und dadurch Unfälle zu vermeiden. Inhalte, Ergonomie und Sitzposition auf dem Fahrrad. Einsatz der Gangschaltung beim Pedelec, auch der Unterstützungsstufen. Gleichgewichtsübung und stehende Radfahrposition. Besser bremsen und Kurven fahren lernen. Sicher abbiegen, anfahren und anhalten unter erschwerten Bedingungen. Fahren auf unebenen Belag, zum Beispiel auf geschotterten Wegen. Das eigene Fahrrad und ein Helm sind mitzubringen. Die Kosten betragen 30 Euro, für ADFC-Mitglieder 15 Euro, die vor Ort in Bad zu leisten sind. Bitte anmelden unter E-Mail radfahrschule-neumünster@adfc-sh.de oder telefonisch bei Mario Grettner 0176 977 14670 beziehungsweise Thomas Behrendt unter 0162 943 0010. Am Mittwoch, den 17. Juni von 14 bis 17 Uhr in der Jugendverkehrsschule Neumünster, Färberstraße 52. Veranstalter ist der ADFC Neumünster. Und das war der Sport. So, jetzt würde ich gerne Musik auflegen, aber ich habe hier noch so viel. Ich habe Schiss, dass ich das nicht alles unterbringen kann. Und deswegen mache ich jetzt mit den Kulturmeldungen weiter. No Other Choice, ein Thriller oder eine Satire.
zeigt das KDW. Yu Manchu, ein gutbürgerlicher Familienvater, verliert nach Jahrzehnten seine Anstellung in einer Papierfabrik. Was als kurze Arbeitslosigkeit beginnt, zieht sich über mehr als ein Jahr. Die Familie muss sparen, das Haus verkaufen, auf alltägliche Selbstverständlichkeiten verzichten. Unter wachsendem Druck entwickelt Manchu einen mörderischen Plan. Er beginnt, potenzielle Mitbewerber für offene Stellen auszuschalten. Überzeugt davon, keine andere Wahl zu haben. Das kostet dann 8 Euro Eintritt. Tickets unter Reservierung at kdw-neumünster.de vorbestellbar. Am Freitag, den 12. Juni um 20 Uhr. Weiterer Termin ist Freitag, der 19. Juni, falls ihr dann doch lieber auf die Holstenküste geht. Nächste Woche könnt ihr den Film dann auch noch im KDW gucken. Dann gibt es den Tag des Akkordeons. Wer beim Akkordeon nur an Seemannslieder oder reine Volksmusik denkt, wird in Neumünster überrascht. Das Programm spiegelt die enorme Wandlungsfähigkeit des Instruments wider. Mühelos wird an diesem Tag auf der Bühne zwischen den Genres gewechselt. Wer am Samstag in der Zeit zwischen 9.30 Uhr und 17 Uhr die Stadthalle besucht, kann sich die Vielfalt des Akkordeons in 13 verschiedenen Orchestern und Ensembles anhören. Die Musiker kommen aus Hamburg, Pinneberg, Neustadt in Holstein, Tornisch, Osterrünfeld und Glinde. Das Akkordeonorchester Neumünster übernimmt dabei die Eröffnung des Tages. Machen Sie einen Abstecher von der Festmeile der Holstenküste in die Stadthalle und tauchen Sie ein in die verschiedensten Möglichkeiten dieses Instruments. Die Musikerinnen und Musiker brechen dabei konsequent mit angestaubten Klischees der reinen Volksmusik. Das Ensemble zeigt, dass das Akkordeon als klangliches Chamäleon in nahezu jedem Genre zu Hause ist. Das Repertoire der kostenlosen Konzerte reicht von dynamischen Weltmusikrhythmen und feurigem Tango über bekannte Filmmusikklassiker bis hin zu überraschenden Pop- und Jazz-Arrangements. Es bietet die perfekte Gelegenheit für Kostenbesucher, abseits der Fahrgeschäfte und Imbissbuden mitreißende Live-Musik zu genießen. Das Ganze am Samstag, den 13. Juni von 9.30 Uhr bis 17 Uhr in der Dr. Uwe Hader Stadthalle Kleinflecken 1. Veranstalter ist der Deutsche Harmonikaverband, Landesverband Schleswig-Holstein e.V. Dann habe ich hier, geht's weiter mit Akkordeon. Vanguardion, Symphonic Rock Night Featuring Project Akkordeon Orchester. Ein eigens für diesen Tag formiertes DHV-Projekt Akkordeon Orchester besteht aus 30 Spielern, die sich aus 8 verschiedenen Orchestern des Nordens zusammengefunden haben. In diesen Abendstunden verschmelzen orchestrale Harmonikaklänge mit der puren Energie des Rocks. Im Mittelpunkt des Abends steht der vielfach ausgezeichnete Ausnahmemusiker, Solist und Tastenvirtuose Matthias Matzke, der international als Pionier auf dem Akkordeon gefeiert wird. Gemeinsam mit der Band Vanguardion und dem Projekt Akkordeonorchester bringt er eine monumentale Show auf die Bühne. Die Zuschauer erwartet ein Crossover-Programm der Extraklasse. Epische Coverversionen von Bands wie Nightwish gewinnen durch den orchestralen Einsatz von Dutzenden Akkordeons eine ganz neue, wuchtige Dimension. Ausgefeilte Arrangements wie Space Rock oder Die, eine große Liebe von Matthias Matzke selbst, treiben den Puls nach oben. Die eine große Liebe heißt das Lied, ja genau, nicht die. Kernige Gitarrenriffs, treibende Double-Bass-Passagen und der strahlende Sopran von Frontfrau Leonie Kratz mischen sich mit virtuosen Balk-Solos. Lassen Sie sich die einmalige Gelegenheit nicht nehmen, diesen Abend mit Wucht, Energie und Rockpotenzial auf dem bekannten Balkinstrument zu erleben. Der Eintritt an der Abendskasse beträgt 18 Euro. Das Ganze am 13. Juni von 20 bis ca. 22 Uhr in der Stadthalle in Neumünster. So, was habe ich hier noch? Kino im Savoy, die Kurzmeldung. Am Freitag, den 12.06. um 20.30 Uhr The Bridge, Original mit Untertiteln. Am Samstag, den 13.06. um 20.30 Uhr Michael,
Am Montag, dem 15.06. um 20 Uhr gelbe Briefe und am Dienstag, den 16.06. um 15 Uhr Kino zum Café. Dort wird dann der Film Fluss ohne Wiederkehr gezeigt. Dann findet wieder das Repair-Café statt.

0: 4 im Seniorenbüro. So, das war mal wieder ein Vorlesemarathon und jetzt muss ich eine Pause haben und wir hören Musik und zwar Max von Milland, Leihliebe.
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Was ist denn hier los im freien Radio Neumünster? Und es gibt noch eine Fahrradtour, da ist das Sportliche, aber nicht so im Vordergrund. Es geht um Klimaanpassung. Und zwar heißt die Radtour Klimaanpassung erfahren und wird von der Stadt Neumünster angeboten. Treffpunkt ist die Rendsburger Straße 70 in Neumünster. Das ist an der Einfahrt zur Kleingartenanlage hinter dem Bahnübergang. Worum geht es? Wie bereitet sich die Stadt Neumünster auf das sich wandelnde Klima mit zunehmender Hitze und Starkregen vor? Mit dieser Fahrradtour möchten wir uns praxisnah und anhand konkreter Beispiele einige Antworten auf diese Fragen nähern. Eine Anmeldung ist erwünscht unter der E-Mail-Adresse klimaschutz@neumünster.de. Das findet statt am Montag, den 15. Juni zwischen 17 und 19 Uhr. Dann gibt es noch einen Fachhochschulvortrag, kardiovaskuläre Prävention, was Sie für Ihr gesundes Herz tun können. Kardiovaskuläre Erkrankungen sind noch immer die häufigste Todesursache. Dabei können viele Herzinfarkte und Schlaganfälle verhindert werden. In diesem Vortrag erfahren Sie verständlich und praxisnah, welche Risikofaktoren es gibt, wie Sie Ihren Blutdruck, Blutzucker und Cholesterinwert richtig einordnen und was Sie selbst im Alltag konkret tun können, um Ihr Herz zu schützen.

Veränderungen in Bewegung, Ernährung und Umgang mit Stress können große Wirkung haben. Die Veranstaltung richtet sich an Personen mit erhöhtem Risiko für Herz-Kreislauf-Erkrankungen, an Patientinnen und Patienten mit bestehenden kardiovaskulären Risikofaktoren sowie an Angehörige und Interessierte, die sich fundiert über vorbeugende Maßnahmen zur Herzgesundheit informieren möchten. Das Ganze am Montag, den 15. Juni von 19 bis 21 Uhr im Friedrich-Ebert-Krankenhaus, und zwar in den Konferenzräumen der Cafeteria, Friesenstraße 11. Dann habe ich hier noch Schulkulturfestival, das Archiv der ausgeschlossenen Schauspiel der Klaus-Groth-Schule. Mobbing und Ausgrenzen erleben unzählige Menschen jeden Tag und die Rechtfertigungsgründe dafür, Menschen auszuschließen, sind so alt wie vielfältig. Als der Lehrer bei der Hofaufsicht Zeuge vieler Hänseleien, Schubsereien und Gängelungen wert, wagt er ein Gedankenexperiment, in dem er seine Klasse durch unterschiedliche Epochen der Menschheitsgeschichte führt, bei denen der Hass zu unendlichem Leid führte. Sie reisen in die Zeit der Inquisition, der feudalen Unterdrückung, die Zeit des Nationalsozialismus und die Steinzeit. Er hat die Hoffnung, dass wenigstens diese Klasse aus den Geschichten der Vergangenheit lernt und nicht die Fehler der Menschheitsgeschichte wiederholt. Das dauert etwa 70 Minuten und ist für Kinder und Jugendliche ab 11 Jahren. Am Dienstag, den 16. Juni um 11 Uhr und dann nochmal um 18 Uhr im Theater in der Stadthalle veranstaltet es das Kulturbüro Neumünster. Dann geht es weiter. Es gibt wieder eine Veranstaltung aus der Reihe Fokus Wärme. Diesmal, welche Zukunft hat die Gasheizung? Ja, welche Zukunft hat das Gasnetz? Welche Rolle werden Wasserstoff und grüne Gase künftig spielen? Und welche Auswirkungen haben die geplanten Änderungen im Gebäudemodernisierungsgesetz sowie die Novellierung des Energiewirtschaftsgesetzes auf Eigentümerinnen und Eigentümer? Antworten auf diese und weitere Fragen erhalten Interessierte am 16. Juli bei der kostenlosen Online-Informationsveranstaltung der Reihe Fokus Wärme unter dem Titel Ausgebrannt, Ende der Gasheizung. In zwei Fachvorträgen geben Expertinnen und Experten praxisnahe Einblicke und stehen anschließend für Fragen zur Verfügung. In Anschluss haben die Teilnehmenden Gelegenheit, ihre Fragen direkt an die Referentinnen und Referenten zu richten und mit den Fachleuten ins Gespräch zu kommen. Uhrzeit 16.06., also nächsten Dienstag von 18 bis 20 Uhr. Es wird um eine vorherige Anmeldung auf der Webseite gebeten, und zwar unter www.neumünster.de/fokus-wärme oder per E-Mail an klimaschutz@neumünster.de oder telefonisch unter 04321 942 2135. Ja, um Anmeldung wird gebeten. Dann machen wir weiter mit dem Schulkulturfestival Wir tanzen für den Frieden. Tanztheater der Vizilinschule und Dance Visalines und Volkshochschule. Die getanzten Friedensbotschaft aus Neumünster. Auszüge aus Der Junge mit dem gestreiften Pyjama und eine bunte Mischung von Tänzen aus allen Ecken der Welt aus den letzten 18 Jahren der Dance Visalines. Dauert ca. 90 Minuten, für alle Altersgruppen geeignet, am Mittwoch, den 17. Juni um 10 Uhr im Theater in der Stadthalle. Auch das wird vom Kulturbüro Neumünster organisiert. Und jetzt, was für die kleinen Geschichten und mehr vom Gespenst, das nicht allein sein wollte. Das kleine Gespenst fürchtet sich ziemlich schnell und besonders vor dem Alleinsein. Jemand in sein Zuhause einzuladen, das wäre schön. Das Gespenst begibt sich auf die Suche nach einem Freund für eine Übernachtungsparty. Ob sein Wunsch wohl in Erfüllung geht? Ist geeignet für Kinder ab 5 Jahren, Kostenbeitrag 50 Cent. Am Mittwoch, den 17. Juni um 15.30 Uhr in der Stadtbücherei. Ui, ist das heute viel. So, hier habe ich noch eine Meldung, muss ich wahrscheinlich ein bisschen abkürzen. Und zwar gibt es eine interessante Veranstaltung. Es gab ja eine Pressemitteilung der Stadt Neumünster. Zukunft der Innenstadt gemeinsam gestalten. Stadt lädt zum Werkstattgespräch ein. Bürger, Akteure und Politik werden um Mitgestaltung der Innenstadt von Neumünster gebeten. Wie soll die Neumünsteraner Innenstadt in Zukunft aussehen? Welche Ideen und Wünsche haben die Menschen vor Ort? Mit diesen Fragen beschäftigt sich derzeit die Erarbeitung des Rahmenplans Innenstadt.
Ja. Die Stadt Neumünster lädt deshalb alle Bürgerinnen und Bürger herzlich ein, sich am Freitag, den 19. Juni, an einem öffentlichen Werkstattgespräch am Tagungssaal des KIK-N zu beteiligen. Das Rahmenprogramm Innenstadt soll gemeinsam von Verwaltung, Politik, lokalen Akteuren und den Menschen vor Ort entwickelt werden. Ziel ist es, konkrete Perspektiven und Maßnahmen für eine lebendige und nachhaltige und lebenswerte Innenstadt zu erarbeiten. Grundlage dafür sind Analysen, Beteiligungsformate und kreative Zukunftsideen. Die Anregungen und Erfahrungen der Bürgerinnen und Bürger spielen dabei eine wichtige Rolle. Die Innenstadt ist das Herz unserer Stadt. Deshalb möchten wir möglichst viele Menschen einladen, ihre Ideen, Hinweise und Vorstellungen einzubringen, sagt Stadtbaurätin Sabine Kling. Ja, das Ganze dann am 19. Juni im KIK-N, Gartenstraße 32, ab 17 Uhr. Um 17.15 Uhr ist dann die Begrüßung und das geht dann, ich habe jetzt keine Zeit mehr, das Programm im Detail vorzulesen, geht dann etwa bis 20 Uhr, Leute. Ja, da könnt ihr mitreden. Habt ihr Ideen, wie die Innenstadt umgestaltet werden soll, wie sie für die Ansprüche der Zukunft fit gemacht werden kann? Dann geht dahin und diskutiert mit. Das war's auch schon wieder mit Was ist denn hier los? Ich hoffe, für euch ist etwas dabei gewesen. Ich denke, da bestehen gar keine Zweifel. Allein schon wegen der Holstenköste war ja die Sendung gerappelt voll. Aber wer kein Trubel mag, für den war auch was dabei. Ich wünsche euch viel Spaß und bis zum nächsten Mal. Ciao.

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1: Hallo und willkommen zum Onda Info 641. Das Onda Info präsentiert euch heute einen längeren Podcast von dem JournalistInnen-Kollektiv Underground Periodismo und Paula Bermejic. Die Gewalt überleben. Juan de Dios Núñez Barojas verschwand im Alter von 23 Jahren im Bundesstaat Puebla. Seine Mutter Maria Luisa suchte jahrelang allein nach ihm, bis sie Hinweise darauf fand, wo ihr Sohn sein könnte. Die forensische Krise, mit der Mexiko konfrontiert ist, 52.000 nicht identifizierte menschliche Überreste, führte dazu, dass Maria Luisa erst anderthalb Jahre später Gewissheit darüber erlangte, ob es sich um ihren Sohn handelte oder nicht. Deutschland ist eines der Länder, das Mexiko technisch unterstützt, um diese schmerzhafte Krise zu mildern, von der Hunderttausende MexikanerInnen betroffen sind. Bevor es losgeht, hört ihr noch zwei Nachrichten aus Peru zu den Wahlen und Bolivien zum Streit um ein neues Landgesetz der rechten Regierung. Eine gute halbe Stunde wünscht euch, wie immer, das Onda-Info-Team.
2: In Peru ist mehr als zwei Wochen nach den Präsidentschaftswahlen noch immer unklar, wer in die Stichwahl einzieht und Gegenkandidat von Keiko Fujimori wird, der Tochter des Ex-Diktators Alberto Fujimori. 96% der Stimmen sind ausgezählt und nur 23.000 Stimmen trennen den Zweitplatzierten, den linken Roberto Sanchez, vom ultrakonservativen Rafael López Aliaga. Das Sonderwahlgericht entscheidet jetzt noch über die angefochtenen Wahlzettel. Ein Endergebnis soll bis spätestens Mitte Mai feststehen. Bei der Wahl gab es organisatorische Probleme. Wahllokale öffneten zu spät, Stimmzettel wurden nicht rechtzeitig angeliefert. Mehr als 50.000 Peruanerinnen und Peruaner gaben deshalb erst einen Tag nach dem offiziellen Wahltermin ihre Stimme ab. Mit dem Vorwurf des Wahlbetrugs versucht der derzeitige Dritte, López Aliaga, die Abstimmung in der Hauptstadt Lima wiederholen zu lassen. Das nationale Wahlgericht lehnt das aber ab. Die Stichwahl soll wie geplant am 7. Juni stattfinden. In Bolivien protestieren Menschen gegen ein neues Landgesetz. Die rechte Regierung von Präsident Rodrigo Paz erließ Anfang April das Gesetz Nummer 1720. Nach Angaben der Regierung ermöglicht es Kleinbäuerinnen und Kleinbauern, ihr Land in die Kategorie mittlerer Grundbesitz umzuwidmen, um so günstigere Bankkredite zu erhalten. Indigene Organisationen, bäuerliche Verbände und große Teile der Zivilgesellschaft warnen jedoch vor einem Einfallstor für Landkonzentration, Umweltzerstörung und sogar einem kontrarevolutionären Rückschritt gegenüber der Landreform von 1952, die damals Großgrundbesitz enteignete und an Landlose verteilte. Bisher war Kleinbauernland verfassungsrechtlich vor Pfändung geschützt, aber durch die neue Klassifizierung kann es bei Zahlungsunfähigkeit gegenüber Banken von diesen gepfändet werden und anschließend weiter an Boliviens Agrarindustrie verkauft werden. Widerstand gegen das Gesetz ist aber schon unterwegs. Seit mehr als zwei Wochen marschieren indigene Organisationen aus dem Amazonasbecken in Richtung Regierungssitz La Paz.

0: pues literal la desaparición de un ser querido, a quien tú amas, que es
1: das Verschwinden eines geliebten Menschen, der Fleisch von deinem Fleisch und Blut von deinem Herzen und deiner Seele ist, bricht dich, zerbricht dich, zerstört dich emotional, mental, familiär, finanziell, beruflich, in jederlei Hinsicht.
2: Juan de Dios Núñez Barajas war 23 Jahre alt, als er im südmexikanischen Bundesstaat Puebla für immer verschleppt wurde.
1: Mein Sohn Juan de Dios, möge er in Frieden ruhen, verschwand zusammen mit seinen Freunden Abraham und Vicente Basurto Linares am Freitag, den 28. April 2017. In meiner Gemeinde Palma de Bravo im Bundesstaat Puebla. An diesem Freitag war er mit seinen Freunden unterwegs, wie alle Jugendlichen. Es war ungefähr 21:30 Uhr abends, als ich mit ihm telefoniert habe, weil ich mir ehrlich gesagt Sorgen gemacht habe, da in meiner Gegend wegen der unsicheren Lage Alarm herrschte. Er sagte mir, dass er sich bereits in einer Gemeinde namens Cuacnopalan befände, die genau 15 Minuten von meinem Wohnort entfernt ist. Er sagte mir, dass er auf dem Weg nach Hause sei. Aber es gäbe eine Straßensperre und sie ließen niemanden durch. Und mein Sohn kam nicht mehr nach Hause.
2: Maria Luisa Núñez Barajas ist die Mutter von Juan de Dios und Gründerin der Initiative Voz de los Desaparecidos en Puebla, Stimme der Verschwundenen in Puebla. Mit seinem gewaltsamen Verschwinden im Jahr 2017 reihen sich Juan de Dios und die beiden Freunde, mit denen er zusammen war, in die Liste der mehr als 130.000 Verschwundenen in Mexiko ein. 3,5 Jahre lang suchte Maria Luisa unermüdlich und allein nach Hinweisen, die sie zum Aufenthaltsort ihres Sohnes führen würden, bis sie sie fand. Es dauerte jedoch noch 1,5 Jahre, bis die Mutter die Gewissheit hatte, dass die gefundenen menschlichen Überreste tatsächlich denen von Juan de Dios entsprachen. Wegen des Personalmangels im Institut für Forensik, das der Generalstaatsanwaltschaft von Puebla untersteht, konnten die Überreste erst 18 Monate nach ihrer Entdeckung identifiziert werden. Denn ja, Mexiko ist ein Land, in dem sich nicht nur die Zahl der Verschwundenen, sondern auch die der nicht identifizierten Toten in die Höhe schraubt. Und zwar in die Tausende.
3: Nachrichtenpool Lateinamerika präsentiert einen Podcast von Underground Periodismo und Taula per Mexik. Die Gewalt überleben. Internationale Notlage in Mexiko. Forensische Krise.
2: Laut offiziellen Angaben gibt es in Mexiko etwas mehr als 130.000 vermisste Personen. Und seit Beginn des sogenannten Krieges gegen den Drogenhandel im Jahr 2006 wurden mehr als 450.000 Menschen ermordet. Die Folge davon ist eine beispiellose forensische Krise mit Tausenden von menschlichen Überresten in Massengräbern und in medizinisch-forensischen Einrichtungen im ganzen Land, die nicht identifiziert werden können. Die Organisation Movimiento por Nuestros Desaparecidos en México, Bewegung für unsere Verschwundenen in Mexiko, gibt an, dass derzeit mehr als 72.000 Leichen nicht identifiziert sind.
1: Nachts ist die Suche sehr schwierig, weil die Straßen dunkel und unsicher sind und weil ein Großteil des Gebiets keinen Mobilfunkempfang hat. Nachdem wir ihn ständig auf seinem Handy angerufen hatten und er nicht antwortete, schaltete er es aus und wir landeten auf der Mailbox. Wir haben bei Behörden und Krankenhäusern nachgefragt, aber sie waren nicht dort.
2: Das Leben von Maria Luisa hat sich seit dem 28. April 2017 um 180 Grad gewendet. 72 Stunden nach dem Verschwinden von Juan de Dios erstattete sie pünktlich Anzeige wegen des Verschwindens. Aber das half wenig.
1: Wir haben die Anzeige am Sonntag, den 30. April 2017, bei der Staatsanwaltschaft in meinem Gerichtsbezirk Tecamachalco, Puebla, eingereicht. Bis heute hat die Staatsanwaltschaft nichts unternommen. Die Staatsanwaltschaft hat auch nie nur den geringsten Versuch gemacht, eine sorgfältige, effiziente und wirksame Untersuchung zur Aufklärung des Sachverhalts durchzuführen.
2: In den folgenden Tagen, Wochen, Monaten und Jahren widmete sich Maria Luisa intensiv der Suche nach Juan de Dios. Verzweifelt über die Untätigkeit der Behörden folgte sie fast 2 Jahre nach dem Verschwinden ihres Sohnes dem Rat von Julio Mata, einem Menschenrechtsaktivisten, den sie während ihrer Suche kennengelernt hatte. Er hatte ihr vorgeschlagen, in Puebla eine Initiative zu gründen, um ihrem Fall mehr Sichtbarkeit zu verschaffen, mehr Einfluss zu gewinnen und gegenüber dem Staat als Ansprechpartnerin auftreten zu können. Anfangs sah sie keinen Sinn darin. Sie hatte kein Interesse daran, an Demonstrationen teilzunehmen oder öffentliche Aufmerksamkeit zu erregen.
1: Wozu brauche ich eine Demonstration? So werde ich meinen Sohn nicht finden. Außerdem möchte ich das Gesicht meines Sohnes nicht auf einer Leinwand mit dem Wort verschwunden sehen. Das möchte ich nicht und ich sehe darin keinen Sinn. Das kann ich mir nicht vorstellen. Julio, sage ich ihm, ich will meinen Sohn finden und keine Initiative gründen. Julio sagte mir, Maria Luisa, aber es ist notwendig, sichtbar zu werden. Ich verstand das nicht, konnte es mir nicht vorstellen und hätte auch nie gedacht, dass es in Puebla so viele Familien geben könnte, die wie ich auf der Suche sind. Es dauerte ein Jahr, bis ich die Idee des Kollektivs umgesetzt hatte. Und ich tat dies aus Hoffnungslosigkeit, Verzweiflung und der Notwendigkeit heraus, meinen Sohn zu finden.
2: Als Maria Luisa zum ersten Mal über ihr Facebook-Profil zu einem öffentlichen Treffen aufrief, wurde ihr bewusst, dass sie nicht die Einzige war, die unter dem Verschwinden eines geliebten Menschen litt.
1: Als ich am 30. August 2018 auf Facebook zur ersten Veranstaltung aufrief, kamen 14 Familien. Wir tauschten unsere Erfahrungen aus. Ich suche meinen Bruder. Ich suche meinen Neffen. Ich suche meine Schwester. Ich suche meine Tochter. Und ich suche meine Mutter. Ich suche meinen Sohn. Wir hörten uns ihre eigenen Erfahrungen an, die sich nicht von meinen innerhalb der Institutionen unterschieden. Sie stimmten überein. Dieselbe Unterlassung, dieselbe Untätigkeit, dieselbe Apathie, dieselbe Gleichgültigkeit.
2: So wurde Maria Luisa, wie so viele andere Menschen in Mexiko, zur Aktivistin und Menschenrechtsverteidigerin. Sie kümmerte sich um das, was die Behörden nie getan hatten, Ermittlungen anzustellen. Sie sammelte Informationen, sprach mit vielen Menschen, knüpfte Kontakte, verfolgte Spuren, bis sie zu dem Grundstück gelangte, auf dem der Brunnen war, in dem sich angeblich mehrere Leichen befanden.
1: Ich wusste, dass dort Leichen lagen, aber nicht, dass auch die meines Sohnes darunter war. Ich erhielt eine anonyme Nachricht, in der mir mitgeteilt wurde, dein Sohn ist an diesem Ort. Es war derselbe Ort, an dem ich bereits gesucht hatte, aber nach dem Sohn eines anderen. Also ging ich zur Staatsanwaltschaft und sagte, ich habe Informationen, dass sich mein Sohn an diesem Ort befinden könnte. Und so begann eine viermonatige Suche.
2: Ja, denn obwohl es unglaublich erscheint, waren es nicht die Behörden, sondern die Mutter selbst stellte Nachforschungen an. Die Suche an diesem Ort dauerte 4 Monate, da man zunächst die Stelle finden musste, von der man ihr erzählt hatte. Dann mussten sie graben, Müll und noch mehr Müll wegschaffen und erneut graben. In einer Tiefe von 22 Metern fand man schließlich die menschlichen Überreste von Juan de Dios, Abraham und Vicente. Es konnte jedoch keine offizielle Bestätigung dafür gegeben werden, dass es sich um sie handelte.
1: Der Fall war komplex, weil es sich um 5 Personen handelte. Und wenn kein Weichgewebe mehr vorhanden ist, lösen sich die Knochen und beispielsweise die Hände, die nicht durch eine Hose, ein Hemd oder eine Jacke geschützt sind, sie vermischen sich mit allem anderen, wenn sie sich lösen. Es war unmöglich, sie zu 100% intakt zu bergen, da vor allem die Fingerknochen miteinander vermischt waren. Es ist eine schwierige Arbeit, aber es dauerte länger, weil das Personal der Staatsanwaltschaft und des Instituts für Forensik nicht ausreichte. Die Sachverständigen müssen zu sklavischen Arbeitszeiten mit nicht gerade würdigen Gehältern arbeiten und mindestens 6 Monate lang gab es keinen forensischen Anthropologen, der sich um die Identifizierung der Leichen kümmerte. Das heißt, um die Zuordnung der einzelnen Körperteile zu den jeweiligen Leichen.
4: Tal parece que en un abrir y cerrar de ojos, las autoridades perdieron el control. La delincuencia se apoderó de nuestras calles.
5: La violencia en Chiapas extendido, catapultando los desplazamientos forzados que
4: registran. Lo que antes solo veíamos en las películas, cadáveres decapitados colgando de puentes, masacres en restaurantes.
2: Spirale der Gewalt, in der sich Mexiko befindet, begann Ende 2006 mit dem sogenannten Krieg gegen den Drogenhandel, den der damalige Präsident Felipe Calderón führte. Dank der Arbeit von MenschenrechtsverteidigerInnen, ihren Anzeigen und der Verfolgung von Fällen durch internationale Organisationen ist die Gewaltkrise auf die internationale Bühne gerückt. 2015 schloss die deutsche Regierung ein Kooperationsabkommen mit Mexiko, um das Projekt Stärkung der Rechtsstaatlichkeit in Mexiko ins Leben zu rufen. Dabei ging es darum, technische, vor allem aber rechtliche Beratung anzubieten, um Fälle von Verschleppungen und Verschwindenlassen wirksamer aufzuklären. Das vom deutschen Außenministerium umgesetzte Projekt beriet die damalige Generalstaatsanwaltschaft in Fragen des Strafrechts, des Strafprozessrechts und der kriminalistischen Techniken. Im Jahr 2019 begann dann eine zweite Phase dieser Vereinbarung, die sich auf die technische Zusammenarbeit konzentrierte. Die Gewalt hat in dieser Zeit jedoch nicht nachgelassen. Im Gegenteil. Die Zahl der verschwundenen und ermordeten Menschen stieg auf den höchsten Stand und damit auch die sogenannte forensische Krise. Es gab zu viele Leichen, die nicht identifiziert werden konnten. Angesichts des Fehlens einer zentralen Datenbank, die die Identifizierung von Toten erleichtern würde, und angesichts der hohen Kosten für die genetische Analyse, konzentrierte sich die deutsche Beratung eher auf die Identifizierung durch den Abgleich von Fingerabdrücken. Im Jahr 2022 endete das direkt von der deutschen Regierung finanzierte Projekt. Die deutsche Regierung war weiterhin daran interessiert, Mexiko zu unterstützen. Das sollte jedoch im Rahmen eines Programms stattfinden, an dem mehr Länder beteiligt sind. So führt der Bevölkerungsfonds der Vereinten Nationen seit Ende 2022 das Programm zur Identifizierung von Menschen in Mexiko unter direkter Beteiligung der Regierungen Deutschlands und Norwegens durch.
6: Beim Bevölkerungsfonds der Vereinten Nationen in Mexiko haben wir dank der Unterstützung der Regierungen Deutschlands und Norwegens das Programm zur Identifizierung von Menschen ins Leben gerufen, um die Zahl der Identifizierungen zu erhöhen.
2: Das sagt Maximilian Morg, der Koordinator des Programms. Die Herausforderung für Mexiko ist klar. Es braucht ein schnelles und effizientes System zur Identifizierung menschlicher Überreste. Maximilian Morg erklärt mir, dass das Land über erstklassige Forensiker mit einer einzigartigen Erfahrung verfügt, die weder Deutschland noch Norwegen vorweisen können. Kein Wunder, wenn man bedenkt, dass die aktuellen Statistiken von 80 Morden pro Tag sprechen. Der Schlüssel liegt also darin, ein Identifizierungssystem zu haben, das diesen Zahlen gerecht wird.
6: Was wir damals beobachteten, war, dass in Mexiko die Fingerabdrücke des Nationalen Wahlinstituts nicht zur Identifizierung von Personen verwendet werden. Es gab und gibt immer noch eine Tendenz, zur Identifizierung auf die Genetik zurückzugreifen. Aber der Nachteil ist, dass dieses sehr teuer ist. Die Staatsanwaltschaften haben nicht das Budget, um so viele Tausende von genetischen Proben zu verarbeiten. Und es gibt noch keine zentralisierte Datenbank oder Gendatenbank auf Bundesebene.
2: Das macht alles kompliziert, denn wenn beispielsweise eine Person in Cancun im Süden des Landes verschwindet und ihre Leiche später in Guadalajara im Zentrum gefunden wird, ist ihr genetisches Profil natürlich nicht in der lokalen Datenbank von Guadalajara enthalten. Ihre Identifizierung ist daher äußerst schwierig. Murg zufolge ist die Identifizierung durch den Abgleich von Fingerabdrücken eines der einfachsten, schnellsten und kostengünstigsten Verfahren, die es gibt. Bereits 2016 gab es eine Vereinbarung verschiedener mexikanischer Behörden zum Austausch von Fingerabdrücken. Daran waren auch die bundesstaatlichen Staatsanwaltschaften beteiligt. Ende 2020 hatten jedoch nur zwei der 32 Bundesstaaten davon Gebrauch gemacht, Mexiko-Stadt und Jalisco. Warum wurde dieses Instrument angesichts einer solchen Krise nicht genutzt? Wie bei vielen Dingen in Mexiko gibt es darauf keine Antwort. Aus diesem Grund sind die bisherigen Erfolge des Programms zur Identifizierung von Personen eine bemerkenswerte Leistung.
6: Bis Ende 2025 werden bereits 25 der 32 Bundesstaaten Fingerabdrücke mit der Bundeswahlbehörde INE abgleichen. Das bedeutet, dass bisher die sterblichen Überreste von mehr als 15.000 Menschen identifiziert werden konnten.
2: 15.000 Menschen, von denen zumindest bekannt ist, wer sie waren. Die Idee der internationalen Zusammenarbeit besteht darin, die Staatsanwaltschaften zu unterstützen.
6: Wir haben mehr als 300 Fingerabdruckscanner an alle Staatsanwaltschaften gespendet, damit es keine Ausrede mehr gibt, Fingerabdrücke nicht mit dem INE abzugleichen. Diese Scanner konvertieren die Daten automatisch in das Format des INE und innerhalb von 3 bis 5 Tagen erhält man eine Antwort vom INE. Auf der Grundlage dieser Informationen nähern wir uns dann der Identifizierung.
2: Auch Norwegen hat sich diesem Programm angeschlossen. Mit seiner Beteiligung soll der Abgleich von Fingerabdrücken nicht auf Mexiko beschränkt bleiben, da bekanntlich viele der verschwundenen und ermordeten Personen ebenfalls Migranten sind. Murk spricht von 2 weiteren grundlegenden Aspekten, um die forensische Krise zu bekämpfen. Einerseits die Schaffung einer Verordnung, die alle Staatsanwaltschaften verpflichtet, dieses System mit der Bundeswahlbehörde zu nutzen. Und die Schaffung einer zentralisierten nationalen forensischen Datenbank, die Daten von dem nördlichen Bundesstaat Baja California bis ins südliche Chiapas enthält. Denn, wie er sagt, das Verschwinden kennt keine Grenzen. Deutsche zivilgesellschaftliche Organisationen, die seit Jahrzehnten die Menschenrechtskrise in Mexiko kritisch verfolgen, beobachten die Entwicklung dieser technischen Zusammenarbeit aufmerksam.
1: Wir halten ein internationales Kooperationsprojekt, das von der deutschen Regierung finanziert und unterstützt wird, für sehr wichtig. Denn es muss ein Weg zur Lösung der forensischen Krise gefunden werden. In ganz Mexiko gibt es mehr als 70.000 nicht identifizierte Leichen und Überreste. Warum halten wir dieses Projekt für wichtig? Weil es eine bewährte Vorgehensweise ist, die ein Beispiel dafür liefert, wie man dieses Thema angehen kann.
2: Sagt Françoise Greve, Koordinatorin der Deutschen Menschenrechtskoordination Mexiko, einem Zusammenschluss von 18 deutschen zivilgesellschaftlichen Organisationen, die sich in den letzten Jahren darauf konzentriert haben, das Thema der gewaltsamen Verschleppungen sichtbar zu machen. Obwohl die Organisationen diese Art der Zusammenarbeit begrüßen, machen sie auch klar deutlich, was sie erwarten.
1: Dieses Projekt kann die forensische Krise im Land nicht lösen, da hierfür die mexikanische Regierung und die mexikanischen Institutionen verantwortlich sind. Aber in praktischer Hinsicht, was die Identifizierung und die Zusammenarbeit zwischen den Institutionen angeht, kann es durch technische Unterstützung neue Wege eröffnen. Wir halten es jedoch für sehr wichtig, dass dieses Projekt nachhaltig ist, da es nicht ewig fortgesetzt werden kann. Außerdem ist es uns sehr wichtig, dass die Familien stets in den Umsetzungsprozess einbezogen werden.
2: Das Programm wird bis November 2025 von der deutschen Regierung und bis Dezember 2026 von der norwegischen Regierung unterstützt. Maria Luisa Núñez Barojas ist eine herzliche, offene Frau, die immer bereit ist, die Geschichte ihres Sohnes Juan de Dios zu erzählen. Es ist jedoch nicht einfach, einen Termin mit ihr zu vereinbaren. Sie ist immer beschäftigt. An einem Tag spricht sie mit anderen Müttern und Angehörigen von Vermissten. Am nächsten leitet sie Suchaktionen und besucht Gemeinden, um die Vermisstenanzeigen zu verbreiten. An einem weiteren Tag sucht sie vor Ort, lokalisiert geheime Gräber und bittet die Behörden um Hilfe. Und sie ist nicht die Einzige. Auch ihre Mitstreiterinnen, Mitglieder der Vereinigung Voz de los Desaparecidos en Puebla, Stimme der Verschwundenen in Puebla, sind unermüdlich im Einsatz.
1: Meine Kolleginnen, die jeden Freitag zum staatlichen gerichtsmedizinischen Dienst CEMEFO gehen, haben es in diesem Jahr geschafft, 2 Personen zu finden und zu identifizieren, die dort als unbekannt registriert waren. Wir wussten jedoch, dass sie als vermisst gemeldet waren. Und ehrlich gesagt hätten das CEMEFO oder die Staatsanwaltschaft sie wohl kaum gefunden, wenn meine Kolleginnen nicht auf der Suche gewesen wären. Wir veröffentlichen Plakate, auf denen die Personen beschrieben werden. werden und auch ihre Kleidung, Tätowierungen und alle möglichen Merkmale, die zur Identifizierung einer Person beitragen können. Meine Kolleginnen gehen zum CEMEFO, wo wir Zugang zu den digitalen Akten der Leichen erhalten, die dort eingeliefert werden.
2: Seit 3 Jahren führen die Frauen jeden Freitag Recherchen und Vergleiche durch, um Tote und Vermisste zu identifizieren. Eine Aufgabe, die eigentlich überhaupt nicht ihre ist. Maria Luisa versichert, dass sie in dieser Zeit Dutzende von Menschen identifiziert habe.
1: Die Wahrheit ist, dass wir den Fehler gemacht haben, unsere Arbeit nicht zur Schau zu stellen, weil sie nicht einfach ist und wir glauben, dass ein Körper keine Trophäe ist, mit der man prahlen kann. Aber es ist eine große Befriedigung, dazu beitragen zu können, dass jemand seinen geliebten Menschen findet. Und so haben wir viele gefunden, sehr viele. Und das ist nicht etwas, was wir tun müssten. Das spricht für die Krise, aber auch für die Gleichgültigkeit, die Unterlassung, die Apathie seitens der Institutionen, denn es bedeutet, dass sie keine sorgfältige Suche durchführen. Sie betrachten die Leichen als Unbekannte, nicht als Menschen, die sie sind. Also ja, natürlich gibt es eine Krise, aber es ist eine Krise der Gleichgültigkeit.
2: Nachdem die sterblichen Überreste und Hinweise auf Juan de Dios gefunden worden waren, dauerte es noch 1,5 Jahre, bis Maria Luisa die Gewissheit hatte, dass es sich um ihren Sohn handelte.
1: Ich habe Druck gemacht. Ich habe immer weiter Druck gemacht. Am Ende waren sie gezwungen, den Ausweis vorzubereiten. Denn außerdem hatte ich Recht. Ich hatte das Recht auf meiner Seite, genauso wie meine Leichen, die dort lagen. Es war eine multidisziplinäre Arbeit und es war der erste Fall dieser Art, der in Puebla bearbeitet wurde. Der Anthropologe, der forensische Archäologe und Kriminalist, der Zahnarzt und der Gerichtsmediziner arbeiteten daran. Die Experten haben wirklich gute Arbeit geleistet.
2: Die Überreste von Juan de Dios wurden zusammen mit denen von Abraham und Vicente identifiziert. Ich frage Maria Luisa, wie wichtig es für sie als Mutter eines Verschwundenen ist, ihren Sohn zu finden und zu identifizieren.
1: Die Wahrheit ist, dass es den Unterschied zwischen Leben und Tod macht. Wenn man sie nicht findet, ist es wirklich eine Qual. 24 Stunden am Tag, 7 Tage die Woche, 4 Wochen im Monat, 365 Tage im Jahr. Das heißt, es ist etwas, das man nicht aus dem Kopf bekommen kann. Es gibt Leute, die uns sagen, wir sollen es hinter uns lassen, darüber hinwegkommen. Aber was soll man denn loslassen? Sie tot zu finden, ist weniger schlimm, als sie nicht zu finden. So einfach ist das. Jetzt beruhigt es mich sehr zu wissen, dass meinem Sohn niemand mehr wehtut. Die Traurigkeit und der Schmerz, die werden jedoch immer bleiben.
2: Wer glaubt, dass eine Frau, die 5 Jahre lang nach ihrem verschwundenen Kind gesucht hat, nach dessen Auffinden, ob lebendig oder tot, zu ihrem früheren Leben zurückkehren kann, der irrt sich. Zumindest trifft dies nicht auf Maria Luisa zu, die ihre Arbeit, die Verschwundenen von Puebla zu suchen, nicht aufgibt.
0: Porque después de lo que me pasó a mí, mi vida ya no volvió a ser igual.
1: Nach dem, was mir passiert ist, war mein Leben nicht mehr dasselbe. Ich kann nicht mehr ruhig zu Hause sitzen und die Hände in den Schoß legen, wenn ich weiß, dass es da draußen so viele Mütter gibt, die mich damals begleitet haben und die weiterhin auf der Suche sind, ohne zu wissen, wo ihre Kinder sind. Das kann ich nicht. Weil meine Wut nicht nachlässt, weil niemand dafür im Gefängnis sitzt, weil es keine Verurteilung dafür geben wird, was sie meinem Sohn angetan haben. Und wenn ich keine Gerechtigkeit für meinen Sohn finde, werde ich dafür kämpfen, dass mein Sohn durch andere Fälle Gerechtigkeit erfährt. Denn das darf nicht vergessen werden. Denn wenn ich, der ich es erlebt habe, es vergesse, wird es für andere leichter sein, es zu vergessen. Und das darf nicht vergessen werden.
0: Para los demás será más fácil olvidarlo. Y esto no se debe olvidar.

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0: Die Stadt Kalbe an der Milde liegt ganz im Norden von Sachsen-Anhalt in der Altmark, die schon an das Wendland angrenzt. Bekannt ist Kalbe für seine pittoreske Altstadt mit ihren kleinen Fachwerkhäusern und der Nikolaikirche. Der Verein Künstlerstadt Kalbe holt durch sein Veranstaltungsprogramm und diverse Stipendien immer wieder Künstlerinnen und Künstler in diese Stadt. Neben der Kalbenser Altstadt gibt es am Petersberg auch ein kleines Neubauviertel, wovon ein Flügel schon seit längerer Zeit leer steht. Wer durch Kalbe durchfährt, der stößt möglicherweise auf ein weiteres Alleinstellungsmerkmal dieser Stadt, das Unordnungsamt der Stadt Kalbe. Jan von Radio Kurax hat vor einiger Zeit mit Marco telefoniert, einem der Betreiber des Unordnungsamts.
1: Wir sind ja in Kalbe in so einer ganz kleinen Stadt. Die kleinste Möglichkeit einer Stadt. Aber wir sind natürlich auch in Deutschland und hier muss auch natürlich alles organisiert und verwaltet werden und mit wichtigen Stempeln abgestempelt werden. Und da Ordnung das halbe Leben ist, haben Nicole und ich haben beschlossen, uns um die andere Hälfte zu kümmern und haben 21 das Unordnungsamt gegründet. Und das soll sich mit der anderen Seite beschäftigen, mit dem diffusen Durcheinander, dem lotterhaft liederlichen und der nachlässigen Nutzlosigkeit. Aber größtenteils veranstalten wir kleine Konzerte, auch gerne mal Theaterstück oder Lesungen. Ja, das ist so das, womit wir uns beschäftigen und haben uns unser Amt aufgebaut mit einer schönen Bar und einem Konzertraum. Ja, es ist wirklich gemütlich.
0: Gemeinsam mit seiner Frau Nicole wohnt Marco im Unordnungsamt in Kalbe. Neben den Wohnräumen und den Bar- und Konzerträumen gibt es außerdem einen Friseursalon, in dem sich die Einwohner von Kalbe ihre Haare schneiden lassen. Es gibt Sporträume mit Fitnesskursen und hin und wieder wird zum Volleyball eingeladen. Das Unordnungsamt Kalbe ist ein gesellschaftlicher Ort der Zusammenkunft und Vernetzung. Ein Knotenpunkt der Zivilgesellschaft in Sachsen-Anhalt. Im Rahmen des Projekts Platz der Republik hat Radio Kurax das Unordnungsamt der Stadt Kalbe im Mai 2026 besucht. Dieser Besuch war für mich ein Anlass, noch einmal ausführlicher mit Marco und Nicole ins Gespräch zu kommen. Ich habe mit ihnen über ihre Kindheit in der DDR und über die Baseballschlägerjahre in der Altmark gesprochen und über ihre Gründe, hier zu bleiben.

0: Jetzt seid ihr ja beide hier in der Region auch aufgewachsen und genau, ich fand es interessant, so ein bisschen zu erfahren, wie ihr so dieses Aufwachsen in der DDR ja damals noch, wie ihr das in Erinnerung habt und was damit verbunden ist. So.
1: Also, ich habe es ziemlich gut gehabt. Ich habe eine interessante Kindheit gehabt in der DDR. Meine Mutter hat mich größtenteils in Ruhe gelassen. Ich konnte machen, was ich wollte im Prinzip. Sie hat bloß gesagt, ich will nicht mit dir spielen, aber du kannst machen, was du willst. Also ich durfte meine Freunde einladen, nach der Schule halt, wie man es so macht, ranzen in der Ecke. Es war eine unbeschwerte Kindheit und was ich meiner Mutter auch noch sehr, oder wofür ich ihr dankbar bin, die hatte mich als junger Typ so schon zum neuen Forum mitgenommen. Ich war quasi der Jüngste, der da so mit beigesessen hat. Ich hatte keine Ahnung, worum es so richtig geht, so mit 14 oder so. Und die haben da so Pläne geschmiedet, wie man die DDR reformieren könnte. Und das war alles so halb illegal oder relativ illegal bei unserem Pfarrer. Und ich wusste damals noch nicht so richtig, was da so abgeht und wie brisant das ist und so. Aber das hat mich schon früh geprägt. Und ich habe da schon so ältere Blueser und so kennengelernt. Und irgendwann ist das dann gekippt, kurz nach der Wende, wo Punk zu uns nach Kalbe kam und in kürzester Zeit habe ich mir dann mit meinen Freunden Instrumente besorgt, habe mir für 100 Mark ein Schlagzeug gekauft. Wir haben eine Punkband gegründet, Ulrichs kleine Dorfmusik zweimal, dreimal geprobt, ein Konzert gegeben und wir waren extrem schlecht, aber es hat total Spaß gemacht und seitdem waren wir Punks, Musiker und bei Demos bei und so, es ging dann holter die Polter.
2: Bei mir war es nicht ganz so spannend, also da kann ich jetzt nicht mithalten. Ja, ich habe im Neubau gewohnt, meinen Eltern und mein Bruder. Wir hatten ein Kinderzimmer zusammen. Es war ganz lustig, ich war Grufti, mein Bruder war katholisch. Und wir haben uns immer, bei mir hing das Kreuz verkehrt rum, bei meinem Bruder hing das Kreuz richtig rum. Es war irgendwie eine ganz witzige Sache, aber wir haben uns immer gut verstanden. Wir hatten, wie gesagt, eine Neubauwohnung, wir hatten einen Garten, ein bisschen weiter weg. Und ich hatte eine schöne Kindheit, viele Freunde auch, weil im Neubaugebiet in der DDR hatten wir immer so viele Freunde und waren Sandkasten in der Mitte noch mit so vier Neubauten drumherum. Das war, wir hatten immer viel Freunde und viel Spaß. Also ich kann mich nicht beschweren so. Und dann, ja, danach kam ja die Grufti-Zeit bei mir. Wir mussten ganz oft vor Nazis flüchten, also sehr oft. Es war immer sehr spannend und sehr, naja, spannend und auch ein bisschen ängstlich zugleich. Also und dann habe ich irgendwann Marco kennengelernt und dann jetzt sitze ich hier. Was soll ich dazu sagen? Genau.
0: Ja, also ihr habt jetzt die Wendezeit ja auch schon angesprochen und es wird ja oft so populär über Berlin erzählt, dass so der Zusammenbruch der DDR ja dann so einen kurzen Sommer der Anarchie bedeutet hat. Das heißt, so ein bisschen rechtsfreie Räume, man konnte sich verwirklichen, aber es gab natürlich auch Stress. War das hier in der Altmark so ähnlich oder wie haben sich hier die Dinge dann vollzogen?
1: Also das war so ähnlich, das war tatsächlich so ähnlich. Wir waren in der Zeit auch sehr gerne in Berlin. Das war auch eine Abenteuerzeit für uns, weil da jedes Mal irgendwelche neuen Clubs waren. Und ich kann mich noch an einen Club erinnern, der war so für mich so sinnbildlich. Da muss man durch ein Kellerfenster reinkrabbeln. Der hieß die Speicheldrüse. Und man kannte andauernd solche komischen Clubs, die einmal da waren, nächsten Tag nicht mehr da. Und bei uns auf dem Lande waren zwar nicht so viele Clubs, oder besser gesagt, es gab viele Musikclubs, die waren auf kleine Dörfer verteilt. Da waren spannende Bands gespielt, die später auch berühmt wurden oder so. Und es war auch ein rechtsfreier Raum, weil auf einer Seite in einigen Dörfern oder Städten gab es ganz viele Nazis, die richtig gewaltbereit waren. Und zum Beispiel in Kalbe haben wir einen großen Freundeskreis aus Punks und Gruftis und damals gab es da verschiedenste Untergruppen noch, so Sharpskins und sowas alles. Und wir haben für unsere Stadt quasi gekämpft irgendwie. Die kamen durch die Stadt und wollten irgendwo einzelne Leute verkloppen oder so. Und wir haben uns dann teilweise gegenseitig geholfen, uns angerufen und es gab tatsächlich Straßenschlachten in Kalbe und in Klötze auch und so. Mhm. Ich gebe zu, wir sind auch teilweise dahin gefahren, um die anzugreifen und so. Also das gab es auch. Wir waren in einem Krieg irgendwo.
2: Mhm. Und weißt du noch früher mit Smuda und Lüdicke und so? Da gab es in Klötze gab's auch ein linkes Haus, ja, Smuda, Lüdicke und so. Und da waren wir halt ganz oft. Das war richtig, das war unser Zufluchtsort, da wart ihr auch ganz oft, ne? Mhm. Haben wir uns oft getroffen und da haben sich wirklich so die Punker Klötze, die einzigen da, die wenigen getroffen. Und da gab es auch oft Überfälle, die sind dann wirklich, einmal war ich mit meiner Freundin nicht da, weil wir nicht durften, wir waren ja noch recht jung. Wir waren, glaube ich, weiß nicht, waren wir 14 oder was, 15, 14, keine Ahnung. Und dann wurde das so überfallen, das Haus. Dann sind die wirklich aufs Fenster gesprungen, aus Angst, dass sie da wirklich zu Tode geprügelt werden. Da waren wir zum Glück an dem Tag gerade nicht da, weil wir nicht durften halt. Und das war schon eine richtig krasse Geschichte. Mhm. Ja, da war Beine gebrochen und was die sich da alles haben. Ja. Das war schon ganz übel. Und dann war es auch irgendwann vorbei mit dem Haus, ne? Mit dem linken Haus. Schade. Ja.
1: Ja, also bei diesem Haus, da gab es tatsächlich eine Falltür mit Stacheldraht unten drunter und die Fenster waren verrammelt und da wurden ständig die Scheiben eingeschlagen, weil Klötze war halt von Rechten dominiert und diese paar Typen, die haben da irgendwie gegengehalten und wir haben die besucht, sind schnell mit unserem Trabi auf dem Hof, die Tore wieder zu, schnell rein und es war gruselig im Nachhinein, aber für uns war es die Realität und auch so ein ständiger Adrenalin.
2: Aber Marco, die Falltür war doch wegen uns, falls jemand kommt, dass wir gleich flüchten könnten, ja? War die dafür extra, hat die Smuda deswegen extra gebaut?
1: War auf jeden Fall so ein Sicherheitsding.
2: Ja. Krass, oder? Scheiße.
0: Ja, so, es scheint ja so gewesen zu sein, dass irgendwie so der Zusammenbruch der DDR diese rechte und rassistische und neonazistische Gewalt halt so freigesetzt hat und das ja in vielen Städten sehr harte Auseinandersetzungen da gab. Und ich kenne das so aus Halle, die Erzählungen, also ich selber war da ja zu jung, aber ich kenne die Erzählungen, dass es halt da irgendwie gelungen ist, dass es irgendwie so eine relativ breite Gegenwehr gab. Und das hieß ja auch, dass man sich wirklich militant zur Wehr setzen musste, um den Nazis klarzumachen, das läuft bei uns nicht. Und dass so irgendwie so ein bisschen so ein Kräftemessen auch dazu geführt hat, dass Halle später eher eine linke Stadt geworden ist. Und ich habe so gehört, dass es in manchen Städten auch so war, genau, dass es irgendwie so ein Kräftemessen gab und dass es schon auch irgendwie so erfordert hatte, dass man sich gut organisieren muss. Wie war das in den Orten, in denen ihr gelebt habt?
1: Bei uns war dieses Kräftemessen scheinbar auch da. Jetzt im Nachhinein wird mir das noch bewusster. Damals hat man einfach so reagiert. Unser Zentrum war damals Salzwedel schon gewesen. Das Birkenwäldchen, das war damals so der Treffpunkt, wo sich die Linken so getroffen haben, die Autonomen und so. Und da haben interessante Konzerte stattgefunden. Ich glaube, ja, Salzwedel war damals so unsere Vorbildstadt. So. Mhm. Da waren wir und haben zu den anderen Typen, wir waren jünger und haben zu denen aufgeschaut und uns zu allerlei Sachen auch verleiten lassen, die aber für uns irgendwie auch wichtig waren. Die haben wir dann in unsere Stadt Kalbe wieder eingebracht und waren da dann so ein, haben das dann so ein bisschen nachgelebt sozusagen, weil die waren für uns interessant. Wir haben dann unseren eigenen Club eröffnet, unser Kuba und so. Und
2: vorher noch die Garage, die ihr noch gemacht, die Punker-Garage, ja, die abgebrannt ist irgendwann, ja. Also das war auch cool. Da war ich nämlich auch schon. Da war ich, das kenne ich nämlich noch. Bin ja ein bisschen jünger als Marco, deswegen. Also.
1: Ja, die Garage, das war auch noch so ein Kapitel in meinem Leben oder in unserem Leben. Es war einerseits sehr gut. Wir haben uns eine alte Garage ausgebaut zum Proberaum, haben da sehr gut geprobt die erste Zeit. Es wurde immer weniger geprobt und immer mehr geraucht und so, bis das später irgendwie das Proben völlig in den Hintergrund geraten ist. Und irgendwann hat, glaube ich, ein Nachbar oder irgendwer das Ding angezündet und es war auch im, weil wir da nur Partys gemacht haben und so. Und da haben wir festgestellt, wo die denn weg war, dass es irgendwie was ganz Gutes war, dass wir wieder nüchtern waren danach und die Welt wieder mit anderen Augen gesehen haben und dann wieder politisch aktiv waren. Das war so eine kleine Phase, wo wir einfach im Rausch versunken sind. Also ich würde das sagen, waren 1-2 Jahre sogar.
0: Jetzt ist ja in so ländlichen Gegenden und in kleineren Städten, gerade in Ostdeutschland, oft so die Frage, wer bleibt und wer geht. Und es ist ja so, dass viele Leute sich auch entscheiden, dann eher in die größeren Städte zu gehen. Bei euch ist es so, dass ihr hier geblieben seid und ja hier auch was aufgebaut habt mit dem Unordnungsamt. Was würdet ihr denn da sagen, was sind denn die Faktoren, die euch hier gehalten haben? Also wie kommt es für euch, dass ihr einfach geblieben seid?
2: Es ist schön hier. Also Calbe ist eine schöne Stadt, eine kleine, schöne Stadt. Du hast hier alles, ja. Und ich bin ja froh, dass ich von Nazi-Klötze nach Punker-Calbe gekommen bin. Das finde ich schon richtig gut. Ich habe schon wirklich einen weiten Schritt nach vorne gemacht, ja. Und ich fühle mich ja richtig wohl in der ländlichen Gegend. Wir wollten ja mal nach Berlin, hast du aber schon mal erzählt, ja. Dass wir nach Berlin wollten irgendwann mal, weil wir es doch nicht gemacht haben. Und nun haben wir uns das ja hier gekauft und jetzt werden wir hier bleiben und einfach kämpfen bis zum Ende. Nein.
1: Also bei mir war das auch wirklich so, Berlin war unser Ziel, so als Punker. Wir waren so sehr gerne jedes Wochenende in Berlin. Aber wir hatten unsere Band immer, wir hatten immer eine Band irgendwie so, ja, und unsere Freunde und unseren Kulturbahnhof, und der hat uns letztendlich immer davon abgehalten, tatsächlich wegzuziehen irgendwie. Vielleicht waren wir auch nicht die Typen oder so. Ganz viele von unseren guten Freunden sind auch in die großen Städte gezogen, auch in andere Länder, und ich glaube, im Nachhinein sind wir einfach so eine Leute, die vielleicht nicht in eine Stadt passen oder so. Ja, ich glaube, wir waren letztendlich doch immer froh, wieder nach so einem Wochenende in unserem kleinen Calbe angelangt zu sein. Wir sind so dörfliche Typen. So, wir kennen auch viele Leute, die nach Berlin gezogen sind, denn aber nie richtig Fuß gefasst haben und da einsam sind oder wieder zurückgekommen sind oder immer noch in Berlin leben, aber halt so vereinzelt und einsam sind oder so. Das Dorfleben hat Vorteile, man kennt sich, und es hat Nachteile, dass man sich kennt irgendwie. Also das ist ein Zwiespalt, aber ja, wir haben den Absprung nicht geschafft, und im Nachhinein ist es ganz gut so, weil einer muss ja hier sein und eine Basis geben für die Leute, die wieder mal in ihr kleines Kaff zu Besuch kommen.
2: Ich muss auch noch sagen, wir haben ja zwei Kinder und unser Sohn, unser Ältester, hat das Down-Syndrom. Und jetzt denken wir so oft drüber nach, er kann ja Fahrrad fahren, das können ja auch nicht viele mit Down-Syndrom. Und deshalb konnten wir hier alles machen. Wir konnten mit ihm hier durch Calbe mit Fahrrad fahren. Das wäre in Berlin alles nicht gegangen. In Berlin wäre es einfach zu gefährlich. Und ja, ist ja, können wir auch mal allein losschicken mit Fahrrad. Und der weiß, wo er hin muss. Aber es würde in Berlin alles nicht gehen. Deswegen bin ich froh, dass wir hier sind. Weil Henry einfach, und jeder kennt Henry in Calbe, ja. Also die sagen immer, oh, Henry war allein unterwegs. Und dann rufen die mich an und sage ich, ja, ist alles okay, er durfte. Also es ist so schön, also er würde hier nicht wegkommen, und in Berlin wäre er schon sehr wahrscheinlich weg. Keine Ahnung. Deswegen ist es auch ein Vorteil in so einer kleinen Stadt, ja, wenn jeder jeden kennt. Ja?
0: Jetzt haben wir so über die 90er Jahre geredet und die Auseinandersetzung, die es so damals mit Nazis gab. Und mich würde so abschließend noch interessieren, wie das für euch heute ist, auch so ein bisschen im Vergleich, weil irgendwie gibt es heute diese krasse Straßengewalt nicht mehr in dem Ausmaß. Zumindest habe ich so das Gefühl, dass unsere Kreise das nicht so zu spüren bekommen. Andere, wie Geflüchtete oder so, für die ist es sicher nochmal anders. Aber trotzdem habe ich so das Gefühl, diese spezifische Straßengewalt der 90er gibt es heute so nicht mehr. Und trotzdem gibt es eine AfD, die so hohe Umfragewerte hat. Und irgendwie scheint es aber doch anders zu sein. Wie blickt denn ihr auf die?

0: und wie, ja, was wie riskieren weit wir, genau,
1: uns aus dem Fenster hängen und so. Und haben gedacht, wenn wir uns jetzt verstecken oder so, dann verhindern wir es auch nicht, weil wir können uns nicht ganz rausziehen oder so. Und haben gedacht, nee, wir machen einfach das transparent und bauen darauf auf eine Bekanntheit, so da, diese Bekanntheit. Deswegen nutzen wir auch so eine Gelegenheiten, ins Fernsehen oder ins Radio zu kommen. Nicht damit wir irgendwie uns berühmt fühlen oder so, aber das gibt uns eine Art Sicherheit, so eine gefühlte Sicherheit. Und auch dieser große Freundeskreis, den wir jetzt wieder so in der Zeit, die so ein bisschen in Richtung Not geht oder so, dass man da so zusammenruckt oder so. Und das ist unsere Strategie so ein bisschen auch.
0: Ja, kann ich nichts hinzufügen. Das ist genau so. Wir hatten eben wirklich überlegt, wir hatten schon ein paar Situationen, die waren so ein bisschen doof mit der einen Geschichte da, mit, naja, dem AfD-Laden. Und da haben wir gesagt, machen wir es nicht mit der Anzeige, weißt du? Haben wir doch mal gemacht, ja.
1: Ach so, ja. Wir hatten so eine allgemeine Bedrohung. Quasi war so ein Kommentar, dass wir auch bald dran sind oder so. Und haben uns dann gefragt, wie wir darauf reagieren könnten. Und haben eine gute Bekannte, die sich so auskennt, gefragt, wie könnten wir es machen. Und haben auch mit einem Anwalt und so im Hintergrund so schon mal überlegt, könnte man den Typen dafür anzeigen oder so. Es hat dafür nicht gereicht. Aber ja, wir checken halt jedes einzelne Vorkommnis, wie man wieder darauf reagieren kann. So.
2: Das heißt, Unordnungsamt bleibt stabil in Kalbe.
0: Auf jeden Fall, definitiv. Wir haben beschlossen, wir bleiben hier und wir kämpfen. So, fertig.
1: Ja, also ich finde, Kampf ist irgendwie so ein krasser Begriff. Wir haben es ja eigentlich gut, ja. Und wir sind Leute, die privilegiert sind, auch in unserer Gesellschaft. Ich finde das gut, wie du das vorhin gesagt hast. Wir sind ja nicht die, die am meisten darunter leiden. Wir haben ein gutes Leben. Ja. Es könnte sich mal ändern. Es ist noch nicht passiert. Aber ja, wir haben uns zum Beispiel auch dieses Logotierchen, unseren Waschbären, ausgedacht. Der ist auch so widerstandsfähig und der kann sich an ganz viele Sachen gewöhnen und die durchstehen. Und ja, das finden wir als Vorbild auch irgendwie ganz gut. Wir haben uns hier so fest geknabbert und lassen uns hier gar nicht verscheuchen oder so. Und das machen wir mit Spaß und denken nicht ans Kämpfen oder so die ganze Zeit.
0: Ja, stimmt, hast recht. Kämpfen ist doofes Wort, aber wir bleiben hier und wir machen das Beste draus und versuchen, die Situation irgendwie zu retten.

Ihr hörtet hier Marco und Nicole vom Unordnungsamt der Stadt Kalbe, mit denen Radio Korax im Mai 2026 gesprochen hat. Wenn ihr selbst das Unordnungsamt einmal besuchen wollt, auf unordnungsamt-kalbe.de findet ihr alle öffentlichen Termine. Wenn ihr mehr über politische Auseinandersetzungen in der Altmark oder in Sachsen-Anhalt überhaupt erfahren wollt, auf radiokorax.de findet ihr unter der Rubrik Platz der Republik zahlreiche Beiträge zum Nachhören.

Hallo und einen wunderschönen guten Nachmittag. Hört das freie Senderkombinat konkret Örte Mondo Bezahlung. 2 Stunden lang Punkrock auf die Ohren, wenn auch nicht komplett, denn wir haben heute Gäste hier sitzen, beziehungsweise demnächst. Bis jetzt sind nur die üblichen Suff-Punker hier, die sich Bier reinkloppen. Aber wir werden auch noch gleich wirkliche Interviewgäste bekommen. Und zwar haben wir 2 Leute vom Park Fiction hier. Park Fiction sollte den meisten Leuten ein Begriff sein, auch bundesweit, sage ich jetzt einfach mal. Sonst habt ihr noch ein paar Minuten Zeit, das nachzuschlagen in diesem sagenumwobenen Internet. Wir reden aber nicht über den Park Fiction, sondern über Port Fiction. Das ist eine Erweiterung des Park Fictions, doch dazu eben nachher mehr. Warum ich hier jetzt alleine sitze, in dem Sinne, dass Tüdel nicht neben mir sitzt, das ist kurz erklärt, denn Tüdel ist bereits auf dem Weg zum Rock am Berg. Ihr wisst, wer die letzten Sendungen gehört hat, der weiß Bescheid, dass Tüdel da wahrscheinlich 9-mal auftritt und 4 Gastfeatures hat und alle ihre Labelbands da auch spielen. Deswegen konnte sie leider heute nicht hier sein. Aber naja, wie gesagt, ich habe hier Anna Werdig Verstärkung, würde ich sagen. Das ganze Interview wird so, weiß ich auch nicht wann, in einer Dreiviertelstunde oder irgend sowas losgehen. Das überlegen wir uns dann einigermaßen spontan. Die Leute, die in Hamburg wohnen, wissen, was hier draußen gerade los ist. Deswegen bin ich auch noch gefühlt ein wenig gestresst, um diesem Unwetter zu entgehen. Da gibt es nichts Besseres, als erstmal ein bisschen Kackschlacht zu hören, würde ich vorschlagen.

Jo, das waren Team Dresch, eine Band, von der man lange, lange nichts gehört hat, bis auf, dass man immer die eine Platte hört. Ich glaube, es gibt nur eine letztendlich, oder beziehungsweise wurden zusammengefasst dann nochmal zu einer Personal Best, heißt die, seit den 90ern aktiv, beziehungsweise dann eigentlich auch nicht mehr, gab es nur ein paar Jahre und jetzt plötzlich gerade eben aus dem Nichts kam die Nachricht, dass Team Dresch auf Tour gehen und nicht nur das, sondern auch noch in Europa und nicht nur das, sondern auch noch in Deutschland und nein, glaubt es nicht, nicht nur das, auch noch in Hamburg. Die spielen am, lasst mich nachgucken, 27.09. im Betty, ehemals im Headcrash. Das ist mehr als erstaunlich und ein guter Grund, deswegen die Platte nochmal rauszukramen. Das steht mal fest. Und wo wir gerade bei Tourveröffentlichungen sind, können wir in diesem Sinne bestätigen, dass wir vor ein paar Wochen, als Tüttel und ich hier saßen und Raised Fist gehört haben, in der sagenumwobenen, jetzt schon legendären UAO-Sendung, dass da was passiert, hatten wir vermutet. Und genau so ist dem, denn die haben jetzt auch gerade ihre Tourdaten bekannt gegeben. Raised Fist spielen auch in Hamburg, man glaubt es kaum, und zwar im Oktober in der Markthalle. Sprich, die Zeichen dafür, dass es da ein neues Album geben wird, stehen auch ziemlich günstig, würde ich sagen. Und wo wir da gerade drüber sprechen, spiele ich natürlich auch Perfectly Broken von Raised Fist. Und danach nochmal dies, das. Und dann gibt es auch tatsächlich heute noch eine kleine musikalische Neuvorstellung. Und dann ist es endlich soweit, über Port Fiction zu reden.

auf den Bus. Unverkennbar war dann das Atom Atom hier aus Hamburg, ein Trio, was seit 2018 existent ist. Und es gab bereits im letzten Jahr 2 Songs, einfach so auf Bandcamp, die man sich da anhören oder wahlweise kaufen konnte. Und das war schon so ein kleiner Hinweis auch dafür, dass es vielleicht demnächst was Neues gibt. Und vor, ist auch schon mittlerweile 3 Monate her oder sowas in der Art, gab es dann den 3. Song. Und da stand dann auch der Hinweis bei, dass es ein Song vom neuen Album sein wird. Und mittlerweile ist das alles auch ein wenig gelüftet. Es wird ein neues Album geben. Es wird Glass, nee, vielmehr auch Englisch ausgesprochen, Glass heißen. Am 10.7. herauskommen auf Bomb All Records. Und wenn ich sage, volles Album, ist es nicht ganz richtig, denn es ist nur in Anführungszeichen eine 10-Inch mit 6 Songs. Und wie gesagt, 3 Songs davon sind bereits veröffentlicht. Also die Hälfte kann man sich aktuell schon anhören. Die andere Hälfte wird dann wahrscheinlich zumindest noch 6 Wochen lang ein Geheimnis bleiben. Das klingt so, wie sie zu klingen haben, finde ich. Das ist eine Mischung aus D-Beat und Punk-Rock irgendeiner Art. Und es wird immer gerne dazu geschrieben Wave, aber ich glaube, das liegt in erster Linie daran, dass der Hall auf dem Gesang gemeint ist. Das ist wahrscheinlich das Wavige. Ansonsten wüsste ich nicht, was so großartig Wavig ist. Zumindest höre ich da nichts raus, was für mich nach Wave klingt, wobei ich auch nicht genau weiß, Wave ist. Was ist Wave? Ja, vielleicht so The Cure? Ah, genau. Alles, was man sich in die Haare schmieren kann, ist Wave. Okay, vielen Dank für diesen Beitrag. Wunderbar. Gut, wir hören auch noch in die anderen beiden Songs rein. Natürlich, dafür sind wir da. Der nächste wird Schockstarre heißen und dann der übernächste, der aktuellste, wenn man so möchte, Disco Fauna. Jeweils Atom Atom. Oder Atom Atom. Wer weiß das schon? Ich habe schon ein paar Mal mit denen gesprochen, dass sie doch bitte mal dann in unsere Sendung kommen wollen sollen, wenn sie ein neues Album rausbringen. Aber da haben sie nicht so richtig Bock drauf, glaube ich, oder spüre ich, oder wurde mir auch teilweise so gesagt, ist nicht so ihr Ding, ist ja dann auch okay. Aber diese Frage, ob Atom Atom oder Atom Atom, die hätte ich schon gerne mal beantwortet bei Zeiten.

nach Etem Etem waren das Be Well und gerade eben gehört The Fight mit Second Life. Ihr wundert euch vielleicht, warum ich heute nicht ganz so viel rede. Das liegt A daran, dass mir ein Gesprächspartner neben mir fehlt oder auch gegenüber, denn alle, die hier sind, sitzen irgendwie hinter mir. Das ist ein sehr merkwürdiges Gefühl. Ich habe so ein bisschen das Gefühl, als ob ich so eine Busfahrerfahrprüfung machen würde und hinter mir sitzen vielleicht 4 Prüferinnen. Das ist wirklich, ja genau. Genauso. Der zweite Grund ist, dass wir kurz davor sind, hier ein Interview zu starten mit Menschen aus dem Park Fiction, die teilweise auch hier schon anwesend sind und sich den Busfahrerprüferinnen angeschlossen haben. Sprich, wir werden gleich sehr viel reden, daher kann es wahrscheinlich nicht schaden, vorher ein bisschen mehr Musik zu spielen. Zumindest denke ich das und handle auch demnach. Als nächstes hören wir dementsprechend erstmal Deutsche Leichen, dann noch irgendwas anderes und dann könnte es auch langsam mal losgehen.

0: So, jetzt haben wir euch und uns selber auch lange genug zappeln lassen und wir hoffen jetzt, dass das alles funktioniert, wie wir uns das vorstellen. Denn wir, ich sage immer wir, weil imaginär sitzt Tüttel natürlich neben mir auf irgendeiner Seite. Wir haben heute Gäste und zwar zwei Menschen aus dem Park-Fiction-Komitee und wir wollen uns über den Park-Fiction minimalst unterhalten, aber vor allem über den Port-Fiction. Aber bevor das alles passiert und liebe Leute, die da draußen, die das FSK oder auch explizit diese Sendung häufiger hören, ihr wisst, was jetzt passiert. Jetzt kommt der 17 Minuten lange Soundcheck und hoffen, dass irgendein Tischmikro funktioniert. Wir fangen einfach mal schön an. Sagt doch mal bitte nacheinander, wie ihr heißt, wenn ihr möchtet, oder denkt euch einen, wow, Kampfnamen aus. einfach nur mal, um ein bisschen Sound zu checken.
1: Hallo? Nee, das hier kommt, tut sich gar nichts, glaube ich. Ne?
2: Hallo? Ich glaube...
1: Ja, alles gut.
2: Ja,
1: gut,
2: ich bin Ale.
0: So, Ale, dich hört man erstaunlich gut. Das liegt daran, dass du das Mikrofon-Tüttel hast. Das geht also schon mal.
2: Moderatorin quasi.
0: So, Justus.
1: Ja.
0: Was machen wir mit dir?
1: Keine Namen, keine Struktur. Hey, das funktioniert.
2: Jetzt.
0: Ja, red mal ein bisschen bitte.
1: Ja, ich rede ein bisschen. Es hört sich wahrscheinlich, hat so ein bisschen Vintage-Effekt.
0: Nee, das geht tatsächlich. Ich bin fast richtig gehend überrascht. Aber okay. Red du mal, bevor ich die ganze Zeit rede und meinen Ausschlag sehe.
1: Ja, also erstmal möchte ich ganz lieb jemanden grüßen, nämlich Tüdel. Die ist ja gar nicht da heute.
2: Juhu.
0: Juhu, genau.
1: Hört die zu, wenigstens?
0: Ja, mit Sicherheit. Die ist Rock am Berg in irgendeinem Party-Bierzelt und wird auf jeden Fall das Radio irgendwo angestöpselt haben, damit es alle hören. Also
1: ja,
0: ich denke mal, so 3.500 Leute auf dem Rock am Berg hören uns gerade zu. Hallo an dieser Stelle. Hallo, hallo.
1: Hallo, hallo.
0: Wunderbar. So, wollen wir einfach anfangen oder soll ich noch einen Song spielen? Was ist euch lieber?
2: Schieß los, oder?
1: Ja, finde ich auch.
0: Gut, genau, wir haben genug Zeit verplempert. So, es geht um Park-Fiction, Pod-Fiction. Ich habe es jetzt ungefähr 90 Mal erwähnt. Vor fünf Jahren, ziemlich exakt vor fünf Jahren, im Mai 21, saß hier euer Kollege Christoph in einer legendären Radioshow. Ale war auch anwesend tatsächlich, das weiß ich aus gut unterrichteten Quellen. Und hat um 9.15 Uhr was über den Park-Fiction erzählt und über eine spinnerte Idee, was den Uferstreifen an der Elbe angeht, sprich den Streifen unterhalb des Park-Fiction, nenne ich das jetzt einfach mal. Und es geht heute genau um dieses Thema, nur eben halt fünf Jahre später und nur ist halt eben nicht Christoph hier, sondern Justus und Ale, die sich ja bereits gerade herrlich vorgestellt haben. Ich gebe mal eine ganz grobe Einschätzung. Ich habe das Gefühl, ihr wart bei den Anfängen des Park-Fiction noch nicht unbedingt dabei.
2: Nein. Also ich bin erst 2021 dazu gekommen. Und zwar aufgrund dieser legendären Sendung,
0: die du gerade erwähnt hast. Glaube ich, da komme ich gleich nochmal ausführlich zu hin. Justus, warst du schon damals in den Anfängen Park-Fiction dabei?
1: Nee,
0: das glaube ich tatsächlich
1: nicht. Da war ich ja erst noch so in der Grundschule, glaube ich, als das stattgefunden hat. Und ich bin irgendwie so 2011 dazu gekommen
0: eigentlich. Genau, da frage ich gleich nochmal nach. Wisst ihr denn trotzdem aus den Geschichten der älteren Menschen in eurem Komitee, wie es zu dem Park-Fiction gekommen ist? In so einer Kurzform?
2: Kann man auch gut nachlesen.
0: Ja, ich kann es auch einfach vorlesen, aber ich dachte, wenn ihr das so frei raushaut, ist das vielleicht ein bisschen angenehmer für alle anderen.
2: Ja, klar. Ich meine, wir haben es ja auch nur gehört, wir waren nicht dabei, von daher ist es auch wie es uns andere erzählt haben. Aber genau, es ging ja letztlich darum, dass die Fläche, die heute Park-Fiction ist, sollte bebaut werden. Und damit waren die Anwohnerinnen nicht so richtig einverstanden. Und daraus hat sich letztlich, also um die Kurzfassung zu machen, hat sich daraus eine Bewegung gegründet, die dagegen gekämpft hat, aber eben nicht in der Weise wie die Hafenstraße mit Barrikaden und sowas, sondern eher in künstlerischer Protestform, dass da ein Ort für die Nachbarschaft letztlich entsteht.
0: Ja, genau. Ich habe gelesen, 94 ging das irgendwie los. Also es hat eine ziemlich lange Zeit gedauert. Das war schon ein bisschen noch die Nachzüge der Hafenstraßengeschichte. Und ein Verein namens, muss ich ablesen, Hafenrandverein für selbstbestimmtes Leben auf St. Pauli, war da irgendwie mehr oder minder maßgebend. Aber es hat dann auch tatsächlich 10 Jahre gedauert, bis dieser Park-Fiction tatsächlich überhaupt entstanden ist. Also es war dann eine äußerst lange Planungsphase, nenne ich das mal. Der besteht aus verschiedenen Inseln, das ist jetzt so Wikipedia-Style, aus verschiedenen Inseln, die von den Anwohnern einst mitgestaltet wurden. So entstand ein sogenannter Seeräuberinnenbrunnen, ein begraster fliegender Teppich und farbenfrohe stählerne Palmen, vor allem farbenfroh. Das Open-Air-Solarium und Bambushain des bescheidenen Politikers spiegeln den Humor der Gestalter wieder. Also sag mal, ich habe das mit den Seeräuberinnenbrunnen, den gibt's auch wirklich? Das
1: nee, den hättet ihr, glaube ich, sonst mitbekommen.
0: Ja.
1: Der sollte eigentlich da am Kreisel, am Yayajabi Circle entstehen und ist dann aus, ich weiß gar nicht genau aus welchen Gründen, wahrscheinlich am Ende Knete, leider nicht umgesetzt worden. Aber da sollte es um die beiden Seeräuberinnen Anne Bonnie und, zweiten Namen habe ich vergessen, gehen, eine Abbildung von denen als rot und grün angeleuchtete Skulptur, genau. Und sozusagen ein Shoutout an die Seeräuberinnen, die tatsächlich auf den Meeren unterwegs waren und irgendwelche Leute aufgeknöpft haben. Oder, aufgeknöpft klingt so hart, sozusagen denen das Gold weggenommen haben.
0: Das goldene Leben. Ja gut, lange Geschichte, wie gesagt, da hat Christoph letztes Mal auch schon übersprochen und das ist eine Geschichte, die kennen die meisten Hamburgerinnen zumindest und man kann die sehr gut und relativ easy nachlesen. Ihr habt es beide schon erwähnt, ihr seid zu dem Zeitpunkt noch nicht dabei gewesen. Justus, du seit 2011.
1: Mhm.
0: Wie ist es dazu gekommen? Was war das für eine Zeit?
1: Was war das für eine Zeit? Das war auf jeden Fall die Zeit, da gab es in Hamburg den Recht auf Stadtkongress. Das war da in dem Sommer und ich habe mich davor, habe ich ein paar Fiction geschrieben, also ich und mein damaliger Mitbewohner zusammen, weil wir da gern einen Teegarten eröffnen wollten. Das war eigentlich so unsere Idee. Genau. Und so sind wir eigentlich da in Kontakt gekommen und dann hatten wir da so einen Teegarten betrieben für eine gewisse Zeit, also unregelmäßig gab es da einfach so Tee, bisschen nach Istanbuler Vorbild. Genau, und so bin ich dazugekommen und war irgendwie politisch interessiert, auch an diesen ganzen Recht auf Stadt Aspekten davon, sich die Stadt eben selber zu nehmen und sich die anzueignen und so zu gestalten, wie Menschen sich das wünschen.
0: Mhm. Arle, du hast es auch gerade schon eingangs erwähnt, du bist Riesenfan von Mondo Bizarro und als du...
1: Ich auch.
0: Natürlich. Als du vor 5 Jahren Christoph gehört hast hier in der Sendung, da war es um dich geschehen.
2: So ähnlich, genau. Na, ich habe natürlich davor schon Pulp Fiction kannte ich und auch von Christoph und Margit schon durchaus gehört und habe das so ein bisschen verfolgt, aber die Sendung und das Interview damals war dann schon der ausschlaggebende Punkt, dass ich gesagt habe, ich wollte doch da schon immer mitmachen. Ich melde mich da einfach mal. Und genau. Also es war auch, glaube ich, es war ja während Corona und die saßen ja nicht hier, sondern waren zugeschaltet, soweit ich mich erinnere. Beide, ja, genau.
0: Ja.
2: Genau. Die Sendung okay. Ging ja ein bisschen länger und es wurde auch ein bisschen was getrunken.
0: Ja, genau. Um 9.15 Uhr kann man schon mal voll sein. Das war nämlich eine Morning-Show. Nee, ich dachte echt tatsächlich, weiß ich gar nicht mehr. Okay, kann sein. 2021 war das und 2020 ist auf eurer Homepage zu lesen, gab es zum ersten Mal, Konzept kann man es nicht nennen, aber die ersten offiziellen Gedanken zu dieser ganzen Thematik. Da heißt es bei euch, 2020 die Füße in die Elbe strecken, Park-Fiction-Komitee beginnt neue Wunschproduktion für den Betonstreifen am Hafen. An pandemiegerechten Open-Air-Arbeitsstationen entwickelt Nachbarinnen und Parknutzerinnen Entwürfe und Nutzungsideen. Wisst ihr denn, wann und wie, Justus, du könntest es dann ja dementsprechend wissen, die ganzen Ideen, wie das überhaupt aufkam, das ganze Thema und wie sich das dann in den ersten 1-2 Jahren entwickelt hat?
1: Also das Thema gibt es, glaube ich, schon länger. Also ich glaube, es gibt so einen Park-Fiction-Film von Margit Zenki, die Wünsche werden die Wohnung verlassen und auf die Straße gehen. Und da gibt es schon so eine Stelle und sie blinzelten auf die Elbe und sahen da diesen Uferstreifen, der da noch so ganz frei liegt. Dann gab es 2009, gab es mal so Bestrebungen, dass da Beachclubs hinkommen. Dagegen gab es Proteste. Also insofern war das schon immer auch irgendwie ein Thema, was da passieren soll, was da passieren wird. Auf dieser, wo der Fischmarkt ist zum Teil, diese Containerfläche wird sie oft genannt oder auch viel vom Hafengeburtstag stattfindet. Ausschlaggebend waren dann, glaube ich, 2 Punkte. Also einerseits haben die Grünen im Bürgerschaftswahlkampf so einen Facebook-Post gemacht und meinten, hey, wir wollen da jetzt einen Park hin machen. Und darauf haben wir als Komitee dann so reagiert, dass wir dann bei Facebook kommentiert haben, dass wir uns herzlich sozusagen für den Planungsauftrag bedanken und haben dann eigentlich angefangen mit der Planung. Und es ging natürlich, also eben habt ihr schon angesprochen, das war die Zeit von Covid und Corona, dass es schon auch darum ging, in dieser Zeit, die ja echt, also einfach krass war und worüber man heute vielleicht auch manchmal eigentlich zu wenig drüber redet, was hat das mit uns allen gemacht, was hat das mit dieser Gesellschaft gemacht, wie ging es uns damals irgendwie in diesem Zeitraum, was zu schaffen, wo Menschen wieder ins Wünschen kommen oder wie wir eigentlich gerne wohnen wollen oder ja, was Positives, ne? Also was wir irgendwie gestalten können in der Stadt, dass man auch sowas wieder schafft. Genau, und so ging es dann eigentlich los.
0: Genau, und das war beim Parkfiction auch schon so, kann man nachlesen, aber jetzt auch wieder beim Portfiction, nenne ich das jetzt mal direkt, dass immer wieder das Wort Wunschproduktion auftaucht. Und das ist jetzt nicht so das linke Schlagwort, nicht so der linke Kampfbegriff, den man normalerweise kennt, aber in diesem Zusammenhang Recht auf Stadt, sage ich jetzt einmal, oder besonders halt eben Parkfiction fällt ja extrem häufig. Erklärt mir doch einmal bitte, was es mit dem Wort so eigentlich grob auf sich haben sollte.
2: Ich fange mal an, du kannst ja dann ergänzen, Justus. Ja, letztlich ist es eine sehr niedrigschwellige Methode, sagen wir, eine künstlerische Methode, um Wünsche zu sammeln von Menschen. Und zwar genau zum Beispiel, um das zu konkretisieren, haben wir große DIN-A3-Blätter, wo einfach die Leute... wo nur ein bisschen was vorgegeben ist, wo diese Fläche zum Beispiel Port Fiction dann entstehen soll und die Leute einfach zeichnen können, sie können was reinschreiben, wie auch immer. Also man hat sehr viel Gestaltungsspielraum, sagen wir mal, sich kreativ darüber auszulassen, was man in diesem Ort sieht. Ne? Oder es gibt auch so ein kleines Modell mit so Figürchen, wo man rumspielen kann, wo quasi eben, es geht nicht nur darum, konkret alles beschreiben zu müssen, sondern einfach auch ein bisschen ja, der Kreativität, also so freien Lauf zu lassen und da einfach hinzuzeichnen, woran man gerade denkt. Und das, ja, das wären, also ich glaube, 700 verschiedene solche, wie nennen wir sie, Blätter, Wünsche wurden gesammelt, ne? Die dann quasi katalogisiert werden auf eine gewisse Art und Weise. Also genau durch Stichpunkte, was man darauf sieht, erhält es dann auch so ein bisschen eine qualitative Ebene, ne? Wie viele haben das und das benannt oder genau, wie oft kommt Sport darin vor? Genau, so Follies, ne? Also genau, ja.
0: Das war quasi eine Methode, die bereits angewandt worden ist vorher von euch auch. War es dann so die Idee, ja gut, das hat schon mal einigermaßen gut geklappt, so machen wir es wieder? Oder habt ihr auch völlig andere Herangehensweisen diskutiert?
1: Ne, ich glaube, also es ist erstmal darauf aufbauend. Natürlich muss man dann immer gucken, ne? Es ist sozusagen eine andere Zeit, es ist auch ein anderer Ort, ne? Also es ist jetzt auch erstmal ein komplexeres, also ich sag mal, es gibt sozusagen komplexere Interessen daran, an diesem Ort jetzt da, als sozusagen, wo das früher war. Es gab vielleicht auch noch eine andere Vernetzung in der Nachbarinnenschaft damals. Also das sind alles irgendwie Aspekte. Oder man muss irgendwie gucken, okay, wie gehen wir damit um, dass jetzt auch Covid ist und Pandemie. Das heißt, insofern gab es sozusagen Veränderungen. Aber ich würde sagen, dieses Grundkonzept zu versuchen, dass man einen Raum bietet, in den Menschen ins Wünschen kommen und überhaupt einmal sozusagen auch so ein bisschen raustreten. Also es ist ja nicht so üblich in unserer Gesellschaft, dass so geguckt wird, hey, was wünschst du dir eigentlich? Also ne, das geht ja relativ, was wäre denn schön? Oder was spricht daraus für ein Begehren sozusagen? Das kommt ja nicht so häufig vor und dafür irgendwie einen Raum schaffen, ich glaube, das ist sozusagen wieder das Ziel gewesen.
0: Mhm. Ja. Wer hat sich denn, du hast gerade gesagt Anwohnerinnen, wer hat sich denn daran so beteiligt? Also wirklich explizit einfach die Nachbarinnen oder die Leute, die in der Hafenstraße oder da drumherum wohnen oder noch andere Initiativen oder wo kamen die Wünsche alle her?
2: Eigentlich,
0: soweit ihr das wisst zumindest.
2: Genau, also es wurde öffentlich bekannt gegeben, wann wir oder das Komitee dort steht und Wünsche sammelt, so, ne, das konnte ja jeder sehen und es eigentlich war jeder, der entweder Parkfiction genutzt hat, der da vorbeigegangen ist, wie auch immer, oder auch gezielt vielleicht was von der Wunschproduktion gehört hat, also es war offen erstmal für alle. Ne? Also die Bock hatten.
0: Und ihr habt immer versucht, öffentlich einzuladen. Heute ist wieder so ein Wünschetag. Kommt doch mal rüber und malt was.
1: Genau. Also, ja. Genau, wir waren auch... Ne,
0: man schön ist
1: ja
0: zusammengefasst, auch, oder?
1: Also, ne, wir standen jetzt nicht im Regen da und auch nicht im November, sondern dann den Sommer über, wenn halt ja, der Park auch genutzt wird. Und waren da eigentlich auch weithin sichtbar, ne? Sozusagen schon die Idee, dass Leute angesprochen werden, die den Park nutzen. Natürlich kommen dann auch Leute vorbei, die vielleicht eigentlich in Baden-Württemberg wohnen. Aber vielleicht haben die auch eine gute Idee. Kann ja auch, also
0: kann ja sein, ja. Ja. Genau, ihr habt es jetzt gesagt, 700-800 Ideen, gibt es glaube ich mehrere Zahlen, die man finden kann, wurden zusammengetragen in dem großen Buch, in dem großen grünen Buch der Wünsche, was über 4 Jahre entstanden ist. Also ich habe das auch gesehen, das ist wirklich auch extrem beeindruckend tatsächlich. Ich weiß nicht, kann man aber nicht einfach irgendwo einsehen, ne? Also
2: Es ist, glaube ich, jetzt nicht immer irgendwo ausgestellt, aber genau, bei allen Veranstaltungen kann man es auf jeden Fall, also haben wir es eigentlich jetzt immer dabei.
1: Und online ist es auch.
0: Online, als PDF kann man es, glaube ich, auch abrufen oder so, ne?
1: Ist natürlich schöner als Buch, ist klar, aber es ist,
0: Also ein äußerst beeindruckendes Ding, auch generell, wenn man auch als PDF durchaus spannend, was da für Sachen gemalt oder sich gewünscht worden sind. Es gab grob 6 Punkte, die sich vor allen Dingen gewünscht worden sind. Habt ihr die in petto oder soll ich die ablesen? Ja, okay, ich fange mal an. Die Weite wurde sich gewünscht, was auch immer das dann heißen mag. Zugang zum Wasser, Sitzmöglichkeiten, Schatten, kein Kommerz und selbstgemachtes Vergnügen. Also das klingt ja alles ganz schön. Es gab aber auch in dem grünen Buch immer wieder Meinungen, nee, lasst alles so, wie es ist. Oder nee, wir wollen Autoscooter. Mhm. Wie seid ihr damit umgegangen? Mit den, ich nenne es jetzt mal kritische Stimmen, auch wenn das jetzt in so einem Wunschding ja keine Kritik ist oder so, ne? Sondern halt mit Wünschen, die jetzt nichts mit euren Vorstellungen zu tun haben. So könnte man es vielleicht formulieren.
2: Sind ja auch im Buch, ne? Also
0: sind im Buch, also ihr habt sie gelesen und dann peng.
2: Die werden mit aufgenommen, aber das war ja nicht die Mehrheit, so, ne? Also genau, das sind
1: ja. Und ich glaube, es ist also trotzdem wichtig, die zu berücksichtigen. Und das ist natürlich die Frage, wie übersetzt sich sowas in so einen Planungsprozess, ne? Wenn man jetzt da, wenn jemand schreibt, lass doch alles mal so schietig, wie es ist, ist das ja auch erstmal ein Wunsch, der irgendwie auch nachvollziehbar ist. Das ist da so eine Brachfläche und das gibt's eigentlich relativ selten in Hamburg. Und das, was spricht daraus, ne? Also was spricht daraus vielleicht auch eine Sorge davor, ah, das wird jetzt so über noch attraktiver, es soll ganz viele Leute ansprechen. Oder wie sieht es auch ästhetisch, wie soll das aussehen? Wird das ganz clean und fancy schmancy? Oder spricht darin auch ein Begehren nach vielleicht einerseits der Weite erhalten, ne? Das wird sozusagen das, was du eben angesprochen hast, oder auch eine Rauheit des Ortes beizubehalten. Ne, da kann man ja irgendwie gucken, wie geht man damit um. So. Und
0: wie kann ich mir dann diese Auswertung vorstellen? Das war dann ihr quasi als Park-Fiction-Komitee oder waren da auch dann schon noch andere Menschen und Initiativen dabei oder hat das irgendjemand im stillen Kämmerlein gemacht, diese ganzen Sachen zusammenzutragen und dann, wie du es jetzt interpretiert hast und ausgewertet hast, wie ist das passiert?
2: Das waren schon wir, also als Park-Fiction-Komitee, aber und wir haben uns halt, also in abwechselnder Besetzung, es waren auch nicht immer wir alle zusammen, weil dann braucht man dafür ewig, aber wir waren immer so zu dritt oder viert und haben uns Entwürfe angeschaut und jeder hat dazu benannt, was er sieht quasi, ne? Also und das eben, das war am Anfang die Schwierigkeit, überhaupt erstmal Kategorien zu schaffen, die auch wieder sich wiederholen, ne? Also so und genau, und das aber trotzdem offen zu halten und nicht immer nur, also genau, nicht nur in 4 Kategorien zu pressen oder sowas, ne? Also deswegen war es schon wichtig, sich da auch immer wieder auszutauschen und einfach darüber zu sprechen, was wir auf diesen Bildern sehen, ne? Also wenn das jetzt nicht konkret bezeichnet wurde, so, ja.
0: Nun ist bei dem Uferstreifen die kleine Problematik vorhanden, dass das Ding der Stadt gehört. Und nicht einfach nur eine Brachfläche ist, die da brach liegt und keinem gehört. Sprich, ihr müsstet euch ja relativ schnell im Klaren sein, dass da ihr ziemlich viele Schritte in die Politik quasi wagen müsst, um da irgendwen auch an Land zu ziehen, um das Ganze mal schmackhaft zu machen. Wie seid ihr das angegangen? Auch wieder nur als Park-Fiction-Komitee oder gab es da dann schon andere, größere Zusammenhänge vielleicht? Oder erzählt einfach mal, wie der Ablauf war, wie die Politik da quasi mitmischen musste. Ging ja nicht, geht ja nicht anders. Also der Senat, sagen wir es mal so, wie auch immer, Umweltbehörde, kommen wir gleich nochmal zu, wir nennen es einfach mal die Stadt.
3: Mein Mikrofon noch an?
0: Nee.
3: Ja. Jetzt? Hallo?
0: Nö, du bist jetzt plötzlich einfach weg.
3: Ah ja, okay.
0: Okay, das ist dann ein perfekter Zeitpunkt, dann hören wir doch einfach mal ganz kurz einen Song und du kannst dir so lange noch deine Antwort überlegen und machen gleich weiter.

0: mal gucken. Ihr hört nach wie vor, mal gucken. Ihr hört nach wie vor Mundo Pizarro, das freie Senderkombinat. Wir haben zwei Menschen aus dem Park Fiction Komitee zu Gast, denn wir wollen über den Pocht Fiction reden. Ein Thema, was wir festgestellt haben, also Tüdel und ich, aber auch andere, gar nicht so die große Runde gemacht hat in unseren Kreisen und im Viertel und so weiter. Und deswegen dachten wir, wir müssen diese Chance nutzen und informieren, wie es sich für einen Radiosender gehört. Jetzt wollen wir mal gucken, ob das mit dem Informieren auch klappt. In dem Sinne, ob denn die Mikros wieder gehen.
1: Hallo? Nee, ich glaube nicht.
2: Hallo?
3: Hallo?
1: Hallo, hallo, hallo?
0: Ich würde sagen, schwierig. Ja. Ale, sag
2: geht
0: du mal.
2: Geht jetzt meins auch nicht mehr?
0: Doch, deins geht ganz fantastisch.
2: Okay.
1: Meins geht nicht, ne?
0: Ne.
1: Okay.
0: Da hilft auch kein Zauberknopf.
2: Dann rutscht Justus ran hier.
0: Wir lassen uns nicht aufhalten von der Technik. So, jetzt geht es wieder, aber wir haben einen Riesenhall dadurch, den lasse ich jetzt einfach mal weg. Gut, wir waren stehen geblieben, dass dieser Uferstreifen, um den es hier geht, dummerweise ja der Stadt gehört. Und die Frage stellte sich, wie habt ihr da die Stadt überzeugt, da mitzuwirken? So nenne ich es jetzt einfach mal, aber ihr werdet vielleicht andere Worte dafür finden.
4: Ja, wie gesagt, also wir haben das dann 2020 öffentlich gemacht und sozusagen wieder als unauthorized urban planners, als irgendwie unbeauftragte StadtplanerInnen oder beziehungsweise viele Leute eingeladen, unbeauftragte StadtplanerInnen zu sein. Ich bin echt gerade, ich überlege, wie ist dann dieser Kontakt zustande gekommen? Weiß ich nicht genau. Ich glaube, es war dann schon relativ klar und auch wenn ihr das gar nicht so mitbekommen hattet, war das dann, glaube ich, doch klar, dadurch, dass wir so gesagt haben, ja, also es ist jetzt irgendwie, hier ist Park Fiction, da ist diese Fläche, wir machen jetzt eine Wunschproduktion, irgendwie ist dann klar, an uns könnt ihr jetzt nicht einfach so vorbeiplanen oder so, ne? Und das ist natürlich auch dadurch, dass Park Fiction als Projekt, also da war ich ja nicht dabei, deswegen sind es jetzt keine Lorbeeren, die ich mir irgendwie aufsetze oder
0: mach
4: so.
0: Mach ruhig, mach ruhig.
4: Aber das ist ja schon sehr besonders, ne? Dass dieser Park entstanden ist aus einem Nein, aber eben mit einem parallelen Planungsprozess und der auch durchgesetzt wurde und schon auch in so einer in einer gewissen Kunstwelt, das war bei der Documenta da im Blick auf partizipative Stadtentwicklung irgendwie schon auch ein besonderes Beispiel war und dass es auch Leute in der Verwaltung gibt, die das irgendwie wertschätzen, glaube ich, und auch gleichzeitig wissen, okay, es wird schwierig, da irgendwas zu entwickeln gegen einen Stadtteil, wenn da Leute sind, die sich viel mit Parks auseinandersetzen und man sagt einfach, es ist uns aber völlig egal, was ihr da denkt oder so. Ne? Sowohl die AnwohnerInnen als auch vielleicht jetzt so eine Park Fiction. So.
2: Ja, genau. Also ich habe das auch so in Erinnerung, dass dann eigentlich letztlich die Bukea aus Park Fiction Komitee zugekommen ist und es dann um die Verhandlung ging, welche Rolle übernimmt eigentlich das Park Fiction Komitee in diesem ganzen Prozess so, ne? Also genau, es soll mit einfließen, aber genau, was sind wir? Also es war auch für uns die Frage, weil wir wollen ja jetzt auch nicht Auftraggeber, also Nehmerinnen von der Bukea sein, ne? Also wir sind irgendwie unabhängig, wir sind eine informelle Gruppe so, wir wollen jetzt nicht plötzlich so einen Auftrag von der Stadt haben, so. Und genau, dann gingen erstmal, glaube ich, so die Gespräche los, so wo sehen wir uns auch oder wie kann die Wunschproduktion da einfließen und das Park Fiction Komitee und damit auch die Nachbarinnenschaft beteiligt sein in dem Prozess.
0: Du sagst das Bukea Behörde für Umwelt, Klima, Energie und Agrarwirtschaft, so heißt das nicht, dass wir die ganze Zeit über Bukea reden und keiner weiß, was denn so gemeint ist. Dann gab es, okay, die Bukea, dann gab es euch. Gab es da noch andere Initiativen? Wurdet ihr da langsam ein bisschen mehr Leute oder ist das immer noch so ein Ding mit zwei Parteien, so nach dem Motto, und ein paar Anwohnerinnen dazu?
4: Weiß nicht, also jetzt erstmal haben wir natürlich schon den Anspruch, erstmal viele zu sein und haben natürlich auch immer sozusagen in die Öffentlichkeit reingearbeitet. Aber es gab jetzt nicht sozusagen noch eine Parallelinitiative, die auch sozusagen sich damit auseinandergesetzt hat, was an diesem Streifen hinkommt, glaube ich. Ne? Also die Stadt hat dann aber sozusagen zusätzlich noch so zwei Büros dazugeholt, Projektbüro und UVM, die sozusagen auch ein sehr sozusagen partizipatives Bild von Stadtentwicklung haben und zum Beispiel bei den Parks ich weiß nicht, kennt ihr das? Parks? Bei da, wo auch der Südpol ist.
0: Nö,
4: kennt ihr nicht? Das ist ein alter Recyclinghof, der auch ein Park ist sozusagen und da sehr beteiligt waren oder sozusagen beim Hallo e.V. sozusagen aus dem Kontext. Die sind dann sozusagen auch dazugekommen, um den Planungsverfahren weiter zu betreiben.
0: Und soweit ich es dann gelesen habe, hat dann die Buchea quasi einen Wettbewerb zur landwirtschaftlichen Neuplanung ausgerufen. Ist das
4: landwirtschaftlich,
0: genau. Landschaftlich, landwirtschaftlich vielleicht auch.
4: Aber Möhren angesprochen.
0: Genau, jetzt bitte Möhren.
2: Gemüse an.
0: Gemüse oder Erdbeeren. Landschaftlich, das lief dann alles quasi mit euch Hand in Hand. Also ihr habt dann diese Ausschreibung mitbekommen oder mitgestaltet auch? Oder wie kann man sich das vorstellen? Ich stelle mir gerade immer so vor, ihr sitzt zusammen an einem Tisch und alles ist toll, aber so ist es wahrscheinlich nicht unbedingt gewesen.
2: Nee, ist ja schon auch mühsam, diese ganzen Gespräche, muss man sagen, wo sicher auch unterschiedliche Interessen sind. Aber tatsächlich muss man in dem Fall sagen, dass schon von der Bukea die Bereitschaft war, da auch zuzuhören. Ne? Also so. Aber genau, das ging ja schon über einen längeren Zeitraum. Aber tatsächlich war es erstmal Bukea und Park Fiction Komitee, die miteinander verhandelt haben, wie geht's weiter, und wo das Park Fiction Komitee auch an dieser Ausschreibung erstmal, also genau, mitgewirkt hat, wie sieht diese Ausschreibung aus? Aber erstmal für diese Planungsbüros, ne? Weil diese, also für die Architekten, das ist ja dann genau der nächste Schritt. Sozusagen erst. Also erstmal ist die Planung, wo auch ein Beteiligungsprozess durchaus nochmal stattgefunden hat.
4: Mhm. Genau, also vielleicht, das muss man, also wie du schon gesagt hast, das ist dann ganz schön mühsam, das ist total kleinteilige Arbeit. Und es gab dann im Endeffekt, also was man sich vorstellen muss bei dieser Fläche, ne, das liegt auf zwei Bezirken. Das heißt, da sind dann schon mal zwei Bezirke irgendwie involviert, die da irgendwas damit zu sagen wollen. Dann gibt's die Wirtschaftsbehörde, die haben da irgendwie den Fischmarkt und den Hafengeburtstag und denken sich, auch eigentlich wäre da vielleicht doch ein Riesenrad auch ganz nice. Mhm. Oder so, ne? Mhm. Dann gibt's die Kulturbehörde, denen ist irgendwie wichtig, was kommt da hin für musikalische Nutzung oder wie kann das irgendwie genutzt werden. Dann gibt's den Hochwasserschutz. Hochwasserschutz, Leute, ein komplexes Thema, wichtig auch, aber man unterschätzt es vielleicht manchmal, wenn man so einfach da wohnt. Die haben auch extrem hohe Belange. Dann ist da die HADAG. Die haben ihre Fähren. Dann gibt es da irgendwie, wie kann das dahin? Das heißt, es ist erstmal sozusagen als Plangebiet extrem komplex gewesen. Und was es dann gab, war sozusagen so ein Begleitgremium, wo einerseits AkteurInnen aus der Zivilgesellschaft dabei waren. Also ne, das gab zum Beispiel Leute von SOS St. Pauli, von der GWA St. Pauli, dann auch jemand aus der Kirche, vom Buttclub waren Leute da, in sozusagen einem Begleitgremium, die waren da und dann sozusagen so BehördenvertreterInnen, die dann, und das sozusagen unter der Anleitung dieser Behörde, versucht haben, einen Weg zu finden, wie kann da irgendwie ein Commitment entstehen, dass man sich darauf einigt, dass das ein Freiraum wird auf der Grundlage der Wunschproduktion. Nee, wo die Wunschproduktion die Grundlage ist. So, genau, das vielleicht noch so als weiteres Vorgehen.
2: Ja, das ist alles erstmal sehr theoretisch, also hört sich das an, ne? Es war viel Gerede halt einfach, genau.
0: Ja, klar, aber
2: also
0: da
2: mit vielen verschiedenen Parteien, ne?
0: Da hat man jetzt mal gedacht, wie viele verschiedene Parteien es sind und natürlich, was für Interessen da aufeinander stoßen, kann man sich kaum vorstellen tatsächlich. Wie lange hat dann diese Phase oder diese Suche nach dem Weg quasi gedauert?
4: Ja, lange, glaube ich, ne? Irgendwie 2 Jahre oder so, würde ich sagen. Und es ist natürlich alles gar nicht so punkig.
0: Nee, muss es auch nicht sein.
4: Ja, aber das Ergebnis finden wir jetzt erstmal ziemlich gut.
0: So, das Ergebnis war dann, wenn man so möchte, die Ausschreibung für Architektinnen, oder? Richtig?
2: Ja, also genau. Das war jetzt so der letzte Schritt, der entschieden wurde. Es gab davor noch so Testfelder, vielleicht kann man das nochmal erwähnen, dass sozusagen auf dieser Hafenkante wurden bestimmte Elemente aus der Wunschproduktion getestet, ne? Auf so einem kleinen Streifen. Also es gab da dann ein kleines Konzert, dieses Gewitterdach, was auch in dem grünen Buch gezeichnet wurde, wurde quasi in vereinfachter Form dahingestellt und es wurde einfach geschaut, wie wird das angenommen dort und was sagen die Leute, die Anwohnerinnen, aber eben auch Leute, die da einfach durchlaufen, Touristen sind da ja auch viele dabei, GassigeherInnen und so weiter. Genau, wie nehmen die das an, was sagen die dazu, das ist auch nochmal mit eingeflossen, ne? Also so als partizipatives Element.
4: Genau, und grundsätzlich würde ich sagen, ne, wir haben, ich glaube, die erste Veranstaltung, wo wir schon mal geguckt haben, was sind die Wünsche, war 2022, glaube ich. Dann so im Spätsommer, wo sozusagen die erste Auswertung gekommen ist, da habe ich schon immer versucht, sozusagen zurückzukommunizieren, was wir machen, was wir sehen, wie das weitere Vorgehen so ist. Genau, weil das natürlich auch wichtig ist, ne, dass sozusagen da immer auch ein Kommunikationsfluss stattfindet, wie sozusagen das weitere Vorgehen so läuft.
0: Gut, und das weitere Vorgehen sah dann vor, dass es eine Ausschreibung gab, richtig. Kommen wir jetzt zu diesem Punkt.
2: Ja, genau.
0: Und da kann man sich vorstellen, Bukea hat einfach ausgeschrieben, hier, es gibt so und so viel Fläche. Ich kann mir das wirklich überhaupt nicht vorstellen, ich habe auch keine Ahnung davon. Es gibt so und so viel Fläche, das sind so Vorstellungen, die es so gibt. Denkt euch was aus, liebe ArchitektInnen.
2: Ja, also es ist ja schon, es muss eine öffentliche Ausschreibung geben, wo, genau, also ich weiß jetzt auch nicht mehr genau, es stand glaube ich schon drin, dass eben die Wunschproduktion damit berücksichtigt werden müssen und auch welche Probleme bei dieser Fläche natürlich bestehen, also eben Hochwasserschutz, was weiß ich, was da alles mit reinfließt, ne? Und genau, dann konnte sich da die Architekten bewerben, die da Lust drauf hatten, ne?
0: Das war ein Jahr, würde ich sagen. Ich habe es dann so ein bisschen am Rande mitbekommen. So, dann wurden diese ganzen, so eine Vorauswahl gab es, glaube ich, weiß nicht ganz genau. Und dann wurden halt die Architektenpläne quasi einfach vorgestellt der interessierten Menschheit. Richtig? Hier würde mir ein Nicken reichen. Ja. Und dann und das ging so weiter, bis es dann eine Entscheidung gab mit einer tatsächlichen Abstimmung, welcher Entwurf jetzt einfach gewählt wird.
2: Also öffentlich, es gab eigentlich drei Architekturbüros, die dann in eine verfeinerte, wie soll ich sagen, ja, in so, genau, die dann ausgewählt wurden, um das wirklich nochmal das Konzept zu detaillierter oder zu verfeinern sozusagen, ne? Und die waren dann nochmal, die auch ihre Konzepte öffentlich in so einem Werkstattverfahren vorgestellt haben. Es waren drei sehr unterschiedliche Entwürfe. Also wie ich finde, das eine war quasi ein Wald. Also es waren einfach sehr viele Bäume und genau, es kam auch mehr so von eben Landschaftsarchitekten, ne? Also die einfach, genau, da war nicht viel aus der Wunschproduktion drin von aus unserer Sicht. Genau, ein zweiter Entwurf, der da schon ein bisschen mehr ins Detail gegangen ist und auch so kleine Inseln geschaffen hat und sowas. Und letztlich, genau, der Entwurf, der es auch geworden ist von Rabe White Architekta, genau, so heißen die, hat auch am ehesten uns, also wir haben davor auch diskutiert, bevor das entschieden wurde, unseren Vorstellungen am ehesten entsprochen, so dass da die Wunschproduktion einfach auch mit einfließt und auch irgendwie übersetzt wird, ne? Und eben nicht nur, okay, klar, Leute wünschen sich Grün auf St. Pauli und dann stellt man da halt 1000 Bäume hin, so ungefähr.
0: Wobei ich das auch, ich finde, das macht zumindest mal klar, um was es da so geht, dass es eine riesen Freifläche ist und okay, da kommen sogar Leute auf die Idee, einen Wald hinzusetzen, finde ich ja schon mal interessant tatsächlich. Aber gut, dann hat das Büro quasi gewonnen, was euch relativ nahe stand, sprich, ihr wart sehr glücklich und war das eine relativ einhellige Meinung oder gab es da viel Stress bei dieser Entscheidung, wer denn da den Zuschlag bekommt?
4: Ne, viel Stress würde ich jetzt nicht sagen, aber es ist schon ein Ringen sozusagen, ne? Um was ist sozusagen was entspricht diesem Ort am besten, was wird der Wunschproduktion gerecht, was wird den Anliegen der AnwohnerInnen gerecht, der ja. So, das ist, da gibt es dann vielleicht auch verschiedene Positionen zu und es ist natürlich dann auch eine ästhetische Frage, was spricht da einen mehr an und vielleicht haben manche Leute oder Institutionen fanden einen anderen Entwurf, der so ein bisschen beschaulicher ist oder so, fanden den besser. Genau, das ist dann aber auch, das war schon interessant zu sehen, dass ich das Gefühl hatte, okay, das ist nicht nur Verwaltung, die irgendwie was durchdrücken will, sozusagen. Also ich will jetzt hier nicht in so eine Verwaltungswerbung switchen, aber dass es da schon eine Bereitschaft gab, zuzuhören, ne? Und auch den eigenen Standpunkt zu hinterfragen und so. Und so würde ich auch sagen, dass wir selber gar nicht von vornherein waren, das ist unser Ding und das wird jetzt durchgesetzt oder so. Sondern dass es da schon eine Offenheit gab in diesem Gremium, was da letztlich sozusagen befasst war mit der Entscheidung, da zu diskutieren und zu gucken, was wird dem Ort irgendwie gerecht.
0: Also es war eine beidseitige Kompromissbereitschaft da tatsächlich, um zu einem vernünftigen Ergebnis zu kommen. Oder da sehe ich zögern.
2: Nee, was heißt beidseitig? Es wurde ja in diesem Konsortium quasi entschieden, wo diese ganzen verschiedenen Leute sitzen, was Justus vorhin eben meinte, die von den Behörden, ne, vom Buttclub eben auch, GWA St. Pauli und so weiter. Und also es war so, sollte eben Konsens entstehen, ne? So, dass am Schluss alle irgendwie mit dieser Entscheidung, also sich für eines entscheiden und damit auch irgendwie leben und können. Oder dann eben im schlimmsten Fall wäre gar nichts daraus geworden und man hätte nochmal
0: von vorne angefangen.
2: Ja, von vorne angefangen.
0: Gut, dass dem nicht so ist. Was kommt denn da nun bitte hin? Klärt uns auf. Also kein Wald. Ich habe immer was von einer Ananas gehört. Aber das ja, jetzt bitte könnt
2: ja,
0: ihr das.
2: Die Ananas ist jetzt irgendwie so, die wurde ja so zum Symbol jetzt quasi, worüber wir auch immer
0: passt,
2: noch mal.
0: Passt ja zu Pulp Fiction und den Palmen, ist natürlich irgendwo auch ein Ananas passend, ne?
4: Genau, gleichzeitig stellen sich da auch so ein bisschen Fragen, die wir uns auch fragen. Wie formuliere ich das jetzt? Also sozusagen in einer Stadt wie Hamburg, die natürlich ihren ganzen Reichtum eigentlich vor allem auf irgendwie ihre koloniale Vergangenheit stützt, stellt sich dann so ein bisschen die Frage, okay, Palm, Ananas, was sagt das eigentlich aus? Wie ist damit irgendwie ein Umgang möglich? Inwiefern kann man das jetzt einfach so abfeiern oder so und sagen, das hat irgendwie so einen Funk oder das ist irgendwie toll oder was Utopisches und so. Aber gleichzeitig müssen wir, und das ist sozusagen auch eine Arbeit, die wir, glaube ich, noch haben, uns irgendwie damit auseinandersetzen, okay, jetzt haben diese Architektinnen haben das irgendwie ausgewählt, dieses Bild, es gab ein Ananashaus, das hat sich ein Kind aus dem Viertel sozusagen so dahin gewünscht. Und das haben diese Landschaftsarchitektinnen in ihrem Entwurf aufgegriffen und irgendwie hat es was Besonderes, weil es eben raussticht, das ist sehr konkret, das ist nicht unverfänglich, es ist irgendwie, hat was, ja, so ein bisschen was, so einen utopischen Überschuss, aber gleichzeitig müssen wir uns auch die Frage stellen, okay, da die Palmen, da die Ananas, wie passt das oder passt das vielleicht auch nicht oder wie gehen wir damit um oder so, ne? Jetzt ist, dachte ich jetzt gerade bei der Ananas vielleicht.
0: Gut, wir streichen also die Ananas erstmal aus unserem Pamphlet. Was,
4: Nee, das ist ja eine Realität, dass wir in dieser Stadt leben, die einfach auf.
0: Absolut.
4: Die feinen Gebäude hier, über die man sich freut, wenn man über die Binnenalster erfährt und so, die basieren einfach auf Verbrechen, so, ne? Und auf Kolonialismus und auf dem Handel, auf dem Kolonialhandel und das ist natürlich ja auch tief in diese Gesellschaft eingewoben oder so und das überrascht dann ja vielleicht auch nicht, dass Wünsche dann auch koloniale Bilder eventuell reproduzieren könnten oder so. Also da stellen sich einfach viele Fragen, aber ich glaube, was wir nicht machen, ist, dass wir uns sozusagen nicht vor dieser Auseinandersetzung scheuen wollen und sagen, ah nee, dann schnell weg damit sozusagen, sondern vielleicht kann es eben auch ein Punkt sein, um daran zu arbeiten und Sachen sichtbar zu machen.
0: Und was soll es da noch so geben? Also irgendwelche Sitzflächen oder andere so Inselchen wie beim Pulp Fiction?
2: Ja, genau. Also ja, genau. Letztlich ist es so angelegt, dass es immer wieder kleine Nischen gibt, wo man auch sitzen kann. Es soll eben es auch runter zum Wasser. Ich glaube, da war so ein Weg, dass man einfach runter kann, weil das ist ja im Moment. Genau, kannst du da nirgendwo sitzen und über so ein komisches Gelände schauen. Natürlich immer wieder, ja, vielleicht Orte, wo man tanzen kann, Orte, wo man Sport machen kann. Also gerade Sport ist, glaube ich, schon so ein Punkt, der einfach wichtig ist oder vielen und der auch die Fläche oben bei Pulp Fiction einfach entlasten kann, weil die wird einfach für Basketball zum Beispiel ja echt krass genutzt so. Und ja, das ist so schwierig, das jetzt so, also es ist am besten, man schaut sich diesen Entwurf an am Samstag zum Beispiel, wenn wir unser Fest machen.
0: Geschickt. Also, ja.
4: Ich würde auch eine Sache ergänzen. Ich glaube, ganz zentral ist auch sozusagen der Teegarten-Pavillon.
0: Das ist ja der Grund, warum du auch angefangen hast in dem ganzen Fall.
4: Ja. Jetzt kommt's ans Licht. Das ist aber sozusagen den Wunsch nach einem Teegarten, den gab's schon sozusagen in den 90ern. Beim ersten Pulp Fiction war das sozusagen ein Wunsch nach einem Çaybahçesi, ist sozusagen das türkische Wort dafür, dass ein Teegarten ist, was einfach zum Beispiel in Istanbul einfach ein großes Ding ist, weil es ein sehr niedrigschwelliger Ort ist, um mit anderen Leuten sich zu treffen und zu quatschen eigentlich. Ne? Tee kostet nicht viel. Es hat eine niedrigschwellige Gastlichkeit. So, und darum geht's eigentlich auch im Pulp Fiction, weil auch klar ist, der Raum, den kann man nicht einfach sich selber überlassen, so, sondern das ist schon wichtig, dass es dann eine Anlaufstelle gibt, einen Ort gibt, wo Leute sich hinsetzen können und irgendwie quatschen und gleichzeitig auch eine Ansprechbarkeit besteht, wie der Ort genutzt wird. Vielleicht können da Leute sich Sachen ausleihen, von dem aus sozusagen Aktivitäten irgendwie ausgehen können für die Fläche.
0: Genau, das wäre jetzt die nächste Frage, ob das eine

0: Pflanzen.
1: Genau, und weiß ich nicht, irgendwo überteuerten Kaffee Latte im Pappbechern irgendwo her da trinken und schlürfen und dann ihren Müll da lassen. So, ne? Es soll was entstehen, dass die Nachbarschaft mit einbezogen wird, das auch nutzen können, da auch Freiräume irgendwie geschaffen werden, aber eben genau auch, wir denken, es muss irgendwie einen Ort geben, der genau diese Anlaufstelle ist. Ne? Und wie das konkret aussieht, daran sind wir eben gerade so ein bisschen an Überlegen und Brainstormen und was weiß ich, das, ja genau, wie kann so ein Konstrukt aussehen und wie kann sowas wachsen? Ne? Mit welchen Projekten vielleicht auch, wie kann man, wen und was kann man da alles mit einbeziehen? So.
0: Mhm. Macht total Sinn. Wann soll das Ganze losgehen? Gibt es so ein Startschussdatum?
2: Ich glaube schon.
3: Ja? Also ich glaube, was immer so in der Diskussion ist, ist 2030.
0: Soll es losgehen oder fertig sein?
3: Ja, das ist unklar, würde ich sagen. Ich habe schon beides gehört.
0: Ja, ich hab gehört, fertig sein tatsächlich.
3: Ja,
0: aber ich weiß
3: nicht,
0: woher.
3: Ich kann, glaube ich, jetzt nicht irgendwelche Versprechungen machen. 2030, genau, war mal die Idee, dass es fertig ist. Das wäre, glaube ich, relativ schnell. Mhm. Ist einfach, also du hast ja vorhin dich schon beklagt, dass der Park Fiction eins so lange gebaut hat.
0: Und die 10 Jahre Planung, gar nichts
3: von der sozusagen der Initiative, da würde man ja jetzt bei uns auch 10 Jahre, ja, wenn dann auch 2020 bis 2030 wäre auch, ne?
0: Ja, würde passen. Ja, würde passen. So, das übliche Tempo halt.
3: Ja, geht
1: dann auch. Das finde ich jetzt für so einen Planungsprozess gar nicht so lang, muss ich ehrlich sagen. Gerade wo viele mit einbezogen werden und genau, man eben ja viele zu Wort kommen lässt, muss ich sagen, wenn das 2030 tatsächlich passieren sollte.
0: Ja, ich habe halt, weißt du, so im Kopf, okay, jetzt ist die Sache beschlossen, morgen kommt der erste Bagger und dann kriegt man es ja wohl in ein paar Monaten hin.
3: Nee, das ist echt ganz schön komplex alles. Also je tiefer man sich dann damit beschäftigt... Also,
0: tue ich dann lieber nicht, ne?
3: Nee, doch, also gerne, natürlich. Bist du sehr gerne, herzlich dazu eingeladen. Aber ne, die ganzen Bedarfe, auch dann vom Hafengeburtstag, wo können die durchfahren?
0: Ja, viel zu beachten.
3: Irgendwelche Wasserleitungen, ne? Es soll zum Beispiel, was es auch geben soll, ist, oder was dieser Entwurf hatte, eben auch eine barrierefreie Zugänglichkeit des Parks. Bis jetzt müssen Leute, die Rolli fahren, immer so einen riesen Schlenker fahren, um irgendwo dahin kommen zu können. Und die Idee, dass es sozusagen die Brücke, die jetzt auf die Containerfläche führt, dass die auch mit dem Aufzug sozusagen verbunden wird, solche Sachen und das alles zu planen, ne, das ist schon echt ganz schön viel. Und das ist nur jetzt ein Beispiel. Ne? Ja.
0: Ja, da steht also noch relativ viel Arbeit vor euch oder wie auch immer. Man denkt ja, okay, da ist die Umweltbehörde mit drin und andere Sachen und so weiter und das gerade gibt so ein Startgefühl und auch ein ganz gutes Gefühl. Habt ihr da so ein bisschen Angst, dass, keine Ahnung, in 2 Jahren, da werden hier wieder ganz andere Leute gewählt und ihr denkt, ja, was ist denn das für ein Quatsch? Wir wollen hier einfach nochmal den nächsten Kreuzfahrtanleger hinhaben und das machen wir jetzt auch einfach. Also habt ihr so eine Grundangst von wegen, da schießt euch irgendjemand hart dazwischen nochmal? Also, keine Ahnung, wenn man jetzt mal das Beispiel nimmt, Esso-Häuser, da haben sich auch alle irgendwann mal zwischenzeitlich gut geeinigt und dann brauchen wir jetzt nicht drauf eingehen, was da alles passiert. Das ist auf jeden Fall einiges passiert. Und unterm Strich, das ist mir gar nichts passiert. Also sprich, das ist immer noch eine Brache. Habt ihr so Befürchtungen, dass euch das auch passieren könnte? Oder habt ihr da ein gefestigtes, positives Gefühl?
1: Also wir sind jetzt erstmal positiv, aber ich glaube, wir sind uns schon dessen bewusst, dass in so langen Prozessen und genau Wechsel von Verantwortlichkeiten, PolitikerInnen und so weiter, da durchaus immer, ja, es ist auch immer anfällig, ne, dass Projekte, die sich jetzt Leute auf die Fahne schreiben und unterstützen, dass sowas, sowas irgendwie auch, abbrechen kann, sagen wir mal.
0: Also, da gibt's jetzt ja keine, glaube ich jetzt zumindest, privaten Investoren, sage ich mal, die jetzt einfach abspringen können und dies, das machen können, aber wie ich gerade meinte, so in 2 Jahren, weiß ich gar nicht, ne, wird wieder neu gewählt und dann sagt die Umweltbehörde so, nee, Punkt. Weil ihr habt, da ist noch kein Bagger gefahren, sprich, da ist noch nichts. Kann ja gut sein, so.
3: Ja, also ich glaube, das kann ja immer alles passieren irgendwie, ne? Also ich sehe es aber, also erstens ist natürlich, deswegen sind wir da ja auch nicht, dass wir jetzt sagen, so, zack, jetzt haben wir so.
0: Und jetzt könnt ihr euch zurücklehnen.
3: Und so, sondern wir sind da natürlich irgendwie weiter dabei und versuchen sozusagen irgendwie die Wunschproduktion, so wie wir sie verstehen, da zu verteidigen oder so oder einzubringen. Und gleichzeitig, also Stand jetzt, sind die Leute, die da mit beteiligt sind, schon, ne, die machen das dann nicht nur, ja, scheiße, muss ich jetzt machen, sondern die nehmen das schon irgendwie ernst oder haben auch Bock, das zu machen. Und ich glaube, dieses Verfahren,

0: Verfahren mit diesen ganz vielen Einbindungen von ganz vielen Behörden und so. Und dass man versucht, okay, also das ist ja auch eine ganz neue Welt, die kannte ich vorher auch nicht, wie, man denkt immer so, ja, die Stadt macht irgendwas oder so, ne? Ja, genau. Aber es sind natürlich dann in der Stadt, dann sagen die einen das und die anderen das.
1: Allein, dass wir schon die Stadt sagen, ist einfach totaler Humbug.
0: Ja, also so, aber natürlich würde ich das jetzt auch so denken, ja. Aber dann kriegt man so einen Einblick so, ah, okay, die verschiedenen Behörden müssen irgendwie an Bord geholt werden und da wurde schon sehr viel Arbeit reingesteckt und so, was jetzt erstmal vielleicht die Hoffnung begründet, dass das dann nicht alles wieder gleich übermäht wird, wenn da so auch in einem relativ langwierigen Verfahren so ein Konsens hergestellt wurde.
1: Habt ihr denn so das Gefühl mit dem, ich sag jetzt erstmal, mit dem Startschuss, den es ja nun indirekt erstmal zumindest auf dem Papier gegeben hat, dass ihr jetzt ein bisschen anderen Zuspruch bekommt als vorher? Also kommen die Leute auf euch zu, sagen, ja, das habt ihr ja toll gemacht? Oder wir hatten gestern auch eher schon genau die Diskussion über den Girlie in Berlin, so nachdem da was Positives passiert ist, dass man dann plötzlich ganz anderen Zuspruch bekommt, einen anderen Drive? Oder habt ihr da jetzt gar keinen Unterschied gemerkt in den letzten Wochen, seitdem es das Projekt quasi gibt? Also gibt es relativ, ne?
2: Willst du nichts dazu sagen?
0: Nee, ich will.
1: Die spielen lustige Spiele. Ja. Könnt ihr leider da draußen nicht sehen.
2: Also ich finde schon, also doch, man hat an sich einen anderen Drive, also man, so, und ich finde schon, dass auch immer wieder diese Rückmeldung kommt, ach krass, da passiert tatsächlich was. Mhm. Also so, das ist schon, genau, ich muss es aber auch noch recht häufig erklären, also das, was du meintest, Heiko, vorhin, dass es einige gar nicht mitbekommen haben, also so, ja.
1: Also verdammt viele ist mein Gefühl, mein persönliches. Wenn ich einfach nur bei uns in der Nachbarschaft gucke und wir wohnen auf St. Pauli, würde ich sagen, das hat ja gerade mal ein Viertel mitbekommen.
2: Ja, man muss sich dafür schon auch interessieren, denke ich. Und so. Vielleicht den Newsletter abonnieren oder so. Und ja, also natürlich gab es auf NDR auch mal eine Nachricht oder einen Bericht darüber, ne? So, aber natürlich machen wir jetzt auch nicht, wir rennen jetzt auch nicht rum und machen die ganze Zeit nur Pressearbeit dafür, ne? Also,
1: nee, er rennt rum und er hängt außen
2: an die Plakate, genau. Für unser Fest.
1: Ja, genau, das ist jetzt gerade, da hast du richtig eingeläutet, das ist jetzt die Werbephase kurz vor Schluss. Bevor wir dann zur Tagesschau umschalten, gibt es nochmal ein bisschen Werbung. Ihr habt am Samstag ein Fest.
2: Jo.
1: Das ist ein Freudesfest aufgrund der Entwicklung mit Portfiction und gleichzeitig ein Frühlingsfest und dies, das. Da könnt ihr doch jetzt noch mal kurz irgendwie 2 Minuten was drüber erzählen. Da gibt es eine Hüpfburg, das habe ich mir gemerkt.
2: Es gibt eine Hüpfburg, es gibt eine Kinderdisco. Es wow. Gibt die, spricht jetzt hier die Hörerin wahrscheinlich alle total an. Aber genau, es gibt eine 5-Minuten-Terrine, es gibt DJ.
1: Es gibt eine 5-Minuten-Terrine?
2: Ja, das ist ein Format, wo Leute aus der Person, aus der Nachbarinnschaft was darbieten können. Genau, ob es Musik ist oder ein Redebeitrag. Genau, darf politisch sein, aber auch künstlerisch. Genau, die stehen da auf der Bühne. Und vor allem gibt es, also wer jetzt neugierig geworden ist und darüber eben noch nicht so viel weiß, gibt es eben auch, das Modell wird nochmal gezeigt, das Architekturbüro ist auch da, also man kann sich das nochmal vor Ort anschauen und genau, auch das grüne Buch und so weiter, es wird auch, ich glaube Justus, du wirst das auch mit übernehmen, so kleine Führungen über Parkfiction zu Portfiction, genau, wo einfach ein bisschen was über den Ort erzählt wird, nochmal über den Entstehungsprozess, ja, genau, und wir...
1: So, also ein bisschen Öffentlichkeitsarbeit und ein bisschen Feierei,
2: ja,
1: zusammengefasst betrachtet.
2: Genau.
1: Schön.
2: Bist du nochmal im Programm?
0: Ja,
2: genau,
0: ich hab jetzt eben nochmal nachgeschaut, also genau, weil ich dieses Wort immer nicht aussprechen kann, Cyanotypie, das ist so eine Vorform der Fotografie. Und das ist sozusagen, wir machen da alle so ein Riesenfoto zusammen, auf das man sich, also wirklich schwer zu erklären. Jetzt verhaspel ich mich und die Zeit läuft ab. Aber es ist sozusagen, da wird ein kollektives Foto aufgenommen auf so einer Urform der Fotografie, auf so einem Tuch und so. Also es wird ganz spannend. Man kann auch Berge kneten.
1: Boah.
0: Also Berge
1: jetzt habt
0: selber
1: ihr mich,
0: kneten.
1: Jetzt habt ihr mich.
0: Berge selber kneten fürs Uferstreifen. Es gibt einen Tanzworkshop, Basketballturnier, Open-Air-Schach.
1: Oha,
0: Musik, okay, gibt es natürlich auch. Mit den DJs Chayas, Selecta Ahoy, Bushfire, DJ Schmalz und live treten auf Preach, RVDS und Hansi.
1: Ja, Hansi freue ich mich.
2: Kennt hier jeder wahrscheinlich.
1: Ja, ich habe vorher extra geguckt, inwieweit ich das hier in die Sendung einbauen kann, habe mich dann erstmal dagegen entschieden, was jetzt nichts gegen die Künstlerin spricht, aber vielleicht für das...
0: Spricht nicht. Nee, du nicht.
1: Lassen wir das. Okay, alles klar. Also am Samstag ein paar Quickchen. Ab nachmittags gehe ich von aus. 15, 16 Uhr oder was?
2: Genau, ab 15 Uhr bis 22 Uhr sind wir da vor
1: Super.
2: Ort.
1: Jo. Cool, dann danke ich euch, dass ihr hier gewesen seid und uns hier eine Stunde informiert habt, was es mit dem Podfiction auf sich hat. Finde ich super spannend und auch toll, dass ihr euch da seit Jahren denn reinhängt. Davon müsste es viel mehr geben.
2: Danke für die Einladung.
1: Ja, wirklich toll. Das war Mondo Bizarro, ihr hört das freie Senderkombinat und wie gesagt, geht am Samstag zum Fest. Lasst euch nochmal aus erster Hand alles erzählen und angucken, wie das mit dem Parkfiction und Podfiction alles so weitergeht. Wirklich eine spannende Sache, toll für den Stadtteil. Tschüss.
2: Tschüss.
0: Danke.

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1: Wissen Sie, liebe Hörerinnen und lieber Hörer, was die Bundesjugendspiele in den deutschen Schulen sind? Natürlich wissen Sie das. Sie haben ja selbst daran teilgenommen oder Ihre Kinder nehmen noch daran teil. Laufen, werfen, springen. Am Ende gibt es eine Sieger- oder Ehrenurkunde. Einige wenige bekommen keine Urkunde, was in der Regel nicht bedeutet, dass die Welt für diese Schülerinnen und Schüler untergeht. Sie können ja auf anderen Gebieten ihre Stärken haben. Gute Lehrkräfte haben schon immer dafür gesorgt, dass Kinder mit körperlichen Handicaps von der Teilnahme befreit wurden. Ich habe auch nicht immer eine Urkunde bekommen und bin der Beweis dafür, dass ein Nichtsieger durchaus nicht zwangsläufig einen Minderwertigkeitskomplex entwickelt und sich von weiteren sportlichen Aktivitäten fernhält. Ich habe ein Leben lang Sport betrieben und tue es auch heute noch. Das sehen unsere fortschrittlichen Pädagogen in den Ministerien und in der Gewerkschaft Erziehung und Wissenschaft, GEW, nun ganz anders. Die Bundesjugendspiele finden in den Grundschulen nicht mehr als Wettkampf statt. Nach einer Entscheidung der Sportkommission der Kultusministerkonferenz KMK werden sie als bewegungsorientierter Wettbewerb ausgetragen. Also nicht mehr als leistungsorientierter Wettkampf, was im Einzelnen Waldwurf mit Gummistiefeln oder Sackköpfen gespielt werden soll, wird in den Meldungen nicht genannt. Auf jeden Fall gibt es keine Leistungsmessung mit Stoppuhr und Maßband. Oha, da schlagen die weltverbessernden Salonpädagogen wieder zu und wollen unseren Kindern Gutes tun. Man argumentiert so. Die alten Spiele sind verstaubt und überkommen. Sie berücksichtigen nicht neue pädagogische Erkenntnisse. Heute, so sagen sie, müsse das Miteinander im Vordergrund stehen, nicht aber ein Gegeneinander. Viele Schüler und Schülerinnen würden die Spiele als Horror empfinden. Vor allem wegen des Leistungsvergleichs. Die neuen Spiele betonen das Spielerische und am Ende bekommt jedes Kind eine Urkunde. Damit, so sagt die Vorsitzende der GEW Hessen, werden die Bundesjugendspiele endlich kind- und zeitgemäß. Endlich fällt das Beschämen der weniger Sportlichen weg. Andere Verteidiger der neuen Spiele weisen darauf hin, dass in anderen Schulfächern ja auch keine wettkampfähnlichen Vergleiche durchgeführt werden. Fazit: Die klassischen Bundesjugendspiele gehören in der Grundschule abgeschafft. Es ist anzunehmen, dass die Reformation bald auch in der weiterführenden Schule angeordnet wird. Da sträuben sich mir die Haare. Wenn im pädagogischen Bereich etwas abgeschafft gehört, dann sind es diese Kommissionen, die sich die schädlichen und oftmals lächerlichen Reformen ausdenken. Na klar, man kann die Bundesjugendspiele moderner und attraktiver gestalten. Zum Beispiel mit dem Angebot eines Geschicklichkeitsparcours oder ab Klasse 5 eines Mountainbike-Trials. Man kann dies und jenes ändern oder neu anbieten, aber man darf doch nicht, bitteschön, die Leistungsorientierung abschaffen. Mit fast jedem ihrer Argumente machen die Salonpädagogen deutlich, dass sie offensichtlich keine Ahnung von der Lebenswirklichkeit unserer Kinder haben. Zunächst: In den klassischen Bundesjugendspielen wurde nie gegeneinander gespielt. Wenn Punkte vergeben werden, heißt das noch lange nicht, dass hier ein Gegeneinander über die Bühne geht. Sodann keine Leistungsvergleiche in anderen Fächern? In der Schule wird ganz automatisch ein ständiger Vergleich vorgenommen, oftmals von den Kindern selbst. Und schließlich, was ist mit Musikwettbewerben oder der Mathe-Olympiade? Was ist mit den Vorlese- und Malwettbewerben an unseren Schulen? Hier werden Sieger sehr wohl ermittelt und es wird eine Rangliste aufgestellt. Und die Ergebnisse werden sogar veröffentlicht, was bei den Bundesjugendspielen nicht der Fall ist. Offensichtlich wissen die Kommissionsmitglieder nichts von diesen gängigen und beliebten Veranstaltungen. Sie müssten doch, wenn sie von diesen Wettbewerben Kenntnis erhalten, schreien vor Missfallen. Und weiter: Gehört es nicht zu den normalen Lebenserfahrungen, dass jeder Mensch Stärken und Schwächen hat? Und gilt nicht heute wie gestern und morgen, dass Kinder lernen müssen, mit Misserfolgen umzugehen? Hüten wir uns vor diesen Salonpädagogen. Sie schaden unseren Kindern. Schon vor Jahrzehnten haben sie mit falsch verstandener, anti-autoritärer Pädagogik, mit merkwürdigen Leselernmethoden oder Mengenlehre Unheil angerichtet. Hoffentlich wissen sie nicht die einfachsten Dinge über Kinder. Zum Beispiel, dass Tag für Tag Kinder auf dem Schulhof um die Wette laufen. Dass Kinder auch bei Spielen wie zum Beispiel Memory sich messerscharf mit den Mitspielern vergleichen. Und offensichtlich wissen die reformfreudigen Ministerialpädagogen auch nicht, dass wir bei unseren Kindern gerade im motorischen Bereich bedrohliche Minderleistungen zu verzeichnen haben. Wir haben, weiß Gott, keinen Grund, unserem Nachwuchs neue Spaßspiele und fröhliches Miteinander aufzudrängen. Anstatt mit Schönrederei und Helikopteraktion alles noch schlimmer zu machen, sollten sich die Ministerialen um ganzheitliche, sehr wohl leistungsorientierte Schulreformen und hier wiederum um effektiven, leistungsorientierten Sportunterricht kümmern. Aber mittlerweile wissen wir, dass mit der Reform der Bundesjugendspiele auf eine Petition einer Mutter aus Konstanz eingegangen wurde. Die hatte sich beschwert, weil ihr Kind keine Urkunde bekommen und daher geweint hatte. Aha, so läuft das also. Man macht es den Helikoptereltern recht und da geht es eben um Wählerstimmen, nicht aber um das Wohl der Kinder.

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1: Ja, herzlich willkommen heute hier in einer Sonderausgabe von Mrs. Pepsteins Welt. Ich bin heute an einem Fluss, in einem Studio an einem Fluss, und zwar im wunderschönen Linz, und habe mich hier bei Radio Froh eingeladen. Und ich bin natürlich zum Glück nicht alleine hier im Studio.
2: Hallo Katja.
1: Hi Petra. Vielleicht zur Geschichte. Ich war Anfang diesen Jahres hier in Linz zu einer Weiterbildung und habe mir natürlich bei dieser Gelegenheit hier das Radio auch angeschaut und gesagt, ach, ich muss auf jeden Fall wiederkommen. Und keine 3 Monate später bin ich auch wieder hier. Genau, und habe mich dann auch gleich verabredet, mit Petra heute eine Sendung aufzunehmen. Und wir haben einfach gesagt, wir spielen uns gegenseitig Flinter Artists aus unseren jeweiligen Städten oder Regionen vor. Ich weiß gar nicht, ob du jetzt nur was aus der Stadt hast oder
3: so bunt durchgemischt.
1: Ja, okay. Naja, wir werden sehen. Und dann wisst ihr vielleicht nach dieser Sendung, wie Linz und Leipzig im Mix so klingen könnten.
3: Ich freue mich jedenfalls sehr, dass du da bist.
1: Ja, danke.
3: Du hast hier eine Playlist mitgebracht. Mhm. Mit was starten wir denn oder wie hast du denn ausgewählt?
1: Ja, ich habe einfach so an meine Lieblingsacts an Leipzig gedacht, die ich gerne hier spielen und vorstellen würde. Und dann habe ich noch so ein bisschen links und rechts geguckt, was gibt's da noch für Nebenprojekte, von was habe ich eigentlich schon mal gehört, aber mir noch nie angehört. Also ich habe selbst mich auch ein bisschen mehr mit Leipziger Musik noch beschäftigt. Genau, und generell kann man, glaube ich, sagen, dass in den letzten Jahren, insbesondere im Flinter Bereich oder auch so im Bereich queere MusikerInnen, da einiges passiert ist in Leipzig und es eine recht lebendige Szene gibt, im Bereich Rap auf jeden Fall, aber auch in anderen musikalischen Richtungen. Und deswegen habe ich auch nicht nur Hip-Hop mitgebracht, sondern auch noch so ein paar andere Sachen. Genau.
3: Also ich gebe zu, ich habe es mir einfach gemacht. Ich war letztens auf einer Veranstaltung, Flinter Voices On, Rapmusik, Hip-Hop und viel Bass von weiblich gelesenen Personen. Und von diesem Abend habe ich viel Musik mitgebracht.
1: Ja, das ist super. Klingt gut. Wir fangen jetzt aber an mit was aus Leipzig. Und zwar sind es Chat Ballet, eine Band drei oder vier Frauen, die spannende Musik machen, tolle Live-Konzerte. Ich habe sie bisher nur einmal gesehen, weil irgendwie macht Chat Ballet immer mal wieder eine Pause, weil entweder alle oder eine von ihnen schwanger sind. Jetzt haben sie unlängst auch angekündigt, so, wir müssen schon wieder Pause machen mit so einem Babybauch, so okay. Aber ich mag total gerne deren Musik. Und ich habe von ihrem letzten Album, das ist noch gar nicht so alt, ich glaube noch nicht mal ein Jahr alt, den Song Utopia mitgebracht.

0: Ja, Chat Belay waren das mit Utopia und ihr hört uns hier gerade von aus Linz bei Radio Froh. Hier dieses Aus und Um und die Präpositionen werden ja im Österreichischen auch komplett anders verwendet als so im Deutschen.
1: Aus Linz?
0: Ja, aus Linz stimmt schon, aber es gibt manchmal sowas wie am und dann wird umgesagt oder so. Mir fällt jetzt kein Beispiel ein, ist ja aber auch egal. Genau, was hast du denn jetzt eingepackt?
1: Was habe ich eingepackt? Naja, vielleicht bleiben wir gleich bei Alicia Edelweiss. Alicia Edelweiss spielt demnächst hier in der Stadtwerkstatt, also Radio Froh, ist eingemietet im Haus der Stadtwerkstatt einer Kulturinitiative, einem Kulturverein. Und da gibt es auch immer wieder Konzerte. Wie gesagt, Alicia Edelweiss ist hier in Kürze mit ihrem neuen Album. Sie ist, österreichisch-britische Singer-Songwriterin und der Track, der jetzt kommt, The Shiny Ones, wurde, glaube ich, gestern released.
0: Okay.

0: Ja, ich stelle mir es live sehr cool vor. Alicia Edelweiß. Alicia wahrscheinlich, ne?
1: Ich glaube auch Alicia. Das aktuelle Album wird im Frühjahr 25 released und heißt Furie.
0: Ah, sehr gut. Okay. Ja, also in Wien, ach jetzt sage ich schon in Wien, in Linz habe ich mir natürlich in den letzten Tagen auch einiges an Kunst vor allen Dingen angeguckt und war gestern in dem großen Kunstmuseum im Lenzos, heißt das.
1: Ja, genau.
0: Und da gibt es gerade eine Sammlungsausstellung und ich habe natürlich mir besonders die weiblich gelesenen Artists angeguckt, ne? Echte Bilder von Maria Lasnik, die ich eigentlich nur über die österreichische Band Klitklick kenne oder das Projekt vielleicht besser, die so einen tollen Song gemacht haben. Eigentlich wäre es auch toll, wenn wir den nachher noch spielen. Kennst du den, Maria?
1: Ja, ja.
0: Maria Lasnik. Genau, vielleicht haben wir dafür noch Zeit. Dann gibt es ja gerade noch so eine Ausstellung auch im Lenzos über so Natur und Utopie und Zukunft und so. Und ich habe da gestern an einer Führung teilgenommen und das wurde ganz oft von so Furien und Göttinnen und Wut und Rage und so geredet. Insofern passt es ganz gut auch zur Furie. Vielleicht sollte sie im Museum auftreten, aber wird sie wahrscheinlich nicht, ne? Alicia.
1: Why not?
0: Why not?
1: Ja, ja.
0: Why not? Ja, wir spielen jetzt auch eine Band, die, denke ich, im weitesten Sinne Singer-Songwriter-Popmusik macht. Und zwar heißt die Karl die Große. Genau, und warum die Band Karl die Große heißt, ist ein bisschen easy, es ist natürlich ein Wortspiel mit Karl dem Großen, aber die Sängerin ist einfach wirklich groß. Ich habe die letztes Jahr mal irgendwo gesehen und dann dachte ich so, ja gut, okay, ergibt Sinn. Das ist nicht nur ein Wortspiel. Genau, und ich habe jetzt den Song mitgebracht, der heißt Die Stadt, glaube ich, oder nur Stadt.
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0: Es. Ach so, nee, irgendwas mit Stadt. Guck mal, da muss es noch eingeben, was mit Stadt heißt.
1: Die Stadt?
0: Die Stadt.
1: Mhm.

0: Vielen Dank für die Stadt.
1: Ja, vielleicht hat es euch gefallen. Ich habe jetzt gerade mal geguckt, also die sind jetzt eher nicht hier in Linz unterwegs, Karl die Große, und in Leipzig auch erst wieder im Herbst. Aber zwischendurch sind sie noch woanders. Kann man ja selber mal in eine Suchmaschine eingeben.
0: Ich habe ja schon angekündigt, ich war letztens auf einer Veranstaltung Flinter Voices On vom Label Beatzerilla aus Wien. Mhm. Die haben quasi jetzt auch so einen Linz-Ableger, der organisiert wird von Snesia. Und einer der Hits oder ein Track, wo fast alle Rapperinnen zusammen sind, ist Big Clit Energy.
1: Ja, gut.

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0: Snesia war das. Die Organisatorin von dem Flinter Voices On Abend, bei dem ich letztens war, und davor Big Clit Energy. Da will ich ja noch kurz die Namen droppen.
1: Ja,
0: nämlich
1: Fall.
0: Bush Ida, Raw Cat, Miss Banpan, Schwester Ebra und Miss Clit haben hier zusammengewirkt.
1: Bush Ida ist, glaube ich, aus Deutschland, oder? Würde ich jetzt mal behaupten. Ja.
0: Gut möglich.
1: Ja.
0: Sie ist auf jeden Fall auch in diesem Pizzarella-Kollektiv.
1: Ah, okay, cool, cool. Ja, ich habe jetzt natürlich auch RapperInnen aus Leipzig am Start. Und jetzt kommen erstmal zwei, deren Namen ich einfach auch so lustig finde, nämlich Flausen und MC Dauerwelle. Die kommen, glaube ich, beide ursprünglich aus Bayern. Das heißt, es wäre jetzt auch nicht so weit hierher nach Linz gewesen, aber es hat sie nach Leipzig verschlagen, zum Glück. Und der nächste Track, der kommt mit so einem lustigen Plot-Twist.

0: Ja. Beste Hook aus Leipzig, wenn du über Samen labern willst, werd doch Florist.
1: Grandios. Ja, wenn wir jetzt hier bei der Energy bleiben, ähnlich viel Bass gibt's von Miss Clit, Lift Your Energy Up. Da gab's bei der Party vor ein paar Wochen auch so Dance Instructions dazu.
0: Ja, sehr gut. Hast du die noch? Können wir jetzt noch tanzen dazu?
1: Super einfach. I show you.
0: Okay.

0: Miss Glit, lift your energy up.
1: Ja.
0: Die Tanzinstruktionen waren mehr als easy.
1: Und ist es jetzt eurer Fantasie überlassen, ob wir hier aufgestanden sind und getanzt haben oder nicht? Genau.
0: Die Beats auf jeden Fall von Rafa, um den auch zu nennen. Und auch bei der Bühnenshow war er live dabei.
1: Mhm. Okay, ich wollte auch vorhin noch sagen zu Sir Mantis, dass Sir Mantis auch Produzent ist, auch für andere Personen im Rap-Game da viel macht, eigenes Studio sich da aufgebaut hat. Genau, also sozusagen nicht nur Rap, sondern auch die Beats zum Großteil selbst produziert. Was ja auch nicht ohne ist, finde ich, das beides zu machen, so. Ja. Genau, aber jetzt machen wir weiter mit einer Person aus Leipzig, und zwar ist es Bleike. Bleike hat vor, glaube ich, auch schon 2 Jahren, ich habe auch ein ausführliches Interview mit Bleike dazu gemacht, das Album Hydra Styles veröffentlicht, in dem Bleike viel auch über Verlust rappt und über Existenzängste. Wenn ihr Lust habt, euch das Interview anzuhören, einfach könnt ihr meine Suchmaschine eingeben, Pepcast und Bleike. Und Bleike schreibt man P-L-A-I-E-K-K-E, glaube ich. Oder nee, sogar nur A-I-K-K-E. Ich sehe es jetzt gerade selber nicht.
0: P-L-A-E-I-K-K-E.
1: Ah, okay. Bisschen komplex. Genau, und wir hören jetzt von dem Album Hydra Styles, Loops und Farben. Und man muss wissen, dass sozusagen, oder was vielleicht für euch spannend ist zu wissen, dass Bleike in dem Interview beschreibt, dass Bleike durch eine harte Zeit gegangen ist, und was da passiert ist, könnt ihr euch dann anhören. Aber ohne diese Musik, ohne das Arbeiten an diesem Album, wäre Bleike da nicht durchgekommen. Und das finde ich immer faszinierend, was Musik eben auch machen kann mit Menschen, um zu überleben. In dem Fall war es tatsächlich so, könnte man das so drastisch formulieren.
0: Also genau. Musik als Ventil auch, oder?
1: Genau, genau.

0: Ja, genau, das war Pleike mit Loops und Farben. Genau. Hast du noch jemand oder soll ich aus, wollen wir aus Leipzig sonst war? Wir sind gerade so ein bisschen überrascht worden, weil wir gequatscht haben, wie es immer so ist im Radio. Die spannenden Geschichten laufen, während ihr nicht zuhört. Nein, Spaß.
1: Ja. Ich kann Goddess anbieten von Bush Eder zum Beispiel.
0: Ah ja, genau, ja. Kenne ich sogar.
1: Na dann.

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1: Sagen?
2: Ja, wir sagen kurz was.
1: Du musst erst noch sagen, was das für ein Track war. Wir haben nämlich schnell noch einen zweiten reingeschoben.
2: Genau, also vorher war Bush Eater von dem aktuellen Album Bush to Be. EP. Kein okay. Album, sondern eine EP. Und jetzt zuletzt Miss Bunpan, Drop It Low.
1: Genau, und jetzt hören wir Carrie, eine Künstlerin aus Leipzig, die ich auch sehr schätze. Im weitesten Sinne ist es auch, also es ist auf jeden Fall eine Hip-Hop-verwandte Musik, so würde ich es jetzt mal beschreiben. Carrie ist eine Musikerin, die richtig ausgebildet ist als Musikerin. Nicht, dass das jetzt was Besseres wäre, aber ich finde, man hört das an der Art, wie Carrie mit ihrer Stimme auch arbeitet. Und ja, sie hat dieses, was jetzt auch so beliebt ist in der Popmusik, dieses, ich komme ganz nah ans Mikrofon ran und dann bin ich ganz nah an deinem Ohr. Sowas in der Art. Das werdet ihr gleich hören. Und Carries Themen sind auf jeden Fall auch so Mental Health Geschichten. Ihr letzte, oh Gott, war es eine EP oder eine Platte? Naja, EP oder Platte, ich glaube Platte. Es heißt Allein oder Einsam und da geht es um dieses Gefühl eben der Einsamkeit ganz viel. Und wir hören jetzt einen Song, der heißt wie ein Platz in Leipzig, nämlich der Nordplatz. Und in dem Song erfährt man dann auch, was da war am Nordplatz sozusagen, warum Carrie den beschreibt. Und wenn ihr mal nach Leipzig kommt, ist der Nordplatz jetzt eigentlich eher unspektakulär. Es ist jetzt kein Ort, wo man sich irgendwie trifft, um irgendwie rumzusitzen, weil der ist in einem random Stadtteil, genau, im Norden von Leipzig. Genau, und jetzt hört ihr das Nordplatz.

0: Und dann war es plötzlich aus.
1: Dann ist es plötzlich aus, weil diese Platte eigentlich immer weiterläuft. Also es ist eigentlich wirklich, also es, du hast mich jetzt gerade gefragt, warum ist das so kurz? Und ich glaube, es gibt zwei Gründe. Zum einen ist die Platte so als ein Hörstück auch konzipiert. Also man kann es wirklich auch von Anfang bis Ende durchhören und hat dann auch so ein kleines Storytelling. Die andere Sache ist aber, dass es quasi eben für Social Media, für TikTok, Instagram gut funktioniert, wenn es so kurze Stücke gibt und die dann noch visuell untermalt sind. Da ist Carrie ist da sehr, sehr kreativ und sehr akribisch aber auch und hat da zu mehreren Tracks halt so kurze Videos auch, die zum Teil auch sehr aufwendig sind. Ja, und das kann man jetzt sozusagen als Radiomensch natürlich auch ein bisschen bedauern, dass die Musik vielleicht in dem Moment nicht für sich alleine so steht. Aber das ist auch ein Stück weit eine Taktik von vielen MusikerInnen, jetzt an HörerInnen zu kommen, indem sie quasi das Visuelle mit anbieten.
0: Also für alle HörerInnen da draußen, wir haben gerade zwei Tracks gespielt.
1: Ja, genau, das waren
0: also
1: zwei Tracks.
0: Also es hat sich nach einem Track angehört, genau. Aber es waren zwei.
1: Dieser Opernpart ist dann quasi heißt, bis es echt ist und ist im Prinzip aber schon so eine Verlängerung auch von Nordplatz. Und ich liebe das, weil das so, es hat sowas von Frozen und die Eiskönigin. Und ja, und das ist auch so ein bisschen die Ästhetik, mit der Carrie da auf diesem Album auch spielt. So, es gibt auch so ein Video, wo sie auch so unter Wasser ist. Und bei den Tracks davor gab es auch mal so ein Video mit Schnee und so. Und genau, das ist auch so eins ihrer Themen, so Winterdepression und sich im Winter einsam fühlen und das zu beschreiben. Genau, deswegen halt so dieses Frostige auch.
0: Die Fotos jetzt, sind ja auch sehr frostig.
1: Genau, die Fotos sind auch sehr frostig, aber Carrie es ist ein super lebensbejahender und fröhlicher Mensch. Genau, nichtsdestotrotz, ne? Da soll man sich auch manchmal nicht täuschen lassen, wie so ein Artist jetzt auf den Fotos wirkt. Aber du bist ja Fotografin, Petra. Vielleicht können wir noch kurz auch über dich und was du so in Linz machst, reden.
0: Ja, ich mache zwei Jobs. Einerseits Musikredaktion hier bei Radio Froh und andererseits bin ich selbstständig als Fotografin, hauptsächlich im Bühnenbereich und da auch hauptsächlich im Theater.
1: Mhm. Also du fotografierst sozusagen für Theater die Bilder, die dir da nach außen geben, die Promo-Bilder und fotografierst dann quasi bei... Wie macht man das dann? Bei den Proben oder?
0: Bei den Endproben wird fotografiert, genau. Und ich bin hauptsächlich im Schauspiel. Also hier in Linz gibt es ein Fünf-Sparten-Theater. Das Landestheater Linz bedient fünf Sparten. Mhm. Und ich bin hauptsächlich im Schauspiel.

0: Hin und wieder in der Jungen Oper.
1: Mhm. Und war das schon immer so der Plan, also Fotografin zu werden?
0: Tatsächlich ja.
1: Ja.
0: Also mit 13 wollte ich unbedingt Fotografin werden und der Masterplan, ins Theater zu kommen, ist dann eigentlich während meines Studiums gekommen.
1: Mhm. Mhm.
0: Ich habe hier in Linz studiert.
1: Ah ja,
0: Fotografie
1: okay.
0: und Grafik.
1: Ja, okay. Und sozusagen, wie, was muss man da beachten? Also ich meine, kann man jetzt vorstellen, wenn ich jetzt so an Bandfotografie denke oder so, dann muss man ja so einen richtigen Moment einfangen. Muss man beim Theater auch ein bisschen mehr noch auf den Auftraggeber, auf die Auftraggeberin hören, was die so wollen, wie die sich das ästhetisch vorstellen? Musst du da was beachten oder?
0: Naja, also ich würde sagen, die Ästhetik ist ja schon ziemlich vorgegeben. Es gibt ja fertiges Kostüm, es gibt ein Bühnenbild, es gibt Licht. Also die Ästhetik ist eigentlich relativ fix. Dann kommt noch hier so ein kleiner Petra-Fotografinnenblick dazu. Und dann ist es eigentlich fertig. Natürlich braucht es von jeder Produktion, von allen SchauspielerInnen, Einzelfotos und szenische Fotos, ein paar Totalen, wo man auch das Bühnenbild gut sieht, die Schlüsselszenen natürlich und idealerweise ein Foto, wo auch alle drauf sind.
1: Mhm.
0: So.
1: Und was machst du noch? Also machst du noch auch andere Fotografie, wo du sagst, das brauchst du noch als Ausgleich oder ist das wirklich so das, was du hauptsächlich machst?
0: Das mache ich hauptsächlich. Ansonsten bin ich aber auch noch mit dem Bruckner-Orchester unterwegs. Mhm. Immer wieder mal das klassische Musik. Genau, und ansonsten.
1: Und begleitest die dann auf Konzertreisen oder wie?
0: Ja,
1: wenn du
0: einmal
1: sagst,
0: war
1: unterwegs.
0: Einmal war ich mit auf Konzertreise tatsächlich. Da gab es eine Deutschland-Tour. Und ansonsten hier im Brucknerhaus beziehungsweise im Musiktheater, wenn die spielen. Ich begleite auch seit 2 Jahren immer das Orchesterbuch. Das ist ein Jahresprogramm mit vielen Fotos.
1: Cool. Also vielleicht, wenn ihr noch nie in Linz wart, Bruckner ist hier natürlich ganz groß. Es gibt auch eine Universität und ein Konzerthaus.
0: Und das Orchester.
1: Und das Orchester, so ja, natürlich das Orchester vordergründig. Vielleicht adäquat ist da in Leipzig das Gewandhausorchester. Und ich weiß nicht, vielleicht, ich habe überhaupt keine Ahnung von klassischer Musik. Ich war aber sozusagen auf dieser Weiterbildung, da ging es um Musikvermittlung und Medienvermittlung. Und ich bin mit einer Harfistin gereist, die hat auch ihre Harfe dabei. Und von ihr haben wir jetzt auch ein Stück ausgesucht, vielleicht können wir das...
0: Wie, die hatte ihre Harfe dabei?
1: Die hatte ihre Harfe dabei bei unserer Weiterbildung, weil sie Online-Kurse gibt für Harfe und sie hat dann quasi vom Hotel aus auch ihre Harfenkurse gemacht und musste halt die ganze Woche halt die Harfe immer mitschleppen. Wir waren auch so wie, ja, es gibt ja so Menschen, die nehmen vielleicht so ihre Gitarre mit, weil sie so ein bisschen... Nee, aber sie hat ihre Harfe dabei, ja.
0: Ich habe ja gelesen, Harfen sind das größte und schwerste Instrument.
1: Ja, es war eine kleine Harfe. Also ich kenne mich jetzt nicht aus mit Harfen. Vielleicht gibt es so Reisehafen oder so. Also es war auf jeden Fall nicht so eine ganz große. Und Babette ist jetzt auch nicht so riesig groß. Also ich würde sagen, vielleicht ist die Harfe so 1,60 hoch oder 1,65 hoch. Und es gibt auf jeden Fall noch größere Harfen, aber... Ich habe auch die Harfe, ich habe immer nur die Harfe in der Verpackung gesehen. Ich habe auch nie die Harfe ausgepackt gesehen, leider. Genau, weil das fand ich irgendwie faszinierend. Und ich dachte, wenn wir heute eine Sendung machen über Leipzig und Linz, dann wäre es natürlich cool, auch was von Babette zu spielen. Und sie hat ein Projekt, ich weiß gar nicht, kannst du das jetzt so spontan? Wir haben da
0: Babe Teller, oder?
1: Genau.
0: Wow.
1: Babe Teller. Und genau, und das ist, glaube ich, einfach eine Kooperation mit einer Sängerin, die Arabisch da singt, wenn ich es richtig verstanden habe. Ich möchte jetzt aber auch nichts Falsches sagen. Auf jeden Fall hört ihr das jetzt. Babe Teller.

0: Ja, von der Harfe zu Maria Lasnik, deren Bilder ich gestern gesehen habe in Linz im Museum. Ihr hört immer noch hier so ein Mrs. Pepstein goes Linz oder Linz zu Gast oder Petra aus Linz zu Gast in Mrs. Pepsteins Welt. Aber eigentlich bin ich hier zu Gast bei Radio Froh. Genau, und das war gerade Klick-Klick mit Maria Lasnik. Und wir haben am Anfang der Sendung, habe ich schon kurz gesagt, dass ich gestern Bilder von ihr gesehen habe. Eine berühmte österreichische Malerin. Kunst spielt ja hier in Linz eine Riesenrolle und mir ist aufgefallen, vielleicht kannst du mir dazu was sagen. Ich finde es hier viele Ausstellungen, die ich mir jetzt angeguckt habe. Es kann natürlich auch mein Blick oder meine Sensibilität dafür sein, aber ich habe schon den Eindruck, hier geht einiges Feministisches so, gerade in diesem Kunstbereich. Würdest du das so unterschreiben?
1: Wow. Also, das freut mich natürlich. Das freut vermutlich auch viele Linzerinnen hier. Es gibt natürlich sehr viele kritische Stimmen. Ja.
0: Die sagen würden,
1: Puh.
0: das reicht noch nicht.
1: Es reicht noch nicht.
0: Klar, es
1: Es
0: reicht ja
1: gab
0: nie
1: zum
0: eigentlich.
1: Beispiel eine große Diskussion über die neue Brücke, wie die neue Brücke heißen soll. Unser Vorschlag, ich sage jetzt bewusst, unser Vorschlag war Johanna-Donal-Brücke. Sie heißt jetzt aber doch wieder Eisenbahnbrücke, glaube ich. Ja, also ich kenne ganz viele Leute, denen das tatsächlich noch zu wenig wäre.
0: Ja, das finde ich jetzt auch unbenommen. Das würde ich auch immer sagen, dass es sowieso immer zu wenig ist. Aber mir ist halt aufgefallen, es gibt so einen Femwalk an prominenter Stelle, wo quasi bekannte Österreicherinnen. Also man kann nur die Namen lesen, ne? Also müsst ihr euch vorstellen, so an der Donau lang, also was so eine Promenade ist, wo viele Leute langlaufen. Direkt an dem Lenzos ist so ein Walk of Fame, ja, als Ehrung von bekannten Linzerinnen oder Österreicherinnen, weiß ich gar
1: Ja,
0: nicht. Es
1: genau.
0: sind Linzerinnen, glaube ich, auch, oder? Österreicherinnen.
1: Linzerinnen.
0: Linzerinnen. Ja, aber das finde ich halt schon cool, dass es so im Stadtbild, dass man da so drüber stolpert und das fand ich irgendwie cool. Und ich war ja gestern da zu einer Führung im Lenzos und die Person, die die Führung gemacht hat, hat auch gesagt, dass sich halt viel geändert hat durch die Direktorin des Museums und dass davor halt auch eine Direktorin war und dass das daher halt auch kommt. Dass man einfach viel Kunst auch von weiblich gelesenen Personen da sehen kann, jetzt aktuell zumindest gerade.
1: Na, das freut uns doch
0: Ja.
1: enorm. Sag Katja, was hast du noch vor? Du bist ja nicht nur einen Tag in Linz,
0: Ich gehe jetzt
1: sondern.
0: heute Abend noch ins Theater, aber das war's dann auch. Heute Nachmittag mache ich noch Mittagsschlaf. Man muss es ja auch alles verarbeiten. Ich habe nicht alles geschafft, was ich gerne sehen wollte. Ich habe da noch mitgekriegt, es gab gestern Abend eine Vernissage von Illustratorinnen im Raumschiff. Vielleicht kannst du übers Raumschiff noch was sagen? Nee. Ja, ich habe so ein paar Sachen noch gesehen, wo ich dachte, oh, da hätte ich auch noch vielleicht hingehen können. Eigentlich hätte mich auch das Okay-Lens noch interessiert, da gibt es ja so modernere Kunst, wenn ich jetzt
1: Genau.
0: richtig informiert bin. Aber beim nächsten Mal halt dann, ne?
1: Ja, also zum Raumschiff kann ich natürlich schon sagen, es gibt einige von diesen kleineren Leerstands-Off-Spaces und ich finde es super, dass du die gefunden hast.
0: Ja, ich meine, man kann ja,
1: War mir
0: man
1: nicht bewusst.
0: wahrscheinlich ist es so, wenn man anfängt, an bestimmten Stellen zu suchen, stolpert man drüber. Beziehungsweise ich laufe halt auch gerne durch eine Stadt und gucke, was mir so begegnet. Und da hat halt Linz eine gute Größe, dass man die Orte halt auch finden kann, so zufällig, ne? Dass man eben nicht jetzt in fünf Stadtteile fahren muss, um die coolen Orte zu finden, weil jetzt für mein Empfinden jetzt als Touristin, die ich jetzt hier ja eigentlich bin, es ist doch alles so ein relativ nah beieinander, auch so alternativere Orte findet man halt trotzdem in der Nähe vom Zentrum. Und das fand ich eigentlich ganz cool. Ja, oder finde ich ganz schön.
1: Ja, schön, dass du auch hier bei Radio Froh vorbeigekommen
0: Naja,
1: bist,
0: also
1: jedenfalls.
0: selbstredend natürlich. Bei freien Radios muss man natürlich auf jeden Fall vorbeigehen, zumal die österreichischen freien Radios Ja, also meine Sendung läuft ja auch bei Radio Helsinki in Graz zum Beispiel und so. Und mit den Wienerinnen verbindet mich auch jetzt schon eine längere freundschaftliche Bekanntschaft, würde ich mal sagen. In Wien habe ich zum Beispiel meine Sendung mit Klick-Klick aufgenommen. Mhm. Ja, genau. Das würde jetzt den Bogen schlagen zu Maria. Genau, weil...
1: Wie geht's denn weiter hier?
0: Ja, ich weiß auch nicht. Wir können einfach mal noch andere Musik aus Leipzig spielen, die du vielleicht noch nicht kennst, die aber kein Hip-Hop ist. Und da gibt's eine Band, die hat auch auf meinem Jubiläum im letzten Jahr gespielt. Und zwar heißen die Kapatult. Und die Platte hieß, meinten sie Katapult. Eine Indie ist ziemlich am Anfang, müsstest du das sagen.
1: Michelle Obama?
0: Genau. Michelle Obama, das hören wir
1: aber
0: jetzt mal.
1: Welches Jubiläum hast du gefeiert?
0: Ich habe 25-jähriges Jubiläum meiner Radiosendung gefeiert mit 4 Live-Acts und Party und Moderation und so. Es war sehr toll. Es war sehr voll. Also meine Idee war, das so ein bisschen generationenübergreifend zu machen. Also dass es so Artists gibt wie jetzt Kapatult, die halt jetzt eher jünger sind. So. Es war da noch Bernadette Lahengst da, Lena Störfaktor und Finna. Und also es war sozusagen musikalisch quer. Es war generationenübergreifend und ja, es war ein richtig cooler Abend. Genau. Und da haben Kapatult war ein Headliner und ihr hört jetzt den Song Michelle Obama.

0: Ja, und das war eine weitere Künstlerin aus Leipzig, Deslyn Amicaba mit dem Song Endless Pleasure. 2 Jahre ist es jetzt mittlerweile alt. Ich bin gespannt, was als nächstes bei Deslyn so kommt. Ich habe gesehen, sie spielt jetzt gerade auch wieder ein bisschen live. Und ich bin gespannt, was da als eine Veröffentlichung mal noch kommt. Und wenn ihr jetzt Lust habt, nochmal reinzuhören in ein Interview, was ich mit Deslyn mal gemacht habe, plus einem kleinen Konzertmitschnitt bei uns im Radio, bei Radio Blau, könnt ihr das auch einfach mal suchen. Deslyn Amicaba und Mrs. Pepstein, dann findet ihr das bestimmt. Genau. Hat dir auch gefallen, ne? Ist jetzt überhaupt super, nicht ja? Hip-Hop, aber keine Beats und so.
1: Ja. Easy listening.
0: Easy listening, mhm. Ja. Ja, auf jeden Fall ist es schon sehr, ja, smooth, so ein bisschen, ne? Genau, und ich weiß gar nicht, ob ich dir jetzt noch was aus Leipzig vorspielen soll oder hast du noch was? Hast du noch eine andere österreichische Band vielleicht, die ich noch nicht kennen könnte?
1: Na, ich habe hier jetzt noch einen Track von Rawcat, mhm, von diesem besagten Flinter Voices On, ja, Abend, und dann schauen wir weiter.
0: Genau, mhm, machen wir so.

0: mitzumarschieren.
1: Das war ein Görda, auch aus Leipzig, mit Innen ist dicht. Ein Duo aus Leipzig, die live auch ziemlich cool sind. Ich habe sie neulich bei einer Preisverleihung mal gesehen, wo sie so die Pausenmusik gemacht haben. Und das war sehr unterhaltsam. Oft ist ja dann diese Pausenmusik auch halt so irgendwie Pausenmusik. Aber das war ziemlich cool, weil die viel so mit Loopstation arbeiten. Das hat mir ganz gut gefallen. Genau, kommen bestimmt auch mal zu Gast hierher. Sie haben das schon bekundet, also nicht hierher, sondern in meine Radiosendung. Aber vielleicht kommen Sie auch mal nach Linz. Wir haben uns jetzt gerade in der Pause noch mal kurz drüber unterhalten, Petra, dass du gesagt hast, du freust dich, dass ich das so wahrnehme, dass es hier viel feministische Sachen gibt. Aber wahrscheinlich ist es nur so, du hast auch gesagt, man relativiert es natürlich als Linzerin selbst. Oder hatte auch Kritik?
2: Ständig. Ja. Wir haben ständig Kritik.
1: Ja, ja. Ja, anders geht es ja auch nicht, ne?
2: Ja. Aber schön, dass die Kritik dann irgendwo auch was bewirkt und Früchte trägt.
1: Ja, und ich denke auch, wenn es jetzt eine Ausstellung gibt, die man kritisieren kann, dann kommt man ja auch trotzdem ins Gespräch und im Optimalfall ändert sich ja im nächsten Mal ja auch was. Es funktioniert ja leider nicht immer, aber manchmal. Da darf man die Hoffnung nicht aufgeben.
2: Aber dir wird es wahrscheinlich ähnlich gehen in Leipzig.
1: Ja, das man ist da ja in einer Bubble und kriegt dann auch nicht alles mit, auf jeden Fall. Also wir haben in Leipzig schon auch eine ziemlich starke queere Szene, aber halt nicht nur eine, sondern so mehrere kleine und viele Strömungen und auch mal Diskussionen untereinander. Und das empfinde ich dann manchmal auch echt so als anstrengend, dass man da nicht untereinander solidarisch ist. Aber, oder nicht immer, ja, aber es macht natürlich auch trotzdem so die Lebendigkeit von Leipzig ein Stück weit aus, dass immer sehr viel diskutiert wird. Leipzig ist als eine sehr politische Stadt auch verschrien manchmal so, nach dem Motto, ihr müsst immer alles ausdiskutieren. Es ist auch manchmal anstrengend, gebe ich zu. Genau, aber wir haben passend vielleicht zur Stadt, habe ich jetzt noch ausgesucht, Connewitz. Also Connewitz ist halt der Stadtteil, also fast der Stadtteil, in dem ich lebe, im Süden von Leipzig. Und in Deutschland ist der dann manchmal auch in den Medien so als ein verrufener linksradikaler Stadtteil, in dem irgendwie nur, ja, in dem es halt auch mal Gewalt gibt und so. Aber de facto ist es eigentlich ein ziemlich gemütlicher Stadtteil. Aber es ist natürlich irgendwie auch ein Politikum so. Genau. Und ich habe jetzt mitgebracht von auch einer sehr, ich glaube, noch einer ziemlich jungen Band. Also die gibt es schon eine Weile, aber haben sehr jung angefangen, Musik zu machen. Von den Rexbirds. Und der Track heißt Connewitz.

0: Ja.
1: Ja.
0: Also das war Konnewitz. Ein Punkstück musste vielleicht noch sein. Also ich bin jetzt nicht die Punkerin vom Herrn. Aber das Lustige ist halt, dass hier so ein Phänomen beschrieben ist, wie in Plagwitz ist eine Party. Nee, da gehen wir nicht hin, weil dann müssten wir ja von Konnewitz nach Plagwitz. Diejenigen, die das jetzt in Leipzig hören, die kennen das Phänomen. Mir geht es auch oft so, dass ich lebe auch im Süden. Also Konnewitz ist im Süden. Wenn man in den Osten soll oder so, weil da eine coole Party ist, dann überlegt man sich das 5-mal, obwohl es jetzt auch nicht so wirklich so weit weg ist. Und ich hatte jetzt so in Linz den Eindruck, hier gibt es eben noch so ein paar Freiräume, die wirklich in Zentrumsnähe sind. Und das ist in Leipzig lange vorbei. So, also das verlagert sich immer mehr nach außen, eben im aktuell vielleicht noch im Osten, aber vermutlich wird sich das irgendwann, naja, noch weiter außen, weiß ich gar nicht, ob es das gibt, aber ja.
1: Tatsächlich ist es so, in Linz stehen sehr viele Geschäftslokale in der Innenstadt leer, weil sich am Speckgürtel ganz viele große Einkaufszentren bilden und dort die Leute hinfahren.
0: Aber vergibt die Stadt dann die Räume günstiger? Also gehören die Räume dann der Stadt? Also das sind dann eigentlich auch die BesitzerInnen, die dann für günstige Mieten vergeben, oder? Wie läuft es dann?
1: Ob die Mieten dann günstig sind, kann ich nicht bestätigen.
0: Ach so, okay, da wird dann das Geld zusammengekratzt, um das zentral machen zu können. Okay, ja. Ja, du hast ja kurz, als die Musik aus war, erzählt, auch von Buddy und Murphy, so ein Second-Hand-Laden, da war ich gestern auch. Liebe Grüße, haben mir auch ein schönes Hemd gekauft. Ziehe ich vielleicht heute ins Museum an. Genau, das fand ich auch mal ist ein schöner Ort. So ein Second-Hand-Laden, aber ein kuratierter. In Leipzig schießen die auch gerade aus dem Boden so Vintage-Läden, wo man aber manchmal auch so das Gefühl hat, okay, das ist jetzt irgendwo vom LKW gefallen. Also es ist ein sehr großer Hype um Second-Hand. Und natürlich ist es auch gut, Second-Hand zu kaufen. Aber wenn es dann zu viele gibt, mal gucken.
1: Ich habe letztens auch da Schuhe gekauft.
0: Ja, sehr gut. Ja, liebe Grüße an dieser Stelle an Buddy und Murphy. Genau. Ich wollte auf jeden Fall, ich will dir jetzt die Musik nicht wegnehmen. Also wenn du jetzt auch noch was hast von deinem Sampler. Ansonsten hätte
1: ich... Ich müsste improvisieren. Okay. Also wenn du noch was hast.
0: Na, dann würde ich noch was spielen wollen von Fatih.
1: Mhm.
0: Das ist so, geht so in Richtung New Wave. Genau, und wir haben demnächst eine Party von einer inklusiven Party-Crew in Leipzig. Da steckt so ein bisschen mein Kollege dahinter, der auch ein inklusives Radioprojekt betreut. Und aus einer Soli-Party im letzten Jahr ist eine inklusive Party-Crew entstanden. Und die machen dieses Jahr wieder eine Party. Da darf ich auch auflegen und Fatih spielen dort. Falls ihr das jetzt in Leipzig hört, am 30.05. im Werk 2, kommt da alle hin, spielt eben Fatih, und ich habe jetzt das Stück ausgesucht, Asbest.

0: Das war die Band Power Plush aus der aktuellen Kulturhauptstadt, europäischen Kulturhauptstadt Chemnitz. Genau. Wart ihr ja auch mal, Linz war ja auch mal Kulturhauptstadt.
1: 2009. Ja, genau.
0: Und in meiner Vorstellung, wenn man jetzt hier so die Gebäude sieht, dann denkt man so, diese ganzen moderneren Museen, sind die in der Zeit entstanden? Also was hat Linz so gehabt davon oder was hat sich da in Linz geändert durch diese Kulturhauptstadt-Sache?
1: Also ich glaube, nach der Kulturhauptstadt sind wir Linzerinnen schon alle in so ein Loch gefallen. Mhm. Ob es im Endeffekt was gebracht hat? Ja, es wurden schon neue Gebäude gebaut, zum Beispiel ein gelbes Haus über der Autobahn. Das ist okay. Aber auch wieder weg.
0: Oh, okay.
1: Und es wurde eine große Halle im Hafen bespielt, die gibt es auch nicht mehr.
0: Okay.
1: Das AEC, also das Ars Electronica Center hier vor der Tür, wurde schon für 2009 fertiggestellt. Mhm. Also 2008 war hier große Baustelle.
0: Okay. Ja,
1: genau.
0: Aber du hast jetzt gesagt, danach in ein Loch gefallen. Das heißt, es ist nicht so viel nachhaltig geblieben, sozusagen, was der Stadt Aufwind gegeben hat. Weil so meine, was ich jetzt bisher so wahrgenommen habe, war ja auch schon, dass Linz immer auch so eine sehr, schon stark industriell geprägt auch war durch das Stahlwerk. Dass man aber schon mit der Zeit versucht hat, ne, über die Kunst- und Kulturschiene, das Bruckner Orchester und Kunst und so, Kunstuni und so weiter, da auch so ein bisschen einen Struktur Wandel zu begleiten?
1: Das auf jeden Fall. Ja. Aber
0: hatte nichts mit der europäischen Kulturhauptstadt zu tun.
1: Ja, ich glaube, während der Kulturhauptstadt war einfach so viel los, dass es dann das Jahr danach irgendwie so sich so leer angefühlt hat. Wahrscheinlich ist schon einiges geblieben und insgesamt gibt es schon immer wieder was zu tun.
0: Ja, klar, das
1: in dieser kleinen Stadt.
0: Ja, das ist auch in unserer etwas größeren Stadt eigentlich auch so, dass da immer Bewegung da ist. Ich finde aber so Städte auch spannender, ehrlich gesagt, wo Sachen in Bewegung sind und die, wo es so stagniert, eher nicht so spannend. Ne? Genau, na dann, Petra, wir sagen vielleicht jetzt einfach mal Tschüss, oder?
1: Tschüss.
0: Vielen Dank, dass ich hier bei euch im Studio sein durfte und du so schön die Technik gemacht hast und ich mal nichts machen musste an der Technik. Das war auch mal ganz entspannt. Und ja, vielen Dank. Und ihr, die ihr zugehört habt, vielleicht habt ihr was Neues entdeckt aus Linz oder Leipzig oder aus Chemnitz. Genau, also du kanntest jetzt ja Power Plush zum Beispiel auch noch nicht. Eine weitere sehr bekannte Band ist Blond. Und Blond sind die Schwestern Nina und Lotta Kummer und ihr bester Freund Johann Bonitz. Die drei machen auch schon länger zusammen Musik und ich glaube aber, sie haben so mit ihrem letzten Album so den größeren Durchbruch geschafft. Machen richtig tolle Texte, auch so kritisch über Festival-Bookings, zu Gewalt, zu Mental Health und so weiter und so weiter. Und ich habe jetzt einen aktuellen Song ausgewählt, der heißt der Girl Boss? Ich sehe es gerade.
1: Girl Boss, ja.
0: Genau, und den hört ihr jetzt zum Schluss. Genau. Vielen Dank fürs Zuhören.
1: Danke dir.
0: Ciao.

Ja, das war Mrs. Pepsteins Welt für heute. Ihr hört meine Sendung auf einem freien Radio eurer Wahl. Und einen Veranstaltungstipp hätte ich jetzt aber noch für Leipzig. Am 22.05. um 18 Uhr im Prager Frühling, Barbara Morgenstern und die Liebe zur Sache. Das ist ein Dokumentarfilm über die Entstehung des letzten Barbara Morgenstern-Albums, das heißt In anderem Licht. Und da bekommt man einen sehr guten Einblick in, wie so ein Song entsteht, welche Notwendigkeiten eine Musikerin noch so machen muss, nämlich Geld besorgen zum Beispiel, um die Platte überhaupt produzieren zu können und vieles mehr. Das Schöne ist, Barbara wird auch im Anschluss zum Film zum Gespräch vor Ort sein und danach gibt's auch noch ein Konzert mit Barbara Morgenstern im Ilses Erika, also für Morgenstern-Fans ein unbedingtes Muss. Ich sag nochmal das Datum, 22.05. um 18 Uhr im Prager Frühling, in der Kinobar Prager Frühling und das Konzert im Anschluss im Ilses Erika. Nun aber Schluss für heute. Tschüss, gehabt euch wohl. Das war eure Mrs. Pepstein. Ach so, und zum Schluss gibt's natürlich noch einen Song von dieser Platte, In anderem Licht, Creatures, in Klammern, One Health.

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2: Die nord-südpolitische Zeitschrift IZ3W on Air. On Air. Herzliches Willkommen zum Südnordfunk mit der Ausgabe Nummer 145 am 2. Juni bei Radio Dreieckland oder an einem anderen Tag bei einem anderen freien Radio eures Vertrauens. Im Studio und redaktionell verantwortlich für die Sendung ist heute Eva. Hallo.
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2: Frieden gestalten. Wie geht das? Mit dieser neuen Sendereihe schaut der Südnordfunk in den kommenden Monaten auf ausgewählte Konfliktregionen im globalen Süden, berichtet aber von lokalen Friedensinitiativen, ihrem Wirken und ihren Herausforderungen. Gleichzeitig gilt es aber auch, eigene Sprechpositionen abzuklopfen und zu klären. Unser Kollege Lars Springfeld war letzten Monat in Mali und hat dort mit lokalen FriedensaktivistInnen gesprochen. Was machen FriedensarbeiterInnen, während der bewaffnete Konflikt in dem Sahelstaat weiter zu eskalieren scheint? Dazu mehr in der zweiten Hälfte der Sendung. Zunächst hört ihr ein Gespräch aus unserer Südnordfunk-Redaktion mit einem historischen Rückblick auf die strittige Frage, wie positioniert sich die emanzipatorische Linke zu Krieg und Pazifismus, zu militärischem Eingreifen und Blockaden, während die Mehrheit der Bevölkerung oder ParlamentarierInnen damit d'accord geht, dass nur Waffen, Aufrüstung und Kriegsfähigkeit wirksame Mittel sein, um Freiheit gegen die gewaltsamen Angriffe von Autokraten und Schlechtern zu verteidigen.

Waffen für El Salvador, spanischer Bürgerkrieg, kurdische Peschmerga, die Zapatistas in Mexiko, die Freundschaft mit bewaffneten antikolonialen Befreiungskämpfern, der Sturz von Saddam Hussein, die NATO-Angriffe gegen Serbien. Ja, sogar die Aufrüstung Preußens gegen die Dampfwalze aus Russland Anfang des 20. Jahrhunderts. Gemeint ist die Angst vor der Wiederkehr des Feudalismus aus dem Zarenreich und in der Folge der Erste Weltkrieg. All das hat linke Kräfte entzweit, so oder ähnlich, wie es nun wieder bei der Frage nach der richtigen Strategie in Bezug auf Russland und der Ukraine geschieht. In welchem weltpolitischen Umfeld und mit welchen Sprechpositionen agiert Friedensarbeit und vor welchem Hintergrund findet sie statt? Dazu hört ihr nun ein ausführliches KollegInnen-Gespräch mit Martina Backes vom Süd-Nord-Funk-Team und Georg Lutz vom Informationszentrum Dritte Welt in Freiburg.

0: Aufstieg der Autokraten, steigende Militärausgaben weltweit, Aufrüstung aller Orten. Zugleich die Krise der UN und des Multilateralismus, die Willkür von Trump, Putin oder den Asawad im Sudan, um mal nur einige zu nennen. Dann die Rückkehr der Taliban in Afghanistan, ein atomverliebter Narendra Modi in Indien. Also auf jedem Kontinent befeuern Militärverliebte gerade diese globale Multikrise. Die Liste der schlechten Voraussetzungen für so eher friedfertige Strategien zur Beilegung all dieser Konflikte, die ist aktuell leider sehr, sehr lang. Die derzeitige explosive weltpolitische Atmosphäre, die befeuert zugleich einen Kampf der Narrative, nämlich den um Wehrfähigkeit und Kriegstüchtigkeit, aber auch ziviles Aufbegehren bis hin zum Pazifismus am anderen Ende der Fahnenstange. Was wäre eine linke emanzipatorische Perspektive auf Friedensarbeit, aber auch auf diese militärische neue Wehrhaftigkeit? Georg, du hast dankenswerterweise angeregt, genau darüber ein Gespräch zu führen. Warum?
1: Weil die Debatte zu unterkomplex hier geführt wird. Guck dir nur mal Talkshows wie Lanz an. Das sind Schwarz-Weiß-Bilder, die prägenden Strukturen. Und man ist entweder Putin-Knecht oder Kriegstreiber. Es geht darum, wehrfähig zu werden. Und das findet im Rahmen einer weltwirtschaftlichen Bruch- und Transformationsphase statt. Das Ende der neoliberalen Ordnung ist in Sichtweise, sie ist aber noch nicht da. Solche Bruchsituationen sind historisch immer dann interessant, weil, und das lehrt die Geschichte, Kriege dann auch eine größere Rolle wieder spielen. Interessant ist auch, und das ist auch nicht das erste Mal in der Geschichte, dass Linke plötzlich sich entzweien, weil einige militärisches Eingreifen oder den Griff zur Waffe, zur Verteidigung der eigenen Ideale oder der Freiheit befürworten oder eben per se ablehnen. Es gibt historische Beispiele und da vielleicht könnte man daraus auch lernen.
0: Gehen wir doch mal zu den Beispielen. Was fällt dir da ein?
1: Der Punkt ist ja immer, was am Ende, welche Gesellschaftsmodelle, konkrete Machtmodelle sich durchsetzen. Selten hört die Gewalt mit dem Sieg der Waffen auf. Und die Verteidigung eines solchen Sieges, in Anführungszeichen, bedingt dann meist, dass neue Kontrollmechanismen installiert werden. Was eben keine freie Gesellschaft erlaubt, obwohl die Freiheit ja versprochen wurde, gerade bei Linken immer. Das klassische Beispiel ist die militärische Machtergreifung der Bolschewiki in Russland. Das läuft unter dem Stichwort Oktoberrevolution und sicher waren große Teile der russischen Gesellschaft mit Lenin eins, dass sie gesagt haben, die Zaren müssen weg. Aber nach dem Sturz des Zaren rissen die Bolschewiki die Macht an sich und vor allem gingen sie sozusagen die Sozialrevolutionäre und Menschewiki an und verdrängten sie von der politischen Bühne.
0: Ja, die verfolgten halt auch andere linke Oppositionsgruppen. Das war ja der Punkt, ne?
1: Genau.
0: Und mit der Machtübernahme wurden teils dann aber auch, das erinnere ich so aus den Büchern, sehr brutale Praktiken sehr, sehr gewaltsam durchgesetzt. Also im Februar 1918 befahl Lenin den Volksgerichten sogar Folgendes.
2: Feindliche Agenten, Spekulanten, Plünderer und konterrevolutionäre Agitatoren sind am Tatort zu erschießen.
1: Ja, und leider setzten sich die Dramen dann in antikolonialen Befreiungskriegen in Afrika, Asien und Lateinamerika in 60er und 70er Jahren des letzten Jahrhunderts fort. Man stürmte ein Winterpalais, sprich eroberte den staatlichen Machtapparat und aus den Befreiungsbewegungen wurden autoritäre Staatsgebilde. Sprich, selten ist das Ergebnis eine emanzipatorische Gesellschaft. Die Waffen stehen jetzt nur vor anderen Fahnen und Parolen.
0: Das zu sagen, ist aber doch Wasser auf die Mühlen des liberalen Westens, der schon immer warnte, Linke können mit Macht nicht umgehen, oder?
1: Moment, so einfach ist es nicht. Und der Westen muss sich auch an die eigene Nase fassen. Gerade erleben wir ja wieder eine Rhetorik der Alternativlosigkeit und eine Fixierung auf ballistische Gewaltabschreckung. Im Schatten dieser Rechtfertigungsideologie wächst eben auch der militärisch-industrielle Komplex. Militarismus jeder Art beinhaltet immer auch autoritäre Rückschritte. Inzwischen haben wir in den USA wieder einen Kriegsminister und keinen Verteidigungsminister mehr wie früher.
0: Ja, und der deutsche Verteidigungsminister spricht ja auch nicht mehr nur von Verteidigungsfähigkeit, das ist so das Vokabular, sondern von Kriegstüchtigkeit.
1: Und Deutschland ist zum weltweiten Exporteur Nummer 4 der Rüstung geworden. Die stehen also fast auf den olympischen Treppchen. Und gleichzeitig ist es so, dass zahlreiche Unternehmen investieren in rüstungsrelevante Produkte und sehen mit der Bundesregierung und ihrem Sondervermögen, da ist ja plötzlich sehr, sehr viel Geld da, verlässliche, zahlungskräftige Auftraggeber.
0: Also als ich das gelesen habe, habe ich gedacht, jetzt frage ich mal ChatGPT, welche Rüstungsaktien sich denn eigentlich lohnen. Die Antworten waren unglaublich umfangreich. Leopard 2, Betankung von Kampfjets, Rheinmetall natürlich. Oder Renk, das ist ein Spezialist bei Antriebstechnik, bei so Panzern und, und. Also eine lange Liste. Die Verstrickung von Aktienmärkten, die wird damit deutlich. Also die Verstrickung mit so parlamentarisch verabschiedeten Sonderbudgets oder ich denke da auch an die fallenden bürokratischen Hürden, also so Vereinfachung von diesen Ausfuhrgenehmigungen für Rüstungsgüter. Ja, oder schaut mal weltweit, dann sieht man auch, dass so Thinktanks für Militärstrategie und Forschungseinrichtungen für Waffentechnik mit Universitäten teilweise eng verknüpft sind. Und das ist alles so ein Hinweis. Ich glaube, das ist gemeint mit militärisch-industriellem Komplex. Aber das sind ja jetzt nicht die einzigen Puzzlesteine.
1: Nein, es gibt noch viele andere. Nur noch einen hier erwähnt jetzt. Weltweit werden immer mehr Söldnertrupps aufgestellt. Zum Beispiel kauft Russland in Nepal und Nordkorea billig Soldaten ein. In China werden die ausgebildet und dann in Mali, Niger, Burkina Faso eingesetzt. Die berühmte Wagner-Gruppe kennen wir. Die ist inzwischen umbenannt worden. Neue Strukturen ist aber weiter in Afrika zugange.
0: Ja, aber vor allem diese engen Interessensverbindungen zwischen Militär, Wirtschaft und so politischen Eliten, das ist ja die Verquickung von dem politischen und industriellen, die Zusammenarbeit so zwischen Rüstungsindustrie und Universitäten, das ist mir noch aufgefallen.
1: Ja, da gibt's eine richtig neue netzartige Struktur.
0: Focus Online hat letztens berichtet, und zwar Folgendes.
2: Die Technische Universität München vernetzt etablierte Rüstungsunternehmen wie zum Beispiel Airbus Defense and Space oder Diehl Defense gezielt mit Startups und Forschenden, um innovative Sicherheits- und Verteidigungstechnologien für die Bundeswehr und die NATO zur Marktreife zu bringen.
0: Es gibt aber auch Gegenwehr. Inzwischen gibt es eine Initiative, die für eine Zivilklausel in den Universitäten wirbt, also eine Art Selbstverpflichtung wissenschaftlicher Einrichtungen, eben ausschließlich für friedliche und zivile Zwecke Forschung und Lehre zu betreiben. Man kann das nachgucken auf dieser bundesweiten Vernetzungswebsite, wen das hier interessiert, www.zivilklausel.de.
1: Und es wird dann mit neuen Technologien wird versprochen, beispielsweise mit KI, dass wir automatisierte Kriege erleben würden. Da werden dann keine Menschen mehr verheizt. Und das dockt so ein bisschen an in die Kriegsspielindustrie, also diese Software, die ja sozusagen Jugendliche schon seit einigen Jahren in Beschlag nimmt und da verdeutlicht, was eigentlich alles möglich ist. Also ein klassisches Beispiel ist hier Counter-Strike, ein Computerspiel mit einem Terror-Antiterror-Team, wo man gegeneinander antreten kann und Gegner eliminieren. Das sind, wie gesagt, schon Generationen, die sich hier sozusagen in Echtzeit betteln. Ne?
0: So Spieleindustrie, Kulturindustrie, aber auch die Mode, also dieser ganze Tarn ist ja super schick. Die Freizeitgestaltung, all das hat langfristig natürlich schon irgendwie einen Einfluss so auf das Verhältnis von der Gesellschaft zum Militärischen. Das ist nicht mehr so weit weg, das ist mehr so im Alltag dann integriert. Ja, aber auch wenn man mal ganz faktisch schaut, dann finde ich es echt beängstigend, wenn man sich mit dem Thema Rückkehr der Mittelstreckenraketen ein bisschen beschäftigt. Also die sind ja in Europa so gegen Ende des Kalten Krieges quasi verschwunden, weil verschrottet worden. Das Rüstungskontrollabkommen, das eben diese Mittelstreckenwaffen begrenzte, das ist aber längst tot. Und genau, inzwischen wird eben auch in Europa diesbezüglich wieder aufgerüstet.
1: Ja, Raketentechnologie, aber auch neuere Drohnen sind gerade in aufkommenden Industriestaaten und Schwellenländern greifbar. Also beispielsweise setzen Indien und Nordkorea stark auf Interkontinentalraketen oder Marschflugkörper, weil sie mit hoher Wahrscheinlichkeit die Flugabwehr des Gegners durchdringen können.
0: Genau, und gerade zeichnet sich mit diesen geopolitischen Spannungen halt wieder so eine Art Überbietungswettstreit ab zwischen eben nicht nur den militärischen Großmächten, also Russland, China, USA, sondern genau, andere wirken da eben auch mit. Expertinnen sprechen hier übrigens von, ich lerne ja dauernd neue Begriffe, wenn ich mich damit beschäftige, Eskalationsanfälligkeit, dass die nämlich wieder steigt, die gegenseitige Abschreckung durch die Stationierung von Waffen, das ist das, was dahinter steckt.
1: Und gleichzeitig ist die Rüstungsbranche aber weltweit sehr korruptionsanfällig.
0: Man muss ja auch an die atomaren Ambitionen denken, die sind mit diesem militärisch-industriellen Aufrüsten durchaus auch verbunden und da gibt es halt leider sehr starke Akteure, auch gerade im globalen Süden, also Kim Jong-un, da haben wir uns vielleicht alle so ein bisschen dran gewöhnt. Es ist so die Gefahrenquelle schlechthin, Nordkorea.
1: Es wird gerne verdrängt, ja.
0: Ja, aber es wird gerne verdrängt, aber es ist eben auch nicht die einzige. Ne? Also ich erinnere mich, dass Trump kurz vor Weihnachten angekündigt hat, wieder Atomtests im Pazifik lancieren zu wollen. Ja, oder dieser ewige Grenzkonflikt hier zwischen Indien und Pakistan, da hat es letztens auch wieder geknallt. Und man weiß einfach nicht, in welche Richtung das eskaliert. Das sind zwei Atommächte.
1: Ja, es bestätigt sich, dass auch Länder im globalen Süden massiv aufrüsten. Ich nehme mal das Beispiel Indien. Die haben früher immer vom West und von Ost im Kalten Krieg Rüstungsgüter eingekauft. Inzwischen haben sie eine eigene Rüstungsindustrie. Beispielsweise gibt es in Südindien, in Hyderabad, einen ganzen Cluster mit Drohnenentwicklungen und Drohnenproduktion. Indien stellt inzwischen auch eigene Kampfpanzer her, beispielsweise den leichten Kampfpanzer Zorawa, was eine direkte Antwort auf die chinesische Präsenz im Himalaya ist.
0: Du hast ein Zitat rausgesucht von Walter Benjamin, ja, weil der eigentlich diese Situation schon 1936 ziemlich gut auf den Punkt gebracht hat.
2: Der Krieg und nur der Krieg macht es möglich, Massenbewegungen größten Maßstabs unter Wahrung der überkommenden Eigentumsverhältnisse ein Ziel zu geben.
0: Damit beschreibt Walter Benjamin den faschistischen Mechanismus, die Massen politisch zu instrumentalisieren, ohne dass dabei die herrschenden Eigentumsverhältnisse angetastet werden. Der Krieg dient dem Faschismus sozusagen als Ventil, denn er lenkt die Energie darauf, die Nation und ihre Eigentumsverhältnisse zu verteidigen. Er ästhetisiert Stärke, also da fällt mir jetzt wieder hier Kriegstüchtigkeit ein. Ja. Ja, statt die Verhältnisse zu verändern, die eben diese Ungleichheit produziert.
1: Krieg ist einmal ist es ein autoritäres Elitenkonzept, welches sehr gut zur Verarbeitung von Multikrisen passt. Und wir sind ja gerade in Multikrisen. Von unten passt dazu die liquidatorische Phantombesitzverteidigung. So hat es die Philosophin Eva von Redeker benannt. Da das Wort so kompliziert ist und so viele Silben hat, wollte ich es hier nochmal erwähnen. Es heißt liquidatorische Phantombesitzverteidigung. Was ist damit gemeint? Mein Land soll mir wieder gehören, das irgendwie von irgendeinem anderen geklaut wurde. Es hat ja früher mir gehört natürlich, das stimmt zwar nicht, aber es wird imaginiert. Mein Wald gehört zu mir, obwohl es dem internationalen Investor gehört. Ich agiere aber gegen die Ökoaktivisten, die ihn schützen wollen. Und bitte soll meine Frau auch wieder zu mir gehören, wie vor 80 Jahren, als ich bestimmen konnte, was meine Frau zu tun hatte oder nicht. Das sind die Modelle der autoritären Rechten. Und wer Gegenkonzepte entwerfen will, muss hier ansetzen. Also es geht im Grunde genommen darum, Gegenerzählungen zu formulieren.

0: Wir wollen jetzt nochmal auf alte linke Streitigkeiten angehen, wie so militärisches Vorgehen oder wann und in welchem Kontext militärisches Vorgehen befürwortet oder eben abgelehnt wurde.
1: Dieselbe Gesellschaftsordnung, der Kapitalismus, betreibt den systematischen Völkermord als das vornehmste Mittel ihrer politischen Entwicklung.
2: Das sagte Rosa Luxemburg am 7. März 1914 in einer Rede in Freiburg im Vorfeld des Ersten Weltkriegs. Das ist besonders interessant, weil sie ja eine Minderheit war in der SPD, die immer auf die Kriegsgefahr verwiesen hat. Also Krieg wurde da zu einer Option, obwohl die SPD eigentlich und andere Linke internationalistische Positionen bezogen, weil das russische Zarentum als rückständig, feudalistisch angesehen wurde und die russische Bevölkerung doch befreit werden müsste eigentlich von diesem Joch. Und das ist insofern interessant, weil wir heute oder auch immer wieder unter Linken in diesem Spannungsfeld stehen. Man hat also eine sogenannte, Anführungszeichen, reaktionäre oder rückständige Diktatur und die soll doch dann bitte befreit werden und dann fällt man sozusagen aber dem eigenen herrschenden Block sozusagen in die Arme und sagt, ja, wir machen da auch mit, lass uns auch mitmachen.
0: Das ging ja auch um die Kriegsanleihen, die die SPD dann befürwortet hat, glaube ich, ne?
2: Genau, das war der zentrale Hebel, um den es ging.
0: Kurz vielleicht, Kriegsanleihen, die funktionierten halt als Kredite der Bürgerinnen an den Staat. Das waren verzinsliche Staatsanleihen, die vom Deutschen Reich im Ersten Weltkrieg ausgegeben wurden, um den Krieg direkt aus dem Ersparten der eigenen Bevölkerung eben finanzieren zu können.
2: Ja, und dazu braucht es natürlich eine Militarisierung, damit auch arme Menschen da sozusagen ihr Erspartes hinbringen konnten. Diese Strategie ging schief und verschiedenste Generationen von Männern verreckten in den Schützengräben.
0: So historische Beispiele wie nationalistische Projekte als Befreiung und zugleich auch als Festung gegen so drohende Gewaltregime ins Feld geführt werden, die gibt es ja zuhauf. Also nicht erst im Befreiungskampf der ehemals kolonisierten Länder, würde ich sagen, was jetzt so uns beim EZ3W halt immer Thema
2: unser
0: ist.
2: Unser Hintergrund, ja, genau.
0: Genau. Lass uns vielleicht noch ein bisschen in aktuellere Beispiele springen. Im Kampf gegen den spanischen Faschismus haben Linke auch auf Waffen nicht verzichtet. Also Stichwort wäre hier spanischer Bürgerkrieg.
2: Ja, auch nochmal etwas anders gelagert wie die Beispiele, die wir vorhatten, weil da Linke zuhauf wirklich massiv die Spanische Republik unterstützt haben. Wir wissen, das war vermutlich der Krieg im 20. Jahrhundert, wo sehr viele intellektuelle Schriftsteller, Philosophen wie Ernest Hemingway, George Orwell oder Simone Weil nach Spanien aufgebrochen sind, um der Republik zu helfen und nicht nur das, auch mit der Waffe in der Hand zu helfen. Der Hintergrund war der, halb Europa stand schon unter der Knute des Faschismus oder autoritärer Regime. Gleichzeitig ging es in Spanien, das ist ganz, ganz wichtig zu sehen, nicht nur um eine militärische Auseinandersetzung. Es ging um eine soziale und ökonomische Befreiung, zum Beispiel die der Frauen. In Barcelona im Sommer 36, da war die Atmosphäre erfüllt von einer unbeglaublichen Befreiungsstimmung. Das ändert sich allerdings schon ein Jahr später, also 1937. Frankreich und Großbritannien, die lieferten keine Waffen. Hilfe kam nur aus der Sowjetunion und damit wurde die autoritäre Linke in Spanien, die eigentlich in Spanien traditionellerweise schwach war, also die KPD in Spanien war eine kleine Partei, wurde sehr viel stärker und führte dazu, dass es innerhalb der Linken sogar zu bewaffneten Auseinandersetzungen kam.
0: Was lehrt uns das jetzt? Warum schauen wir auf dieses Beispiel?
2: Wichtig ist, dass man über die Logik der Waffen allein hinausdenken muss. Nehmen wir nur nochmal eine noch aktuellere Situation, die Kampagne für Waffen in El Salvador in den 80er Jahren. Dort hat sich die Linke auch einer militärischen Logik, also die Parole Waffen für El Salvador zeigt es, unterworfen und nicht über diesen Tellerrand hinausgedacht. Heute ist El Salvador ein autoritärer Staat und wir müssen uns immer fragen, wie konnte es dazu kommen?
0: Ja, das stimmt. Und gab oder gibt es in deinem Sinne denn trotzdem auch positive Beispiele?
2: Ja, zum Glück. Die Zapatisten in Mexiko sind in den 90er Jahren bekannt geworden und die Peschmerga in Kurdistan Für die ist militärische Gewalt nur ein Werkzeug oder Baustein. Für sie steht eher im Vordergrund die Resilienz ihrer Gesellschaften gegenüber autoritären Übergriffen, sei es vom eigenen Staat, von der eigenen Regierung oder auch von externen Akteuren.
0: Ja, oder auch intern, ne? Also gerade in Kurdistan fällt mir das so ein, die Frauen, die sich bewaffnet haben, die kämpfen gegen innen und außen.
2: Genau.
0: Also
2: genau.
0: Im emanzipatorischen Sinne.
2: Und Führungsfiguren werden eben nicht wie Lenin oder irgendwelche anderen Befreiungskämpfer neue Diktatoren, sondern der Subkommandant Markus verschwindet im Hintergrund, wenn er nicht mehr benötigt wird. Und gleichzeitig gibt es von diesen Gruppen, das ist auch wichtig zu erwähnen, eine klare internationalistische Ausrichtung. Also der Nationalstaat ist nur ein Handlungsfeld unter vielen. Also da werden Makroebenen wie indigene Kulturen in Chiapas bedient.
0: Natürlich werden auch dort Fehler gemacht, würde ich sagen, aber so die grobe Richtung stimmt vielleicht. Dazu ein Zitat von Subkommandante Markus.
1: Wir können uns den Luxus der Lüge nicht leisten. Wenn man auf dem schmalen Grat des Krieges lebt, wird man spontan. Und wir haben festgestellt, dass die Lüge ein Minimum an Planung erfordert.

0: Georg, wir wollten ja noch auf das Konzept des liberalen Friedens eingehen. Das wurde so seit Ende des Kalten Krieges ausgebaut. Und zwar mit den militärischen Interventionen in, Somalia, Irak, Afghanistan, ja später dann aber auch im Kongo oder im Sahel. Da wurde es etabliert und auch praktiziert. Und ja, so wichtige Begrifflichkeiten, die man hier mal nennen könnte, sind Schurkenstaaten, Feldstates, Peacemaking Missions und im Schatten dieser Missionen eben oftmals auch dann die Friedensarbeit.
1: Das ist nochmal eine andere historische Situation, da es ja um Kriege ging, die nicht gegen Staaten meistens, sondern militärische, dschihadistische Gruppen beispielsweise, wie den Taliban in Afghanistan gingen. Das hat natürlich viel damit zu tun, beispielsweise mit dem Anschlag auf die Twin Towers. Und diese Situation damals in den 90er und 2000er Jahren wird dann gerne vergessen, ist aber wichtig, weil linke Politik sowohl fundamentalistische Gesellschaftsmodelle als auch imperiale Machtmodelle kritisieren muss.
0: Ich würde noch mal kurz zusammenfassen, um was es, das war ja damals Bush, ne? Ja. Um was es bei dieser Bush-Doktrin nach 9-11 ungefähr ging oder wie die sich ungefähr anhörte. Die Vereinigten Staaten von Amerika und ihr Krieg gegen den Terror haben eben für ihn so dieses sakrale Ziel der Rettung der undemokratischen Welt, also das heißt der Bevölkerung in repressiven Regimes, und das heilige Ziel der Rettung der demokratischen Welt vor dem internationalen Terrorismus und seiner Gönner. Die friedlichen Staaten, also die USA und ihre Verbündeten, das ist primär so die westliche demokratische Hemisphäre mit gemeint gewesen, die sind gefährdet von neuen Formen des entgrenzten Krieges, eben vom Terrorismus und seinen ideologischen und militärischen Pakten mit diesen Schurkenstaaten, die zudem auch noch in Besitz von Massenvernichtungswaffen sind.
1: Ja, was ja nicht gestimmt hat, man erinnert sich an die berühmte Rede vom damaligen US-Außenminister Powell, der schlichtweg gelogen hat da vor der UN.
0: Und ja, aber es war das Narrativ, darum geht es gerade.
1: War das Narrativ und dann noch befeuert auch mit historischen Beispielen. Ne? Also man hat dann sowohl in den USA als auch hier wieder gesagt, ja, also wieder das, Hitler musste ja auch sozusagen militärisch niedergerungen werden und genauso müssen wir das mit dschihadistischen Gruppen machen.
0: Dennoch jetzt dieses Gesamtnarrativ, da war ja auch nicht alles falsch dran. Also ich denke da zum Beispiel an diesen ganzen Terror, den man bis hin nach Europa erlebt hat. Ne? Vor allem diese Anschläge in U-Bahn, in Madrid, in London, die Twin Towers selber natürlich nicht zu vergessen. Aber auch jetzt, wenn man das weiterführt, was an IS und so weiter daraus später erwachsen ist, Boko Haram, die Anschläge auf Bars, auf Restaurants, Märkte, Diskotheken.
1: Ja, aber mit diesem Narrativ wird dann ein Vorgehen geheiligt, das nicht frei von Gewalt ist. Da geht es dann um humanitäre Interventionen, also in Anführungszeichen. Und man muss erstmal die ganzen Begrifflichkeiten, mit denen da operiert wurde, nochmal auf den Punkt bringen. Es ging eher um so eine militärische Entwicklungszusammenarbeit. Also das hieß, wir bauen Mädchenschulen und bohren Brunnen und entwickeln sozusagen eine zivile Gesellschaft. Mit diesem Narrativ wird ein Vorgehen geheiligt, das nicht frei von Gewalt ist. Diese sogenannten humanitären Interventionen, man muss das immer in Anführungszeichen setzen, rechtfertigen dann Krieg und es stehen dann diese Stichworte wie Operation Enduring Freedom, Operation Iraq Freedom, die sozusagen die heile demokratische Welt für den Irak prophezeien. Es kam dann historisch gesehen nach 2003 ganz anders. Der IS ist aufgestiegen.
0: Es ging wieder in dem Narrativ auch darum, wie ehemals bei den Linken vor dem Ersten Weltkrieg, um diese Befreiung der unterjochten Bevölkerung. Das war ja ein starkes Argument. Und um die Verteidigung der gerechten Sache. Das ist durchaus ein, würde ich sagen, sich wiederholendes Element dieser kriegsrhetorischen Prinzipien, die dann ja auch einen gerechten Krieg auch in den Medien daher artikulieren. Also ich denke auch an diesen Embedded Journalism. Und das ohne von Krieg im eigentlichen Sinne zu sprechen. Der Feind ist grausam, also ein Schurke, er benutzt unzulässige Waffen. Wir hingegen wollen den Krieg ja gar nicht, aber unsere Sache ist heilig und sie dient ja außerdem auch allen. Das war so das Narrativ.
1: Was aber nicht heißt, wie du richtig bemerkt hast, dass die Gefahr des Terrorismus nicht ganz real waren und noch heute sind. Und natürlich sind weder der Irak noch Afghanistan noch andere Failed States ansatzweise befreite Gesellschaften. Das muss man schon auch festhalten.
0: Ja, das stimmt. Nur der Punkt ist ja der, im Schatten dieser eigenen westlichen Rechtfertigungen sind eben auch Kriegsverbrechen passiert. Und die, finde ich, muss man aus linker Perspektive halt auch benennen. Also ohne sie jetzt für eine Art von, weiß nicht, Anti-Amerikanismus oder so zu funktionalisieren. Zu den dokumentierten Fällen zählen zum Beispiel Folter, Misshandlungen in Gefängnissen wie Abu Ghraib, extralegale Tötungen durch Soldaten und Militärdienstleister. Im Irak zum Beispiel Blackwater, die ja mit eingesetzt wurden. Wir hatten es schon von Söldnern. Dann aber auch Luftangriffe mit zahlreichen zivilen Opfern.
1: Ja, und im Schatten dieser humanitären Intervention sind dann ja weltweit Friedensinitiativen und Missionen auf allen Ebenen gewachsen, die teilweise dann an dieses Militärische auch andocken konnten. Das war ein ganzes Konglomerat, finanziert mit UN-Geldern, mit Geldern aus nationalen und supranationalen Organisationen. Man sprach und spricht auch heute noch inzwischen von einer sogenannten Peace Industry. Auch der zivile Friedensdienst aus Deutschland bekam nach seiner Gründung 1999 beziehungsweise nach den Bürgerkriegen in Jugoslawien nochmals kräftig Aufwind. Versöhnungsarbeit wurde dann also sozusagen in das Schaufenster gestellt und das würde zu einem dauerhaften Frieden führen und sei unverzichtbar.
0: Stimmt ja auch ein Stück weit, also ist auch daran nicht alles falsch. Und ich würde sagen, es gibt viele Beispiele, gerade so lokale Ansätze für den Einsatz von Friedensfachkräften, die man auch loben kann. So führte zum Beispiel die Aufarbeitung der kriegsbelasteten Vergangenheit in Guatemala ja auch dazu, dass im Frühjahr 2016 war das, hochrangige Militärs erstmals wegen Gewaltverbrechen während des Bürgerkrieges vor Gericht zur Rechenschaft gezogen wurden. Oder denken wir an Kolumbien. In Kolumbien förderten zivile Friedensdienstfachkräfte gemeinsam halt mit lokalen JournalistInnen eine sehr sensible Form der Medienberichterstattung, die eben deeskalierend und nicht konfliktverschärfend wirkte oder wirken sollte.
1: Aber es gab und gibt auch berechtigte Kritik, weil westliche Friedenseinsätze, auch die mit lokalen Friedensfachkräften, unter dem Konzept der liberalen Friedensstrategie umgesetzt werden. Kritikerinnen bemängeln an diesem Konzept des Liberal Peace, dass die Praktiken oft von oben herab
0: Top-Down-Ansätze.
1: Genau, ne? Top-Down-Ansätze. Und lokale Gemeinschaften mit ihren eigenen Lösungsansätzen da oftmals unter die Räder kamen. Ne? Und aus diesem Grund haben auch viele Menschen aus dem globalen Süden das kritisiert, dass das einfach diese lokalen Ansätze zu wenig berücksichtigt wurden.
0: So hat ja zum Beispiel Sabelo Ndlovu-Gaceni aus Simbabwe, das ist einer der führenden Köpfe dieser dekolonialen afrikanischen Friedensforschung, der hat Folgendes gesagt.
2: Das liberale Friedensmodell fungiert nicht als neutrales Instrument zur Konfliktlösung, sondern als Fortsetzung der globalen Kolonialität, in der der globale Norden die normativen Standards für Staatlichkeit und gesellschaftliche Ordnung im Süden diktiert.
1: Gaceni hat also die Einbettung von Friedensmissionen in imperiale Kontinuitäten kritisiert.
0: Weil eben die liberale Friedensförderung mit einem standardisierten Konzept arbeitet, das sehr stark auf so westlichen liberalen Ideen und Werten basiert. Die sind jetzt nicht alle schlecht, ne? Aber Rechtsstaatlichkeit, Leistungsgesellschaft, Marktwirtschaft, Menschenrechte, damit werden halt koloniale Machtstrukturen tendenziell auch fortgeschrieben und so lokale, eher indigene, traditionelle Wege zum Frieden, die wurden in diesem Konzept zumindest zu Beginn weitgehend ignoriert.
1: Unsere Beispiele zeigen immer wieder auch, dass es hehre Ansätze gibt, die sich auf dem Papier gut anhören, aber dann in der Folge, genau weil solche Macht- und Herrschaftspositionen nicht berücksichtigt werden, einfach völlig schief laufen.
0: Ja, das ist also die Kritik, die sich eben auch gegen diese sogenannte Peace Industry, die hattest du schon erwähnt, wendet und eben dagegen, dass Friedenskonzepte einfach so von extern vorgedacht werden, ohne dass man die Betroffenen wirklich aktiv mit einbezieht. Also ein Friedensforscher, der das sehr früh gemacht hat, von der Manchester University, war Oliver Richmond. Der sagte zum Beispiel:
2: Der liberale Frieden erzeugt oft nur eine negative Form des Friedens, die die politische und ökonomische Hegemonie des Nordens sichert, anstatt echte lokale Emanzipation und Gerechtigkeit im Süden zu fördern.
0: Und er forderte halt genau das, nämlich lokale Perspektiven und auch so indigene Traditionen und die tatsächlichen Bedürfnisse der betroffenen Bevölkerung in den Mittelpunkt von Friedensansätzen zu stellen und damit eigentlich sowas wie Emanzipation und Frieden auch verbinden zu wollen.
1: Nun muss man ja aber auch einwenden, dass so ein Lokalturn, also die Hinwendung zu lokalen oder traditionellen Strategien der Konflikttransformation, vermutlich auch nicht in aller Reinheit Emanzipation garantiert. Da gibt es ja vermutlich auch Fallstricke.
0: Also ich finde auch lokal und emanzipatorisch, das ist auf keinen Fall das Gleiche. Ja. Man kann sicherlich an gut etablierte Formen von Streitschlichtung zum Beispiel anknüpfen und dann geht es aber darum, wer darf denn da sprechen? Also eine Garantie ist das noch nicht. Es gibt zahlreiche Studien, genau darüber, die zum Beispiel zeigen, dass so patriarchale Strukturen in Nachkriegsgesellschaften dann auch stark wieder Einzug halten können. Das ist aber für beide Ansätze der Fall. Ja. Also sowohl für den genannten Top-Down-Ansatz dieses liberalen Friedens und eben auch für Ansätze, die so lokal aus Communities heraus reaktiviert werden. Und zwar sogar dann, das finde ich interessant, wenn zu Kampfzeiten, zum Beispiel bei so antikolonialen Widerstandsbewegungen, wenn da die Geschlechterrollen eben egalitärer wurden, da ist Tigray ein Beispiel, aber auch Simbabwe, die Befreiungsbewegungen, dort haben Frauen in teilweise sehr hohen auch Kampfpositionen gehabt und Frauen konnten sehr wichtige Funktionen auskleiden, also sie waren Kommandantinnen von kämpfenden Einheiten. Kaum waren allerdings die Kämpferinnen entwaffnet, durften oder mussten sie dann wieder zurück an den Herd. Die feministische Friedensforschung, da habe ich mich noch mal so ein bisschen drin eingelesen, die sieht eben aus genau diesem Grund bei beiden Formen von Konzepten, also egal jetzt ob liberal-westlich oder traditionell lokal, sage ich mal, die sieht bei beiden Formen eben diese Gefahr der Normalisierung von Geschlechterungerechtigkeiten in Postkriegsgesellschaften. Warum? Etwa, weil so religiöse oder traditionelle Einheiten oder Eliten sehr stark auch auf frauenfeindliche Geschlechterordnungen setzen und dahin zurück wollen. Warum? Weil, das ist deren Begründung, die eben kulturell legitimiert sind und auch so eine soziale Ordnung erstmal garantieren. Feministische Friedenspolitik geht hingegen mit so einem intersektionellen Ansatz an die Friedensarbeit heran, eben mit dem Ziel, andere Formen von Diskriminierung mitzudenken, also Alter, Klasse, Herkunft und so weiter, um dann halt die Mitbestimmung der jeweils Deprivilegierten einzufordern, also eben zum Beispiel von Frauen.
1: Hört sich einfach und gut und wichtig an, aber in der Praxis sicherlich immer wieder schwierig umzusetzen.
0: Genau, ist nicht so einfach. Also es werden zum Beispiel neue Organisationsformen gemeinsam erarbeitet oder neue Regeln in so bestehende patriarchal organisierte Institutionen eingereicht, aber die dann zu leben, da müssen halt alle mitziehen. Aber was die feministische Friedensarbeit will und Friedensforschung will, das ist diese martialische Maskulinität und den Militarismus wirklich innerhalb der Gesellschaft überwinden. Und damit ist feministische Friedenspolitik für mich schon deutlich ein Gegengewicht zu der Debatte dieser Versicherheitlichung durch militärische Präsenz, die wir ja gerade wieder überall erleben.
1: Das halten wir mal als wichtigen positiven Punkt fest.
0: Ja, wir haben ja jetzt alle möglichen Gewaltakteure benannt, Trump, Putin, auch aus dem globalen Süden. Und was vielleicht nochmal wichtig zu sagen wäre, die Gewalt kommt eben nicht nur von Gewaltakteuren, die eine unheimliche Macht haben, weil sie eine Großmacht sind. Und sie kommt eben auch nicht nur aus den Rändern, was in Europa oft als Bedrohung wahrgenommen wird, so IS, Boko Haram, Azawad im Sudan und so weiter, sondern die Gefahr der Gewalteskalation, die kommt immer auch aus der Mitte der Gesellschaft, dort genauso wie hier. Und wenn ich sage genauso wie hier, dann denken wir da mit Sicherheit eher an den Aufstieg der Rechten und an dieses sich Einschleichen von Normalität, von langsamen Eskalationsspiralen der Gewalt.
2: Wer erträumt hatte, die Gewalt sei dank des Fortschritts nunmehr Teil der Vergangenheit, erblickt in der Ilias vielleicht ein bloßes Dokument. Wer aber zu erkennen vermag, dass die Gewalt heute wie einst die Mitte ist von jeder menschlichen Geschichte, der findet in ihr den schönsten, den reinsten Spiegel.

Zu Beginn unserer Sendereihe Frieden gestalten, wie geht das, benannten Georg und Martina als MitarbeiterInnen des IZ3W in ihrem Gespräch die aktuellen weltpolitischen Umbrüche, die von einer ebenfalls weltweit zunehmenden Militarisierung des Denkens und Handelns gekennzeichnet sind. Damit möchten wir herausstellen, vor welchem Hintergrund wir die Sendereihe aufgesetzt haben und unsere Sprecherposition verdeutlichen. Denn der Blick auf das Thema Kriegsführung und Friedensmissionen ist auch aus linker emanzipatorischer Sicht sehr komplex. In der weiteren Sendereihe blicken wir auf die lokalen Schauplätze von Friedensinitiativen und fragen, was sind Ihre Herausforderungen, woher nehmen Sie den Mut, sich dem wachsenden Militarismus entgegenzustellen und was haben Sie in der Hand?

0: Les épreuves que nous traversons en ces temps difficiles ne sont en réalité que des embûches sur la voie noble qui mène à la prospérité.
1: Die Prüfung, die Mali derzeit durchlebt, seien nur Hindernisse auf dem Weg zu Wohlstand und Entwicklung. Gerade in schwierigen Zeiten müsse die Nation ihren Zusammenhalt stärken. So der malische Präsident Assimi Goïta am 28. April 2026, drei Tage nach den schwersten Angriffen in Mali seit 2012.
2: Die Angriffe vom 25. April 2026 waren für viele Menschen in Mali ein Schock. Erstmals seit Jahren gingen separatistische Tuareg-Rebellen und die mit Al-Qaida verbündete Terrorgruppe JNIM gemeinsam gegen den malischen Staat vor. Gleichzeitig wurden Militärstützpunkte und Städte in mehreren Regionen des Landes angegriffen, darunter auch die Garnisonsstadt Kati nahe Bamako.
1: Mein Kollege Lars war Ende April in Bamako. Einen Tag vor den Angriffen sprach er dort mit François Tendeng und Mokhtar Camara von der Friedensorganisation IRENE über Friedensarbeit. Dabei erzählt François vom Angriff auf eine Gendarmerieschule in Bamako im Herbst 2024. Eine Erfahrung, die ihm bis heute präsent ist.
3: Um 4.30 Uhr höre ich die Maschinengewehr. Ich sagte, das kenne ich irgendwie. Und dann dauerte, dann bin ich aufgestanden, die Straße ist leer und sagt, aha, es ist eine Attacke, mitten in Bamako.
1: Der Angriff, von dem François hier spricht, liegt bereits einige Zeit zurück. Die Ereignisse vom 25. April 2026 hatten jedoch eine ganz andere Dimension. Lars, wie hast du die Situation während der jüngsten Angriffe vor Ort erlebt?
2: In unserem Stadtteil waren wir weit genug weg von den Kampfhandlungen, also habe ich nicht direkt davon mitbekommen. In der Hauptstadt herrschte weitgehend Alltag, abgesehen von einer nächtlichen Ausgangssperre. Das heißt nicht, dass die Ereignisse die Menschen kalt gelassen hätten. Die Angriffe lösten große Verunsicherung aus. Schnell verbreiteten sich Videos und Berichte aus den umkämpften Gebieten. Trotzdem hatte man nicht das Gefühl, dass das Land vor dem Zusammenbruch steht. Statt Panik erlebte ich vor allem große Solidarität mit der malischen Armee.
1: Das überrascht. In vielen internationalen Medien war nach den Anschlägen von einem Scheitern der Militärregierung oder sogar von einem drohenden Zerfall des Landes die Rede.
2: Ein solches Auseinanderklaffen von Berichterstattung und Alltagserfahrung in Mali ist nicht neu. Das wurde auch im Interview mit François und Mokhtar deutlich. Insbesondere während der schweren Treibstoffkrise im Herbst 2025 wurde im Ausland häufig der Eindruck vermittelt, das Land stehe kurz vor dem Kollaps. François schilderte mir dagegen vor allem die Solidarität und gegenseitige Unterstützung, die er damals erlebt hat.
3: Die Leute haben einfach die Situation akzeptiert, wie die ist, war nichts zu ändern. Und haben sich so organisiert in den Tankstellen. Das ist ihre Ansatz Revolution. Es ist eine neue Freundschaft entstanden. Die Leute nach zwei Tagen haben einen völlig unbekannten Schlüssel vom Auto gegeben, damit du nach Hause gehen kannst und eine Nacht schlafen kannst. Und falls es Bewegung ist, dass dein Auto auch mit bewegt ist.
2: Was François hier beschreibt, ist mehr als eine Geschichte über Solidarität in einer Krisensituation. Es geht um die Frage, wie Menschen auch unter schwierigen Bedingungen Zusammenhalt organisieren und Konflikte bewältigen. Genau dort setzt Friedensarbeit an.
1: Was bedeutet Friedensarbeit in einem Land, das seit Jahren von Gewaltkonflikten geprägt ist? Das wollte Lars von François Tendeng und Mokhtar Camara wissen.
4: Unsere Philosophie ist klar, wir arbeiten nicht mit bewaffneten Menschen. Ob Militär oder Terroristen, unser Grundsatz, wir arbeiten nicht mit Leuten, die Gewalt als Methode predigen oder bevorzugen. Das ist für uns eine klare Linie. Wir wollen Frieden fördern. Und das machen wir mit der Zivilbevölkerung.
3: Es gibt keinen Platz zur Verherrlichung von Gewalt und Gewaltstrukturen und Gewalt. Es gibt einfach keinen Platz in unserer Vision. Es geht nicht, jemandem was beizubringen, indem du ihm weh tut. Wenn du nur sagst, hier ist Ende meiner Kreativität im pädagogischen Bereich, dann ist es zu Gewalt. Wenn ein Vater sein Kind schlägt, das heißt, er ist am Ende seiner Kreativität, um sein Kind zu bewegen in die Richtung. Und dann ist es zu Gewalt. Das ist keine Erziehung. Sorry. Ich lehne das ab in die Familie. Ich lehne das ab auch in die Gesellschaft. Also Wir sind überzeugt, dass anders geht.
5: Du hast jetzt von den Gewaltstrukturen vor Ort gesprochen und eurem Ansatz, der dem entgegensteht und ihr versucht, das zu durchbrechen, auch durch Erziehung. Aber was sind eurer Meinung nach die Ursachen für diese Gewalt?
4: Es ist schwer, die Konflikte so genau zu beschreiben. Es gibt Probleme, die durch koloniale Zeiten entstanden sind. Es sind auch Probleme, die auch natürlich die Art, wie das Land regiert wurde. Seit der Unabhängigkeit muss man sagen, dass es Korruption in diesem Land gibt, dass es Ungleichheit gibt. Und natürlich hat auch Konsequenzen für die Leute, dass es einfach Ungleichheit gibt. Also einige haben Wasser, einige haben nicht, einige haben Strom, einige nicht. Das sind Erbe des Kolonialismus und Erbe auch der schlechten Regierungsführung. Die Konflikte sind so entstanden und die Jugendlichen haben keine Perspektive, keine Arbeit. Das ist schon schwer wegen dieser Situation und Krieg auch kommt dazu. Und natürlich auch die Konflikte wegen der Knappheit der natürlichen Ressourcen auch. Das kommt auch dazu. Und deswegen die Konflikte in Mali sind sehr komplex.
3: Die Gründe, die verschwinden nicht. Aber im Laufe der Konflikt, da ändern sich auch die Dinge. Das ist immer in der Zeit, wenn du Konfliktanalyse machst, du machst es ganz gezielt in eine bestimmte Zeit. Und wir können nicht auf Metaebene. Wir haben nicht die Mittel, die Möglichkeit, nicht das Mandat, über Regierungssachen zu agieren. Nein, wir sind wirklich da für die Bevölkerung. Wir machen zivile Friedensdienst. Friedensdienst ist groß, aber zivile Friedensdienst ist ganz konzentriert auf den Friedensbedarf der zivilen Bevölkerung, mit der wir arbeiten.
5: Kannst du den Begriff Friedensbedarfe nochmal erklären? Was sind genau Friedensbedarfe?
4: Als Friedensbedarf würde ich einfach sagen, zuerst, dass die Leute zum Beispiel, ohne Beispiele ist ganz schwer. Ich arbeite gerade daran an einem Fall, wo die Goldbauer und die Bevölkerung sich geweigert hat, Steuern zu zahlen, weil es herrschte keine Transparenz. Es gab auch Korruptionsverdacht, dass die Steuergelder woanders gehen und gehen nicht, wo sie müssen. Friedensbedarf wäre dann Transparenz in der Verwaltung der Steuern. Zum Beispiel, es kursieren so viele falsche Nachrichten, so viele Fake News. Zum Beispiel, als diese Krise war, dass die Leute vor der SVG, die Touristen, vor Bamako stehen. Und dass sie werden demnächst Bamako erobern. Diese falschen Meldungen gefährden den Zusammenhalt und den Frieden in Mali. Und Friedensbedarf wäre zuverlässige Nachrichten verbreiten. Konflikte entsprechen immer Friedensbedarf. Deswegen entstehen eigentlich Konflikte. Das heißt, wir gehen nicht unbedingt von Konflikten aus, aber wir gehen von Friedensbedarf. Welchen Friedensbedarf gibt es?
5: Hast du eine Situation im Kopf, wo du sagen würdest, da haben wir wirklich was erreicht? Vielleicht auch da haben wir einen Konflikt moderiert oder gelöst?
4: Eine wichtige Erfolgsarbeit war, dass als wir angefangen haben, war sensibler Journalismus kein großes Thema. Und seitdem haben wir das viele

0: Ein anderes Beispiel, in Picasso herrschte Konflikte zwischen Händler und Kommune über die Nutzung der Märkte etc. Aber durch unsere Intervention ist jetzt mal friedlich geworden, dass die Leute zusammenarbeiten. Und das sind einfach kleine Erfolge, sind klein, aber das ist auf die Ebene, die wir arbeiten, ist sehr wichtig.
1: Was sind denn die Grenzen der Friedensarbeit? Also gibt es auch Situationen, in denen Friedensarbeit vielleicht nicht ausreichend ist oder wo es andere Ansätze braucht?
2: Frieden hat immer zu tun mit wirtschaftlicher Lage der Menschen. Wir arbeiten zielgerichtet an Jugendlichen und an Frauen. In den menschlichen Strukturen, das sind die Leute, die wenig Macht haben. Wenig Macht ist nicht nur politische Macht, ist auch wirtschaftliche Macht. Und da ist zum Beispiel der zivile Friedensdienst an der Grenze. Du kannst mit Leuten über Frieden reden, aber wenn du einfach nicht auch mit agieren kannst, um die Situation der Menschen zu verbessern, wirtschaftlich, dann bist du da manchmal und fragst, was mache ich? Ich kann mich erinnern, ich war in Burundi, hat einen Workshop dort gemacht und ganz am Ende war die jüngste Teilnehmerin, die mir sagte, il n'y a pas de paix sans pain. Ich hatte nicht was, was will sie mir sagen? Und ich musste mich überlegen und dann habe ich gesagt, kannst du mir das wirklich mehr erklären? Im Moment bin ich irgendwie. Und dann erklärte sie mir, das Leben eines jungen Mädchen im Kongo, wo die Milizarme da sind, wo gar nichts da ist und die nicht mehr zu essen hat, kann sie über Frieden reden. Wir arbeiten im Changement de Comportement. Der Mensch muss sich ändern. Alles, was kommt, ist von der Haltung von der Mensch. Ich habe noch nie einen Kalaschnikow gesehen, der allein hochgeht und schießt auf die Menschen. Und wir arbeiten auf der Ebene. Aber die Programme der Friedens, der zivile Friedens, die haben diese Einschränkung, dass wir nicht wirtschaftliche Forderungen zu machen können, bezogen zu den Menschen, die wenig Macht haben in den Strukturen. Und das ist, was wir da sagen. Wir müssen irgendwie langsam diese Friedensarbeit, die wir machen, diese Änderung unterstützen, damit die Leute nicht schnell wieder in die wirtschaftliche Abhängigkeit landen und so weiter und so fort. Also wir müssen daran denken. Friedensarbeit braucht auch Mittel, um die Menschen, die im Not sind in der Gesellschaft, wirtschaftlich zu verkaufen.
3: Es gibt keinen Frieden ohne Brot. Il n'y a pas de paix sans pain. Mit diesem Satz bringt François Tendeng eine zentrale Erkenntnis unseres Gesprächs auf den Punkt. Friedensarbeit bedeutet für ihn nicht nur Dialog und Versöhnung. Sie beginnt dort, wo Menschen Zugang zu Bildung haben, ihre Familien ernähren können und eine Perspektive für die Zukunft sehen. Doch wenn Frieden so viel mehr ist als die Abwesenheit von Gewalt, warum wird dann meist nur über Krieg, Terrorismus und Militär berichtet? Auch das habe ich François Tendeng und Mokhtar Kamara gefragt.
2: Wer sind die Menschen, die da leben? Das Konflikt ist da, das wissen wir. Aber die Menschen, die da leben, die Menschen, die sich tagtäglich überlegen, ob sie den Weg heute nehmen oder nicht den Weg. Mein Wunsch wäre, von deren Leben zu berichten. Nicht auf Perspektive des Krieges. Das ist das Problem. Die Perspektive des Krieges ist eben eine Konsumperspektive.
4: Vielleicht liegt genau darin eine Herausforderung, auch für uns JournalistInnen. Über Anschläge, Militär und geopolitische Konflikte wird viel berichtet. Deutlich seltener geht es um die Menschen, die trotz Gewalt ihren Alltag organisieren, Konflikte lösen und sich für Frieden einsetzen.
2: Wir arbeiten mit Menschen, die heute in deren Dorf schlafen und nicht wissen, ob sie morgen da sind. Wenn man deren Perspektive nehmen würde, nicht die als schwach oder als Leute zu bemitleiden. Nein, die sind nicht. Die sind sehr, sehr starke Personen. Die sind Leute zu respektieren. Diese Perspektive, wenn man das richtig hochbringen kann, dann kann man Dinge ändern.

0: Ebene der Entscheidungsträger. Das ist, was fehlt.
1: Das war der Beitrag von Lars Springfeld aus Mali und das war auch schon der Südnordfunk im Juni. Wiederholt wird er bei uns bei Radio Dreieckland am Freitag, den 5. Juni um 11 Uhr. 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Wir hören uns im Juli wieder. Bis dahin macht es gut und Peace out.

Hier ist das Freie Radio Neumünster und das war meine Erkennungsmelodie, diesmal gesungen von Freddy Quinn. Warum gerade Freddy? Dazu später. Immer wenn ihr das Lied »Die Gedanken sind frei« hört, wisst ihr, jetzt kommen die Lieder mit Botschaft.

Vor kurzem habt ihr hier Jochen Korte mit Sabine und Manfred mit einer Sendung über Balladen in der Literatur gehört. Balladen wurden vorgelesen. Und zum Abschluss haben sie ein Lied von Achim Reichelt gespielt, Exxon Valdez, eine gesungene Ballade zu dieser schrecklichen Ökokatastrophe in Alaska.

Exxon Valdez von Achim Reichelt. Mir wurde dabei klar, dass es auch heute noch die Kunstform der Ballade gibt. Und gesungen sind das dann eben Lieder mit Botschaft. Und davon spiele ich heute einige ausgewählte Stücke. Keine Sendung mit Balladen ohne ihn, Bob Dylan. Hier erzählt er die Geschichte vom Mann im langen schwarzen Mantel, mit dem eine Frau ihre Familie verlässt. 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

In Dylans Tradition singen auch Dotta Kehr und Max Prosa. Auch wenn sie zu den Jüngeren unter den deutschen Liedermachern zählen, ihre Lieder sind oft wie Gedichte, Balladen eben. Hören wir Wozu, Wozu, Wozu.

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Hier ist immer noch das Freie Radio Neumünster und ihr hört Peter Phobia mit einer neuen Ausgabe der Lieder mit Botschaft. Mein Thema heute: Balladen in der Rock- und Country-Musik. Balladen waren ursprünglich Tanzlieder. In Deutschland entwickelte sich daraus im 18. Jahrhundert mehrsprachige und lange Gedichte. Goethe, Heinrich Heine, Schiller oder auch Theodor Fontane kennt jeder Schüler. Der Verdacht, Balladen wären nur erfunden worden, um Schülerinnen und Schüler zu ärgern, gilt allerdings als nicht erwiesen. Später wurden Balladen auch vertont, zum Beispiel von Franz Schubert. Heute kennen wir Balladen im Folkrock oder in der Countrymusik. Sie transportieren Geschichten und Botschaften und werden meist akustisch mit einer Gitarre oder einem Klavier begleitet. Eine Ballade in diesem Sinne hören wir jetzt von Freddie Quinn. Und jetzt wird auch klar, warum Freddie heute die Sendung eröffnen durfte. Er ist auch ein Balladensänger. Seine Lieder handeln vom Meer, von Seefahrt und vom großen Heimweh. Ihr müsst jetzt sehr stark sein. Es gibt noch einen Freddie. So viel Träume, eine Fischerballade.

Weil ihr so tapfer wart und nicht ausgeschaltet habt, jetzt die Ballade über die Liebe eines Lebens. Es singt auch wieder ein Freddie, allerdings Freddie Mercury mit Queen. You're the love of my life. Alles hast du mir genommen, aber ich bin immer noch an deiner Seite. Love of my life, Queen.

seid immer noch bei den Liedern mit Botschaft und ihr merkt es, die Lieder werden gnadenlos ausgespielt. So, nach so vielen Männern jetzt eine Frau, Ulla Meinecke. Auch sie hat schöne, manchmal berührende Balladen in ihrem Repertoire. Im Februar 22 war sie bei uns in Bordesholm und ich konnte ein Interview mit ihr führen und sie hat dort einiges erzählt zu ihrer Haltung zu Balladen und Geschichten. Ihr könnt dieses Interview auch noch in unserer Audiothek anhören. Jetzt aber die Tänzerin.

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0: Das war Ulla Meinecke. Bleiben wir bei den deutschen Liedermachern. Konstantin Wecker, eine seiner eindrucksvollsten Balladen ist Willi. Lange hat er sie nicht gesungen, aber jetzt gibt es aktuelle Fassungen, die auch immer die aktuelle politische Situation reflektieren. Hören wir Willi 2021.
1: Mein Willi, wie oft habe ich jetzt seit 1977 schon mit dir geredet, immer wieder, wenn mich die Wut so packte, dass ich einfach nicht mehr schweigen konnte, dass ich alles rausbrüllen musste. 1992, als sich in Eberswalde Neonazis zu einer rassistischen Hetzjagd versammelten und den Angolaner Antonio Amadeo Kiowa aus purer Mordlust totgetrampelt hatten. Seine Mörder kamen mit geringen Haftstrafen wegen Körperverletzung mit Todesfolge davon. 2015 wegen Pegida und 2018 wegen der Nazis im Parlament und einem gewissen Herrn Gauland, der den Nationalsozialismus als Vogelschiss der Geschichte abzutun versuchte. Und viele Male mehr habe ich dir, mein Freund, zu erzählen versucht, dass dein schreckliches Erlebnis mit Nazis leider kein Einzelschicksal war. Und jetzt jährt sich ein schier unfassbares Verbrechen. Ein 43-jähriger Faschist ermordete in Hanau am 19. Februar 2020 9 Menschen. Der aktenkundige Rassist, der von der Vernichtung ganzer Völker träumte, hatte von den Behörden trotzdem mehrere Waffenbesitzkarten ausgestellt bekommen. Er durfte als Sportschütze das Schießen lernen und dann erschoss er vor und in 3 Bars 9 Menschen. Einer von ihnen hieß Willi. Willi Viorel Paun. Er war gerade mal 22 Jahre alt und der einzige Sohn seiner Eltern. Und Willi, ich bin mir sicher, wir zwei alten 68er hätten uns mit diesem jungen Willi gut verstanden. Er stand auf Musik und liebte Jimi Hendrix. Auch er liebte die Natur, hatte Ausdauer und wollte alles, was er angefangen hat, möglichst gut machen, auch wenn es länger dauerte. Und vor allem, Willi hatte ein gutes Herz und er war mutig, so wie du, wenn es darum ging, gegen Unrecht zu handeln. Dieser unfassbar mutige junge Mann wollte den Rassisten stoppen, rief die Polizei und kam nicht durch, blockierte mit seinem eigenen Auto den Wagen des Täters, musste vermutlich den Weg frei machen, als der ihn mit der Waffe bedrohte. Willi raste ihm dennoch hinterher, rief erneut 2-mal die Polizei an, doch niemand nahm ab. Dann wurde Willi vom Täter auf einem Parkplatz in Kesselstadt ausgebremst und von ihm mit 3 Schüssen hingerichtet. Anschließend ermordete der Rassist weitere 5 Menschen und verletzte andere schwer. Ein mangelnder Aufklärungswille der Behörden ist auch 1 Jahr nach den Morden offensichtlich. Willi folgte seinen Eltern erst 2016 nach seinem Schulabschluss und seiner Ausbildung als Lebensmitteltechniker aus Rumänien nach Hanau. Sein Vater Niculescu Paun sagte, er hat alles verloren, hat sein Leben verloren, hat seine Zukunft verloren, hat seine Pläne verloren. Ich weine, I'm crying, um seine Zukunft, um seine Liebe. Wir weinen mit ihm und um alle Opfer dieses rassistischen Massakers. Sakrament, Willi, warst du an diesem verfluchten Februartag bloß auf dem Mond gewesen oder auf dem Amazonas in einem Einbaum oder ganz allein auf dem Gipfel einer deiner geliebten Berge, 3 Schritt vom Himmel weg, überall, bloß nicht an diesem unseligen Ort mitten in Hanau. Wir hätten dich doch nur so braucht, wir alle brauchen doch solche, wie du einer bist. Gestern

unseren Willi der Schlung. Und heid und heid und heid werde wie grong. Was müssen wir alle tun, um in diesen gefährlichen Zeiten die Wiederholung solcher rassistischer Schreckenstaten zu verhindern? Willi, sowas darf nie wieder passieren. Und es liegt an uns, uns zu wehren. Faschismus ist keine Meinung, sondern ein Verbrechen. Ein Verbrechen, das wir bis heute gemeinsam immer und überall bekämpfen müssen. Und ich kann die Worte des Bedauerns, die Worte der Betroffenheit von Politikern und Politikerinnen nicht mehr ertragen. Ob 40 Jahre nach den antisemitischen Morden von Erlangen 1980, ob nach der Mordserie des NSU, ob nach Halle 2019 oder Hanau 2020, wann folgen ihren Worten Taten? Zum Beispiel gegen den NSU 2.0 und seine Helfer in der hessischen Polizei. Willi, du weißt es. Du hast es uns vorgelebt. Wirkliche Demokratie muss lebendig sein. Man darf sich nicht zurücklehnen mit dem sicheren Gefühl, nun Demokrat zu sein. Demokratie ist ein lebendiger Prozess und ein Ideal, an dem man immer wieder hart arbeiten muss. Und man darf dabei die utopische Sehnsucht nach einem Zusammenleben in einer Ordnung ohne Herrschaft nie verlieren. Schon seit Tausenden von Jahren träumt die Menschheit von einem gleichberechtigten Miteinander ohne Machtstreben, ohne Unterdrückung, ohne Gehorsam. Konnte man die patriarchalen Gesellschaftssysteme nur dadurch aufrechterhalten, dass systematisch und immer wieder alle anderen Versuche für verrückt erklärt, dämonisiert und im harmlosesten Fall ins Lächerliche gezogen wurden? Wie verrückt muss eine Menschheit gemacht werden, damit sie glaubt, dass ein System wie der Kapitalismus, das ausschließlich einigen wenigen zu einem oft obszönen Wohlstand verhilft, allen Menschen und eben auch den Armen und Ärmsten dieser Erde dienlich sei. Gestern haben sie einen Willi durchschlungen. Und heid, und heid, und heid. Und heid. Wir müssen aus der Geschichte endlich lernen. Mit der Sesshaftigkeit kam die Geilheit nach Besitz und das patriarchale Machtstreben überflutete wie ein Tsunami die Welt. Der ewige Faschismus, wie Umberto Eco ihn so treffend nennt, begann sich in verschiedensten Spielarten breit zu machen. Einzig die Kultur konnte uns immer wieder Einhalt gebieten, zur Besinnung bringen, unseren uralten Träumen Melodien verleihen. Wir müssen wieder neu zu träumen lernen, indem wir unseren Traum leben. Der Neoliberalismus ist am Ende und er weiß es nur noch nicht. Und ich habe die wirkliche Hoffnung, dass uns dieses Virus eins zusammenschweißen wird. Corona kann eine Wende sein hin zu mehr Solidarität und Menschlichkeit, zu Utopia. Wie schreibt doch Oscar Wilde so treffend? Eine Weltkarte, in der das Land Utopia nicht verzeichnet ist, verdient keinen Blick. Denn sie lässt eine Küste aus, wo die Menschheit ewig landen wird. Und wenn die Menschheit da angelangt ist, hält sie Umschau nach einem besseren Land und richtet ihre Segel dahin. Der Fortschritt ist die Verwirklichung von Utopien. Ja, Willi, und ihr, liebe Freundinnen und Freunde, richten wir unsere Segel nach einem besseren Land. Einem Land ohne Herrscher und Patriarchen, ein Land, in dem gestritten und gelacht werden wird, in dem allen ein menschenwürdiges Grundeinkommen zugesichert ist und keiner unterdrückt und gedemütigt wird. Nein, kein Land. Eine Welt. Es ist eine grenzenlose Welt, in der ich leben will. Gestern

etwas milder in seiner Gesellschaftskritik als Wecker ist Reinhard May. Oft wird er in die Schlagerecke gesteckt. Wohl wegen Liedern wie Über den Wolken oder Es gibt keine Maikäfer mehr. 1999 wurde er für den Echo in der Kategorie Schlager nominiert. Er protestierte vehement dagegen. Zeit seines Lebens habe er nach Auswegen aus dem Elend des deutschen Schlagers gesucht. Sorry, Simon. Wir hören jetzt trotzdem Reinhard May mit der Eisenbahnlegende.

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Einer der ganz Großen unter den Geschichtenerzählern ist der Mann aus dem Ruhrpott, Herbert Grönemeyer. Hiermit: Sie mag Musik nur, wenn sie laut ist, die Ballade über ein Mädchen mit einem Handicap. Grönemeyer hat Musik und Jura studiert, war Schauspieler in Bochum und sogar musikalischer Leiter am Schauspielhaus in Bochum. Eigentlich wollte er ja Profifußballer werden und hat 2006 sogar die Hymne für die Fußball-WM geschrieben.

noch einer von den jungen deutschen Liedermachern ist Clouseau, der eigentlich Thomas Hübner heißt und sich nach Inspektor Clouseau von den Pink Panther-Filmen umbenannt hat. Seit er 2015 seine Band verlassen hat, ist er als klassischer Liedermacher unterwegs und singt mit seiner Gitarre. Von ihm hört ihr die Ballade von der jungen Frau, die sich über Drogen nach Chicago träumt. Clouseau mit Chicago.

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Hier ist immer noch das Freie Radio Neumünster und ihr habt eine neue Ausgabe der Lieder mit Botschaften gehört. Bei der Recherche zu der heutigen Sendung habe ich eine Schatzkiste von gesungenen Balladen geöffnet, deutschen und internationalen. Und darin sind noch viele Lieder mit Botschaft. So wird es sicher eine Fortsetzung geben der Lieder mit Botschaft mit Balladen. In 4 Wochen hören wir uns wieder. Und dann sagt ihr hoffentlich auch, gut wieder hier zu sein.

0: gesungen von den Altmeistern der Balladensänger Wecker, Wader und Mai.
1: Nun, Freunde, lasst es mich einmal sagen, gut wieder hier zu sein, gut euch zu sehen.

Explosion, der Treffpunkt für Black Music der 60er, 70er und 80er Jahre. Miss Marple freut sich, dass ihr mit dabei seid. Es gibt heute eine Spezialsendung über den legendären Jazz-Trompeter Miles Davis, der heuer am 26. Mai seinen 100. Geburtstag gefeiert hätte. Daher hört ihr heute auch fast nur Songs aus den 50er Jahren. Miles Davis ist 1926 in Elton, Illinois geboren und im September 1991 durch einen Schlaganfall gestorben. Er hat Ende der 1940er Jahre begonnen, Musik zu machen und veröffentlichte sein erstes Soloalbum The New Sounds 1951. Die Musik darauf ist eine Mischung aus den Genres Bebop und Cool Jazz. Wir hören heute aus diesem Album das Stück Dig mit Fragezeichen am Ende.

Der nächste Song stammt vom 1956er Album Working with the Miles Davis Quintet. Geschrieben hat Trains Blues die Jazzlegende John Coltrane, den man bei der Nummer auch am Tenorsaxophon zu hören bekommt.

der gigantisch vielen Alben von Miles Davis wurden sofort released. Manchmal dauert es auch einige Jahre, wie etwa bei Birth of the Cool, deren Songs zwar 1951 aufgenommen, aber erst 1957 veröffentlicht wurden. Wie man schon am Titel erkennt, handelt es sich dabei um Cool Jazz. Von dieser LP schallt nun Jeru aus den Lautsprechern.

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Denn monoton war gestern. Ihr hört heute eine Spezialsendung über Jazzlegende Miles Davis. Trotz seiner Berühmtheit und obwohl viele Weiße seine Musik liebten, war auch er immer rassistischen Anfeindungen ausgesetzt, was ihn sehr mitgenommen hat. Von Davis hören wir nun eine Live-Version. Aufgenommen wurde diese 1958 im legendären New Yorker Jazzclub Birdland und sie heißt

vielen Kritikern und Fans als das beste Jazzalbum aller Zeiten gilt Kind of Blue, welches 1959 auf Columbia Records erschienen ist. Davis hat es mit seinem Sextett aufgenommen. Es gehört dem Subgenre Modal Jazz an. Im Gegensatz zum Bebop, der auf schnelle, komplexe Akkordeonwechsel basiert, konzentriert sich der modale Jazz auf musikalische Modi. Von diesem genialen Album gibt es nun So What und Freddy Freeloader.

Black Explosion, der Treffpunkt für Black Music der 60er, 70er und 80er Jahre. Ihr hört heute ein Special über den Jazz-Trompeter Miles Davis. 1969 erschien das Album In a Silent Way, bei dem mehrere bereits etablierte Musiker mitwirkten, wie etwa Herbie Hancock, Chick Corea und der international sehr erfolgreiche österreichische Jazzgott Joe Zawinul, der auch eines der vier Stücke auf der LP geschrieben hat. Ihr hört jetzt von In a Silent Way, aber die erste Nummer mit dem Namen Sch.

Der musikalische Stil von Miles Davis hat sich deutlich verändert, nachdem er die junge Betty Mabry kennenlernte. Sie stellte ihm Musiker wie Jimi Hendrix, James Brown und Sly and the Family Stone vor. Miles und Betty waren von 1968 bis 1969 verheiratet. Länger hat sie seine Drogen- und Alkoholexzesse nicht ausgehalten. Es gibt von Betty Davis übrigens ein paar geniale Funk-Alben. Miles jedenfalls hat sich durch diese neuen musikalischen Einflüsse im August 1969 die damals besten Musiker ins Studio B von Columbia Records nach Manhattan geholt und hat mit ihnen in 3 Tagen sein legendäres Album Bitches Brew aufgenommen, das im Folgejahr veröffentlicht wurde. Es gilt als die Initialzündung der sogenannten Fusion-Musik. Darunter versteht man einen Mix aus Jazz und Rock. Auf dieser Doppel-LP befinden sich 6 Nummern mit teilweise sehr langer Laufzeit. Wir hören daher jetzt nur einen Teil des Titeltracks Bitches Brew, der insgesamt 27 Minuten dauern würde.

Ein chilliges Betthupferl hören wir von Miles Davis. Nun eine Nummer von 1981. Seine erfolgreichste Zeit war da schon vorbei. Das stört aber nicht. Denn Round Midnight von der LP Directions fließt dennoch schön in die Gehörgänge.

heute eine Miles Davis Special erlebt. Er war einer der größten Jazzmusiker aller Zeiten und wäre heuer am 26. Mai 100 Jahre alt geworden. Danke fürs Zuhören, ihr Lieben. Wenn ihr einmal eine Sendung von mir verpasst habt, es gibt sie zum kostenlosen Anhören oder Downloaden auf

mba.media. Einfach im Suchfeld Black Explosion eingeben. Ich bin für euch wieder am Montag, den 6. Juli 2026, ab 21 Uhr. Diesmal mit einem feinen Summer-Mix ohne Zwischenmoderation on air. Bye bye, Darlings.

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